0: Zurzeit liegen uns keine Meldungen vor. Wir wünschen allen unterwegs gute Fahrt.
1: Das ist ja echt so ein ganz großer Trend, dass die ganz großen Künstler, die ganz großen Stars irgendwie ja gar nicht mehr ganz durch Deutschland, durch verschiedene Städte da irgendwie touren, sondern Halt machen in einer Stadt. Adele hat das vorgemacht, damals mit München. Die Backstreet Boys haben heute ihr letztes von 10 Konzerten in Düsseldorf. Woanders fahren die auch nicht hin, aber haben uns gefreut, dass sie hier in Nordrhein-Westfalen sind. Und Bon Jovi haben wohl angekündigt, ja, im nächsten Jahr könnte es sein, dass wir doch nochmal nach Deutschland kommen. Aber dann ist nur München im Gespräch. Ihr müsst gar nicht so weit fahren für Bon Jovi. Wir hören sie gleich mit You Give Love a Bad Name.
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0: Bevor es aber jetzt weiter mit der Musik geht, geht's jetzt erstmal mit Büchern weiter. Der Deutsche Buchpreis ist ja gestern verliehen worden. Heute wird die Frankfurter Buchmesse eröffnet und wir nehmen das zum Anlass, auch mal wieder mehr zu lesen. Das haben wir uns doch alle mal vorgenommen, ja? Und sammeln dafür Buchtipps von unseren Kollegen hier. Man empfiehlt sich ja gerne mal was. Natascha Wittmark, was ist dein Buchtipp?
1: Also eigentlich würde ich gar nicht gerne nur ein Buch empfehlen, sondern am liebsten einen ganzen Autoren, weil der einfach ganz, ganz viele tolle Bücher geschrieben hat, die ich alle so gerne gelesen habe. Und sobald ich das eine durch hatte, habe ich direkt mit dem nächsten angefangen. Matt Haig, die Mitternachtsbibliothek, ist ja sehr bekannt von ihm. Übrigens auch großartig als Hörbuch gelesen von Annette Frier.
0: Also in die Bücher von Matt Haig reinlesen lohnt sich.
1: Ja, auf jeden Fall. Wie man die Zeit anhält, ist zum Beispiel ein Tipp. Da geht es um Tom, der langsamer altert als der Rest der Menschen. Also zum Beispiel, als er aussieht wie 40, ist er in Wirklichkeit schon über 400 Jahre alt. Und damit er unter Normalsterblichen nicht auffällt, muss er alle paar Jahre seine Identität wechseln und umziehen. Das geht auch sehr lange gut. Allerdings verliebt er sich irgendwann und bekommt dann auch ein Kind. Und das verändert alles für ihn. Seine Tochter hat nämlich dieses Nicht-Altern von ihm geerbt und ist irgendwann spurlos verschwunden. Und er macht sich dann natürlich auf die Suche nach ihr. Und mehr will ich gar nicht verraten, weil da geht die Geschichte eigentlich auch erst richtig los.
0: Es klingt sehr nach einem Fantasy-Roman.
1: Ja, es ist eine Mischung aus Fantasy, Science-Fiction und Liebesroman, würde ich sagen. Man begleitet Tom einfach ein Stück auf seinem Lebensweg. Es geht dabei um Einsamkeit, um Liebe, Feinde, die eigentlich Freunde sind und Freunde, die eigentlich Feinde sind. Es sind auch ein paar irre Wendungen drin. Also es ist wirklich super spannend und ich sage, wie es ist. Ich habe es als Hörbuch gehört, als ich durch war. Ich habe mir die letzten 10 Minuten nochmal angehört, einfach weil ich nicht wollte, dass es schon vorbei ist.
0: Also ein Buch, das man irgendwie nicht weglegen kann, beziehungsweise ein Hörbuch, das man irgendwie auch nicht ausmachen kann. Wie man die Zeit anhält von Matt Haig. Eine Empfehlung von unserer Kollegin Natascha Wittmark. Und mehr Buchempfehlungen die ganze Woche noch hier bei uns im Programm.
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0: Das Bochum-Wetter.
1: Ja, hier und da kann es auch in dieser Nacht wieder ein bisschen neblig sein. Ansonsten aber kaum bewölkt, relativ klar. Und das bedeutet auch, dass es auch frisch ist in dieser Nacht, 7 bis 11 Grad. Nachher geht es dann hoch mit den Temperaturen auf 19 bis 23 Grad. Wir starten auch am Morgen erstmal ganz entspannt mit ein bisschen Sonne, hier und da ein paar Wolken. Nachher im Tagesverlauf ziehen sich aber immer mehr Wolken zusammen über NRW und dann wird es auch Regen geben. Vereinzelt müssen wir auch mit Gewittern rechnen. Der Donnerstag wird dann sehr regnerisch.
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2: Zurzeit liegen uns keine Meldungen vor. Wir wünschen allen unterwegs gute Fahrt.
1: Ich finde das von Cassandras Team wirklich sehr nett. Die ist ja sehr fleißig in Sachen, wir müssen ja mehr Wohnungen bauen, ja. Seit Anfang der 2000er baut sie eine ganze Stadt. Ich hoffe, sie ist langsam fertig geworden. Cassandras Team und Stadt. Damit geht's jetzt rein in die Nacht. Euch eine schöne.
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1: Ich bin Doc Zeitler. Erstmals stellt die AfD einen Landtagspräsidenten in Deutschland. Im Parlament von Sachsen-Anhalt bekam der 35-jährige Tobias Rausch in geheimer Abstimmung 48 von 82 Stimmen. Also 4 mehr als AfD und BSW zusammen haben. Zu Mutmaßungen, die 4 Stimmen seien von der CDU gekommen, meinte Fraktionschef Sven Schulze, dies lasse sich nicht nachvollziehen. Bildung muss schon vor der Schule beginnen, davon ist die Mehrheit der Menschen in Deutschland überzeugt. Im Bildungsbarometer des IFO-Instituts sprechen sich die meisten auch dafür aus, für frühkindliche Förderung mehr Geld auszugeben.
2: Was Hänschen nicht lernt, lernt Hans nimmermehr. Für viele gilt das alte Sprichwort noch. Sie wünschen sich einen stärkeren Fokus auf frühkindliche Bildung. Fast 3/4 der Befragten halten ein verpflichtendes Vorschuljahr für sinnvoll. Und sogar 9 von 10 finden es richtig, Kinder im Alter von 4,5 Jahren einem Sprachtest zu unterziehen. Mit ihren Kitas sind Eltern in Deutschland meist zufrieden. Gleichzeitig fordern viele aber auch mehr Geld für die Einrichtungen und eine bessere Bezahlung für das Personal. Tanja Wagner, Nachrichtenredaktion.
1: Die Proteste für bessere Schulen in Frankreich weiten sich aus. Bei einem landesweiten Protesttag sind gestern Schüler, Studenten und Eltern auf die Straßen gegangen. An zahlreichen Gymnasien und einigen Universitäten gab es Blockadeaktionen.
3: Zehntausende Menschen haben sich den Protestzügen hier in Paris und in anderen Großstädten angeschlossen. Und mit ihren Forderungen nach vernünftig ausgestatteten Schulen und ausreichend Lehrkräften erhalten die jungen Leute jetzt auch breite Unterstützung von Gewerkschaften, Lehrern und ihren Eltern. Diese reiten sich in die Protestzüge ein, auch um sich bei befürchteten Rangeleien mit der Polizei schützend vor die jungen Menschen zu stellen. Aus Paris, Michael Evers.
1: Während eines Lufthansa-Flugs vom kolumbianischen Bogotá nach Frankfurt hat ein Passagier randaliert. Nach Angaben der Frankfurter Polizei soll der 33-Jährige unter anderem mehrfach an der Flugzeugtür gerüttelt haben. Die Aufforderung des Flugpersonals, das zu unterlassen, soll er ignoriert haben. Bordpersonal und 2 Passagiere hätten ihn schließlich gestoppt. Nach der Landung wurde der Mann festgenommen.
4: Das Bochum-Wetter.
5: Jetzt in der Nacht ist es teils bewölkt, sonst ist es gering bewölkt oder klar. Örtlich kann es Nebel geben. Die Temperaturen liegen runter auf 11 bis 7 Grad. Wenn der Nebel sich dann aufgelöst hat, dann kommt die Sonne später raus und wir kriegen einen ganz schönen Herbsttag mit bis zu 24 Grad.

0: Zurzeit liegen uns keine Meldungen vor. Wir wünschen allen unterwegs gute Fahrt.
1: Hallo zusammen, wir stehen diese Nacht gemeinsam durch. Ich bin Johanna Tänzer und wir starten hier jetzt mit Coldplay. Feels like I'm falling in love. Schönen frühen Mittwochmorgen.
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0: Also Konzerttickets, die sind immer gut. Die kommen immer gut an. Also zumindest, wenn das Konzert auch ein gutes ist. Aber also generell ist das eine mega Geschenkidee. Und keine Ahnung, für alle, die jetzt in nächster Zeit Geburtstag haben oder Weihnachten, ist ja auch nicht mehr so lange hin, ne? Konzerttickets, Leute, kann ich sehr empfehlen. Und wenn ihr noch ein bisschen Inspiration braucht für ein mögliches Konzert, wie wär's denn mit ihm hier? Das ist Purple Disco Machine. DJ und Produzent kennt ihr von uns. Und den holen wir euch zu uns nach NRW. Ihr kommt nämlich nach Köln, präsentiert von den NRW-Lokalradios. Und wenn ihr auf eine richtig gute Funk-House-Party Bock habt, ist das, glaube ich, eine sehr gute Idee. Und Tino Piontek, so heißt er ja, der DJ Purple Disco Machine, der hat uns mal erzählt, dass diese Partystimmung tatsächlich schon bei der Produktion startet.
1: Wenn man einen Partysong macht, kann man nicht steif im Studio sitzen und ganz analytisch rangehen. Natürlich ist dann voller Emotionen und man dreht dann auch mal etwas lauter und springt dann rum und freut sich und lacht. Und am Ende dieselbe Reaktion, die wir im Studio haben, haben hoffentlich natürlich auch die Leute dann draußen auf der Tanzfläche oder vorm Radio, wenn die Musik hören.
0: Ja. Also mir ging es bei jedem Purple Disco Machine Song so. Also klar, er macht einen guten Job. Nächstes Jahr könnt ihr dann mit ihm zusammen tanzen und abgehen bei seinem Tourstopp in Köln am 8. Oktober. Nächstes Jahr, ne, nicht jetzt. 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Also sichert euch mal eure Tickets. Und wir hören ihn jetzt mit Test My Luck Purple Disco Machine.
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0: Bochum-Wetter.
1: Jetzt in der Nacht ist es teils bewölkt, sonst ist es gering bewölkt oder klar. Örtlich kann es Nebel geben. Die Temperaturen, die gehen runter auf 11 bis 7 Grad. Wenn der Nebel sich dann aufgelöst hat, dann kommt die Sonne später raus und wir kriegen einen ganz schönen Herbsttag mit bis zu 24 Grad.
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2: Zurzeit liegen uns keine Meldungen vor. Wir wünschen allen unterwegs gute Fahrt.
1: Zusammen. Eine schöne Nacht wünsche ich euch. Johanna Tänzer ist hier. Grüße gehen raus an alle, die jetzt auch im Frühdienst arbeiten und an alle, die jetzt gleich Feierabend haben. Macht's euch schön.
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2: Lass uns nochmal aufdrehen.

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1: Ich bin Dirk Zeitler. Erstmals stellt die AfD einen Landtagspräsidenten in Deutschland. Im Parlament von Sachsen-Anhalt bekam der 35-jährige Tobias Rausch in geheimer Abstimmung 48 von 82 Stimmen. Also 4 mehr als AfD und BSW zusammen haben. Zu Mutmaßungen, die 4 Stimmen seien von der CDU gekommen, meinte Fraktionschef Sven Schulze, dies lasse sich nicht nachvollziehen. Bildung muss schon vor der Schule beginnen, davon ist die Mehrheit der Menschen in Deutschland überzeugt. Im Bildungsbarometer des IFO-Instituts sprechen sich die meisten auch dafür aus, für frühkindliche Förderung mehr Geld auszugeben.
2: Was Hänschen nicht lernt, lernt Hans nimmermehr. Für viele gilt das alte Sprichwort noch. Sie wünschen sich einen stärkeren Fokus auf frühkindliche Bildung. Fast 3/4 der Befragten halten ein verpflichtendes Vorschuljahr für sinnvoll. Und sogar 9 von 10 finden es richtig, Kinder im Alter von 4,5 Jahren einem Sprachtest zu unterziehen. Mit ihren Kitas sind Eltern in Deutschland meist zufrieden. Gleichzeitig fordern viele aber auch mehr Geld für die Einrichtungen und eine bessere Bezahlung für das Personal. Tanja Wagner, Nachrichtenredaktion.
1: Die Proteste für bessere Schulen in Frankreich weiten sich aus. Bei einem landesweiten Protesttag sind gestern Schüler, Studenten und Eltern auf die Straßen gegangen. An zahlreichen Gymnasien und einigen Universitäten gab es Blockadeaktionen.
3: Zehntausende Menschen haben sich den Protestzügen hier in Paris und in anderen Großstädten angeschlossen. Und mit ihren Forderungen nach vernünftig ausgestatteten Schulen und ausreichend Lehrkräften erhalten die jungen Leute jetzt auch breite Unterstützung von Gewerkschaften, Lehrern und ihren Eltern. Diese reiten sich in die Protestzüge ein, auch um sich bei befürchteten Rangeleien mit der Polizei schützend vor die jungen Menschen zu stellen. Aus Paris, Michael Evers.
1: Während eines Lufthansa-Flugs vom kolumbianischen Bogotá nach Frankfurt hat ein Passagier randaliert. Nach Angaben der Frankfurter Polizei soll der 33-Jährige unter anderem mehrfach an der Flugzeugtür gerüttelt haben. Die Aufforderung des Flugpersonals, das zu unterlassen, soll er ignoriert haben. Bordpersonal und 2 Passagiere hätten ihn schließlich gestoppt. Nach der Landung wurde der Mann festgenommen.
4: Das Bochum-Wetter.
5: Der Nebel aus der Nacht löst sich so langsam auf und dann startet der Tag heiter und mit viel Sonne. Dazu gibt's bis zu 24 Grad. Aber ab dem Abend zieht sich's dann wieder zu und dann kommt auch der Regen.

0: Zurzeit liegen uns keine Meldungen vor. Wir wünschen allen unterwegs gute Fahrt.
1: Hallo zusammen, Johanna Tänzer ist hier, bin bei euch und ja, sage herzlich willkommen im sehr frühen Mittwochmorgen.
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0: am frühen Mittwochmorgen. I want to break free. Ja, fühle ich. Wir haben ja aktuell unsere Wunscherfüller-Aktion, ne? Und da erfüllen wir euch täglich eure Wünsche. Das Gute ist, ihr dürft euch ja wirklich alles bei uns wünschen, solange das irgendwie machbar ist, ja? Also keine Ahnung, eine Jahresration Waschmittel, gar kein Ding. Eine Waschmaschine, die eure Wäsche selbstständig aufhängt und dazu noch saugt und wischt. Ja, ich glaube, das wird dann eher schwierig, aber keine Ahnung, manchmal ist die Grenze zwischen machbar und absurd gar nicht mal so leicht zu ziehen. Unser Kollege Stefan Rejek hat sich sehr intensiv mit diesem Thema befasst.
1: Wie ich jetzt, oder was? Ein Wunsch? Ja, lass mich mal kurz überlegen. Ja, da bin ich doch ganz pragmatisch. Ich würde mir einfach ein Handy wünschen, das nicht nach einem halben Tag leer ist. Oder warte, eine Kaffeemaschine, bei der ich nicht zweimal am Tag eine Kernsanierung durchführen muss. Oder nee, ich hab's. Ein Drucker, der, jetzt kommt's, wirklich funktioniert. Also halt richtig, ne? Jetzt nicht irgendwie nur an hohen Feiertagen. Ja Leute, ihr hört's doch, es gibt sie noch, die bodenständigen Wünsche. Wird ja wohl auch nicht zu viel verlangt sein, vor allem wenn ich sehe, welche Wünsche so anderen Leuten schon erfüllt wurden. Schauen wir dafür doch einfach mal nach Amerika. Ja, wohin auch sonst? Da hat sich ein Junge gewünscht, ein Dino zu sein, ja, richtig gehört. Also nicht irgendwie ein Dino zu treffen oder mit einem Dino zu spielen, nee. Der hat klipp und klar gesagt, ich will ein Dino sein. Ja, und was soll ich sagen? Der Wunsch wurde ihm erfüllt. Er durfte im Dino-Kostüm aus einem Ei schlüpfen, dann noch mit einem T-Rex kämpfen und die Polizei hat bei dem Ganzen mitgespielt und für den Dino-Jungen noch eine Verfolgungsjagd inszeniert. Noch so ein kurioser Wunsch war der von Mark Grünwald. Der war Zeichner der bekannten Marvel-Comics und sein ganz bescheidener Wunsch war es, auch über seinen Tod hinaus Teil der Comics zu sein. Ja, und dieser Wunsch wurde ihm dann auch erfüllt und zwar wortwörtlich. Seine Asche wurde später der Farbe beigemischt, die für den Druck seiner Lieblingscomic-Reihe benutzt wurde. Und so richtig absurd wurde es dann vor ein paar Jahren im Berliner Nobelhotel Adlon. Da wollte ein Gast unter keinen Umständen eine Badewanne in seinem Hotelzimmer haben. Ja, absolut nachvollziehbare Phobie. Deswegen wurde die Badewanne kurzerhand ausgebaut. Wohl bemerkt, nur für eine Nacht, dann war der Gast wieder weg. Also, wenn ihr bisher dachtet, irgendeiner eurer Wünsche sei unrealistisch oder zu hoch gegriffen, dann denkt doch einfach an die Wünsche dieser drei Typen. Die wurden schließlich auch erfüllt.
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0: Bochum-Wetter.
1: Der Nebel verzieht sich so langsam und dann startet der Tag richtig schön mit klarem Himmel und viel Sonne und wenig Wolken. Dazu gibt es bis zu 24 Grad, wird also nochmal richtig schön warm. Ab dem Abend wird es dann aber leider nicht mehr ganz so gut. Es zieht sich zu und dann kommt der Regen und der bleibt leider auch die nächsten Tage dann.
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2: Zurzeit liegen uns keine Meldungen vor. Wir wünschen allen unterwegs gute Fahrt.
1: Guten Morgen, willkommen im Mittwoch. Johanna Tänzer ist hier und die meisten müssen wahrscheinlich jetzt aufstehen. Aber vielleicht, wenn ihr euch nochmal umdrehen könnt, dann verraten euch Frieda Gold auch, wovon wir träumen sollen.
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1: Ich bin Dirk Zeitler. Erstmals stellt die AfD einen Landtagspräsidenten in Deutschland. Im Parlament von Sachsen-Anhalt bekam der 35-jährige Tobias Rausch in geheimer Abstimmung 48 von 82 Stimmen. Also 4 mehr als AfD und BSW zusammen haben. Zu Mutmaßungen, die 4 Stimmen seien von der CDU gekommen, meinte Fraktionschef Sven Schulze, dies lasse sich nicht nachvollziehen. Bildung muss schon vor der Schule beginnen, davon ist die Mehrheit der Menschen in Deutschland überzeugt. Im Bildungsbarometer des IFO-Instituts sprechen sich die meisten auch dafür aus, für frühkindliche Förderung mehr Geld auszugeben.
2: Was Hänschen nicht lernt, lernt Hans nimmermehr. Für viele gilt das alte Sprichwort noch. Sie wünschen sich einen stärkeren Fokus auf frühkindliche Bildung. Fast 3/4 der Befragten halten ein verpflichtendes Vorschuljahr für sinnvoll. Und sogar 9 von 10 finden es richtig, Kinder im Alter von 4,5 Jahren einem Sprachtest zu unterziehen. Mit ihren Kitas sind Eltern in Deutschland meist zufrieden. Gleichzeitig fordern viele aber auch mehr Geld für die Einrichtungen und eine bessere Bezahlung für das Personal. Tanja Wagner, Nachrichtenredaktion.
1: Die Proteste für bessere Schulen in Frankreich weiten sich aus. Bei einem landesweiten Protesttag sind gestern Schüler, Studenten und Eltern auf die Straßen gegangen. An zahlreichen Gymnasien und einigen Universitäten gab es Blockadeaktionen.
3: Zehntausende Menschen haben sich den Protestzügen hier in Paris und in anderen Großstädten angeschlossen. Und mit ihren Forderungen nach vernünftig ausgestatteten Schulen und ausreichend Lehrkräften erhalten die jungen Leute jetzt auch breite Unterstützung von Gewerkschaften, Lehrern und ihren Eltern. Diese reiten sich in die Protestzüge ein, auch um sich bei befürchteten Rangeleien mit der Polizei schützend vor die jungen Menschen zu stellen. Aus Paris, Michael Evers.
1: Während eines Lufthansa-Flugs vom kolumbianischen Bogotá nach Frankfurt hat ein Passagier randaliert. Nach Angaben der Frankfurter Polizei soll der 33-Jährige unter anderem mehrfach an der Flugzeugtür gerüttelt haben. Die Aufforderung des Flugpersonals, das zu unterlassen, soll er ignoriert haben. Bordpersonal und 2 Passagiere hätten ihn schließlich gestoppt. Nach der Landung wurde der Mann festgenommen.
4: Das Bochum-Wetter.
5: Wir starten in Bochum mit ungefähr 10 Grad und stellenweise auch teilweise noch neblig. Danach lohnt sich aber das Zwiebelprinzip, denn es wird richtig mild heute. Im Laufe des Tages sind bis zu 22 Grad drin und zeitweise zeigt sich auch die Sonne. Genießt das trockene Wetter aber lieber tagsüber. Am Abend ziehen von Westen ganz viel Regen und möglicherweise auch einzelne Gewitter auf.

0: die Radio Bochum Morgenmacher hier mit Nicole Dreisbach und ich freue mich total. Es geht endlich wieder los. Die dreiwöchige Länderspielpause ist endlich vorbei und am Sonntag legt unser VfL Anne Castropper nochmal los. Nachdem die letzten Partien für den VfL ja jetzt nicht so top liefen, sind die Erwartungen für das kommende Spiel am Sonntag gegen die Arminia aus Bielefeld hoch. Wir hatten ja auch letztens noch den leidenschaftlichen Fußballfan und Bochumer DJ Max Behring bei uns zu Gast im Podcast Inside VfL, dem Stadtwerke Bochum Talk von WAZ und Radio Bochum. Und der wirkte auf jeden Fall noch ganz entspannt.
1: Ich bin aber noch relativ relaxed. Also ehrlicherweise, ich glaube einfach, dass nicht viel nach oben und auch nicht viel nach unten passiert, ehrlicherweise. Was erstmal noch in Ordnung ist.
0: Also ich bin immer noch so ein bisschen nervös, vor allem wenn der VfL so wie aktuell seine Heimspiele verliert. Aber von dieser Ruhe können wir uns alle ein Stück abschneiden, die Max Behring hat. Beim Testspiel gegen Osnabrück lief es auf jeden Fall schon mal gar nicht so schlecht für den VfL. Mit 4:1 haben die Bochumer da gewonnen und das macht zumindest Hoffnung. Bis Sonntag dauert es aber trotzdem noch ein bisschen. In dieser Zeit könnt ihr euch gerne die aktuelle Podcast-Folge mit Max Behring anhören. 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Guten Morgen am Mittwoch.

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0: Mit Juri Liebhaus einen schönen guten Morgen. Boxweltmeister Agit Kabayel aus Wattenscheid bereitet sich auf die erste Titelverteidigung seiner Karriere vor. Der 34-Jährige trifft am 28. November in der Düsseldorfer Merkur Spielarena auf den ungeschlagenen Albaner Nelson Hüser. Beide Boxer haben als Profis noch keinen Kampf verloren. Das Interesse an dem WM-Duell ist groß. Mehr als 30.000 Eintrittskarten sind bereits verkauft. Die Veranstalter wollen die Kapazität zunächst auf 40.000 Zuschauer erhöhen. Kabayel stand zuletzt im Januar im Ring und hat damals in Oberhausen Damien Knieber besiegt. Die Spitzen von Union und SPD kommen heute in Berlin zum Koalitionsausschuss zusammen. Nach Angaben der SPD werden dabei aber keine Beschlüsse zu den umstrittenen Reformvorhaben erwartet. Stattdessen soll es vor allem um die Konsequenzen aus den verlorenen Landtagswahlen gehen. In Sachsen-Anhalt hat der Landtag erstmals in der Geschichte der Bundesrepublik einen AfD-Politiker zum Parlamentspräsidenten gewählt. Die Entscheidung sorgt bundesweit für scharfe Reaktionen. Manche sprechen von einem Tabubruch. Brisant ist auch, dass der AfD-Kandidat mehr Stimmen bekommen haben soll, als AfD und BSW zusammen haben. Die Stadt Bochum saniert ab heute die Fahrbahnoberfläche in der Straße am Sonnenberg in Linden. Nach Abschluss der Vorarbeiten kommt es in den Herbstferien ab dem 19. Oktober zur Vollsperrung der Straße. Die Gehwege bleiben dafür aber frei. Die Buslinie 357 fahre in den Ferien nicht durch die Straße am Sonnenberg. Die Arbeiten sollen voraussichtlich bis zum 1. November dauern. 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
0: Nochmal bis zu 22 Grad heute bei uns am Mittag, Nachmittag, auch durchaus mit viel Sonne, die auch mal ihren Weg durch die Wolken findet. Zum Abend hin sind aber Schauer möglich. In den nächsten Tagen erwartet uns auch viel Regen. Dazu kühlt es sich deutlich ab.
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0: Keine Meldungen gerade. Wenn ihr etwas melden wollt, tut das gerne. Die kostenlose Radio Bochum Hotline ist die 0800 98 5 98 5 und die 0. Ist auch unsere WhatsApp-Nummer. Oder ihr geht einfach auf die Radio Bochum App. Gute und vor allem sichere Fahrt.
2: Einen guten Start in diesen Mittwoch mit uns. Mein Name ist Nicole Dreisbach. Guten Morgen.
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0: Der Mittwoch hier bei Radio Bochum. Guten Morgen. Was für ein Engel. Ja, das sagt man meistens so bei einem ziemlich netten, süßen Kind, oder? Aber manchmal gibt es Engel auch tatsächlich im wahren Leben.
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2: Und dann ist da noch eine Gestalt, die mich seit meiner Kindheit begleitet. Schwester Maria Euthymia, der Engel von Münster.
3: Nicht nur für Münsters Bischof Heiner Wilmer ist sie eine besondere Person. Schwester Euthymia, so ihr Ordensname. Geboren als Emma Öfing im heutigen Kreis Steinfurt, mit 20 Jahren eingetreten in den Orden der Clemensschwestern. Dann, während des Zweiten Weltkriegs, betreut sie kranke Kriegsgefangene und sah in ihnen nicht Feinde und Fremde, sondern Menschen, die Hilfe brauchten.
2: Schwester Maria Euthymia steht für etwas, das wir heute mehr denn je brauchen. Eine radikale Menschenfreundlichkeit.
3: Für dieses Lebensbeispiel wurde sie heute vor genau 25 Jahren am 7. Oktober 2001 in Rom selig gesprochen. Ein ganz besonderer Moment, erinnert sich Regina Öfing, die Frau von Euthymias Neffe.
4: Wir hatten genau unsere Plätze an der Seite, ne? Oder weiß ich noch ganz genau. Und da war so warm an dem Morgen. Vergiss man nie.
3: Und so werden sich auch heute wieder viele an Schwester Euthymia erinnern. Nicht nur an ihrem Grab, sondern weltweit über alle Grenzen hinweg.
2: In einer Zeit, in der wir zunehmend in Kategorien von Freund und Feind denken, setzt sie ein anderes Zeichen. Ein klares, ein leises, ein starkes. Die Liebe darf keine Grenzen kennen.
3: Mehr auf augenblickmalonline.de. Stefan Klinkhammer von der Katholischen Kirche für Augenblickmal.
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0: Die Bochum-Morgenmacher hier mit Nicole Dreisbach. Welches Bier trinkt ihr eigentlich am liebsten? Vielleicht ja sogar das eigene? Ihr könntet zumindest lernen, welches zu brauen. Diesen Sonntag, da bietet die Volkshochschule Bochum nämlich einen Kurs zum Selberbrauen an. Im Kleingartenverein Kraut und Rüben an der Günnichfelder Straße. Da zeigt euch ein echter Braumeister, wie ihr ganz einfach selber brauen könnt. Mit Sachen, die ihr wahrscheinlich eh zu Hause habt. In haushaltsüblichen Mengen natürlich. Außerdem erfahrt ihr auch noch viel über das Reinheitsgebot. Inhaltsstoffe und Geschmacksentwicklungen bei Bier. Also, alle Infos dazu findet ihr nochmal in unserer Linkbox auf radiobochum.de. Kommt gut raus mit uns. Guten Morgen.
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1: Ich bin Dirk Zeitler. Erstmals stellt die AfD einen Landtagspräsidenten in Deutschland. Im Parlament von Sachsen-Anhalt bekam der 35-jährige Tobias Rausch in geheimer Abstimmung 48 von 82 Stimmen. Also 4 mehr als AfD und BSW zusammen haben. Zu Mutmaßungen, die 4 Stimmen seien von der CDU gekommen, meinte Fraktionschef Sven Schulze, dies lasse sich nicht nachvollziehen. Bildung muss schon vor der Schule beginnen. Davon ist die Mehrheit der Menschen in Deutschland überzeugt. Im Bildungsbarometer des IFO-Instituts sprechen sich die meisten auch dafür aus, für frühkindliche Förderung mehr Geld auszugeben.
2: Was Hänschen nicht lernt, lernt Hans nimmermehr. Für viele gilt das alte Sprichwort noch. Sie wünschen sich einen stärkeren Fokus auf frühkindliche Bildung. Fast 3/4 der Befragten halten ein verpflichtendes Vorschuljahr für sinnvoll. Und sogar 9 von 10 finden es richtig, Kinder im Alter von 4,5 Jahren einem Sprachtest zu unterziehen. Mit ihren Kitas sind Eltern in Deutschland meist zufrieden. Gleichzeitig fordern viele aber auch mehr Geld für die Einrichtungen und eine bessere Bezahlung für das Personal. Tanja Wagner, Nachrichtenredaktion.
1: Die Proteste für bessere Schulen in Frankreich weiten sich aus. Bei einem landesweiten Protesttag sind gestern Schüler, Studenten und Eltern auf die Straßen gegangen. An zahlreichen Gymnasien und einigen Universitäten gab es Blockadeaktionen.
3: Zehntausende Menschen haben sich den Protestzügen hier in Paris und in anderen Großstädten angeschlossen. Und mit ihren Forderungen nach vernünftig ausgestatteten Schulen und ausreichend Lehrkräften erhalten die jungen Leute jetzt auch breite Unterstützung von Gewerkschaften, Lehrern und ihren Eltern. Diese reiten sich in die Protestzüge ein, auch um sich bei befürchteten Rangeleien mit der Polizei schützend vor die jungen Menschen zu stellen. Aus Paris, Michael Evers.
1: Während eines Lufthansa-Flugs vom kolumbianischen Bogotá nach Frankfurt hat ein Passagier randaliert. Nach Angaben der Frankfurter Polizei soll der 33-Jährige unter anderem mehrfach an der Flugzeugtür gerüttelt haben. Die Aufforderung des Flugpersonals, das zu unterlassen, soll er ignoriert haben. Bordpersonal und 2 Passagiere hätten ihn schließlich gestoppt. Nach der Landung wurde der Mann festgenommen.
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5: Wir starten mit Temperaturen um die 12 Grad in diesen Mittwoch. Später bekommen wir wieder herrliche 20 bis 22 Grad. Dazu gibt es eine Mischung aus Sonne und Wolken. Und es soll tagsüber weitgehend trocken bleiben. Erst zum Abend hin, da steigt das Regenrisiko. Und morgen müssen wir dann mit mehr Regenschauern rechnen.
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5: Da habe ich für euch eine Warnmeldung von der A43 Wuppertal Richtung Recklinghausen zwischen Kreuz Bochum und Riemke. Da ist die Richtungsfahrbahn gesperrt. Da laufen aktuell Bergungsarbeiten nach einem Unfall. Euch allen weiter eine gute und sichere Fahrt. Vom Wattenscheider Jungen zum Schwergewichtsweltmeister für Agit Kabayel steht am 28. November in Düsseldorf die erste Verteidigung seines WBC-Titels an. Gegner ist der ungeschlagene Nelson Hüßer und vor dem Kampf macht Kabayel vor allem sich selbst Druck.
6: Ich glaube, den stärksten Gegner meiner Karriere bin ich selber, wenn ich in den Spiegel schaue und ich versuche mich jedes Mal auf selbe zu channeln und jedes Mal besser zu werden. Jedes Mal im Training eine bessere Version von mir selber zu sein. Und am 28. verspreche ich euch, ihr werdet eine bessere Version von mir sehen.
5: Und meine Morgenmacher-Kollegin Kira Kosthorst hat Kabayel und seinen Herausforderer bei der Pressekonferenz in Düsseldorf erlebt. Wie selbstbewusst der Wattenscheider Weltmeister auftritt und welche Stimmung zwischen den beiden herrscht, das hört ihr gleich hier bei uns in gut 7 Minuten.
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5: 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Guten Morgen zusammen.

0: Kommt gut mit Radio Bochum in diesem Mittwoch. Gleich 6:10. Guten Morgen. Vor 11 Jahren, da sitzt der Wattenscheider Agit Kabayel noch als Boxfan auf der Tribüne. Wladimir Klitschko verliert in Düsseldorf gegen Tyson Fury seine WM-Titel. Am 28. November kehrt der Wattenscheider genau in dieses Stadion jetzt zurück. Diesmal aber nicht als Zuschauer, nee, sondern selbst als Schwergewichtsweltmeister. Das ist schon verrückt. Und bei der Pressekonferenz in Düsseldorf hat Kabayel gestern erzählt, wie unwirklich sich das eigentlich für ihn immer noch anfühlt.
1: Ich war selber vor Ort und war als Fan, als Zuschauer dort und jetzt boxe ich selber im Stadion. Das ist ein unbeschreibliches Gefühl. Ne? Also natürlich realisiert man das noch nicht, aber ich freue mich riesig auf diesen Kampf. Ne?
0: Und der Rahmen dieses Kampfes wird deutlich größer sein als bei Kabayels letztem Auftritt in NRW. Im Januar waren 13.000 Zuschauer in Oberhausen dabei. Für Düsseldorf sind jetzt schon mehr als 30.000 Tickets verkauft. Agit hat auf dem Weg dahin aber auch Jahre erlebt, in denen der deutsche Boxsport kaum noch eine große Bühne hatte.
1: Musste ich schon wirklich jeden Stein, der mir im Weg gestellt worden ist, aus dem Weg räumen, damit ich an dieser Position ankomme, wo ich angekommen bin. Ich sag ja, es war eine Achterbahnfahrt. Es war eine wilde Achterbahnfahrt und ich habe gekämpft und am Ende sind wir dort angekommen.
0: Und diese Achterbahnfahrt könnte am 28. November ihren bislang größten Höhepunkt erreichen. Agit Kabayel verteidigt seinen WBC-Weltmeistertitel zum ersten Mal. Gegner Nelson Hüser ist ebenfalls noch ungeschlagen. Für Kabayel geht es also nicht nur um den Gürtel, sondern auch darum, sich endgültig als Weltmeister zu beweisen. Und wie der Kampf ausgeht, das hört ihr natürlich hier bei uns bei Radio Bochum. 6:11. Guten Morgen.

Die Radio Bochum Morgenmacher hier mit Nicole Dreisbach. 18 Minuten nach 6. Schönen guten Morgen. Glückwunsch nach Moskau oder ja, eher auch nicht, ne? Wladimir Putin wird heute 74, ein Mann, der wirklich alles hat. Absolute Macht, Milliarden auf Geheimkonten und einen internationalen Haftbefehl gegen Kriegsverbrechen. Da frage ich mich, ja, was schenkt man so einem Verbrecher überhaupt? Vielleicht mal ein Gewissen. You.

0: 6.25 Uhr. Habt einen guten Start mit Radio Bochum in diesem Mittwoch. Guten Morgen.
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0: Kommt entspannt mit Radio Bochum in diesen Mittwochmorgen. 6.30 Uhr ist es. Zeit für unsere Radio Bochum Nachrichten. Heute wieder mit Juri Niepaus. Guten Morgen.
1: Guten Morgen. Hallo zusammen. Vor seiner ersten WM-Titelverteidigung hat Agit Kabayel aus Wattenscheid auf seinen schwierigen Weg an die Spitze zurückgeblickt. Der WBC-Boxweltmeister kämpft am 28. November in Düsseldorf gegen den ebenfalls ungeschlagenen Nelson Hüsser. Nach dem Ende der Klitschko-Ära sei es für Kabayel jahrelang schwer gewesen, im deutschen Boxsport nach oben zu kommen.
2: Ich sag ja, es war eine Achterbahnfahrt, es war eine wilde Achterbahnfahrt und ich habe gekämpft und am Ende sind wir dort angekommen.
1: Kabayels erste Titelverteidigung

0: Veranstaltung am 28. November soll vor mindestens 40.000 Zuschauern in der Düsseldorfer Arena stattfinden. Tickets dazu gibt es noch online. Wegen Arbeiten an der Fahrbahnoberfläche müsst ihr ab heute mit Einschränkungen auf der Straße am Sonnenberg in Linden rechnen. Zunächst gibt es Vorarbeiten. In den Herbstferien kommt es ab dem 19. Oktober aber zur Vollsperrung der Straße. Die Gehwege bleiben dabei aber frei. Die Buslinie 357 fährt in den Ferien nicht durch die Straße. Die Arbeiten sollen dann voraussichtlich bis zum 1. November dauern. Und jetzt das Wichtigste über Bochum hinaus. Die Spitzen von Union und SPD treffen sich heute erstmals seit den Reformbeschlüssen im Juli wieder im Koalitionsausschuss. Dabei geht es um die weitere Umsetzung der Vorhaben, bei denen es in der Bundesregierung erhebliche Differenzen gibt. Ein großer Durchbruch wird heute nicht erwartet. Bundeswirtschaftsministerin Katharina Reiche sieht trotz niedriger Speicherstände keinen Gasmangel in Deutschland in diesem Winter. Nach ihren Worten liegt aktuell mehr Gas in den Speichern, als selbst im kältesten Jahr verbraucht wurde. Ende September hatte Reiche zusätzliche Einspeicherungen angeordnet und den Aufbau einer strategischen Gasreserve angekündigt.
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0: Bochum zählt zu den stressfreisten Städten Deutschlands. Das zeigt der Stressindex des Portals Candoc, der 30 deutsche Großstädte miteinander verglichen hat. Dabei richtet sich der Blick darauf, wo Rahmenbedingungen für einen möglichst stressfreien Alltag besonders günstig sind und wo sich Belastungen häufen können. Bochum landet auf Platz 7 und punktet dabei mit vielen Grünflächen sowie einer vergleichsweise niedrigen Jahresarbeitszeit. Auf dem ersten Platz landet Augsburg, Schlusslicht ist Düsseldorf. 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
2: Das Bochum-Wetter ist heute auch relativ stressfrei. Also zumindest tagsüber bekommen wir nämlich ganz viel Sonnenschein und es soll trocken bleiben bei Höchstwerten zwischen 20 und 22 Grad. Heute Morgen ist es natürlich noch frisch bei gerade mal 11 Grad und die Regenschauer, die sind dann erst am späten Abend im Anmarsch.
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2: Da geht's los mit einer Warnmeldung von der A43 Wuppertal-Recklinghausen zwischen Kreuz Bochum und Riemke. Da ist die Richtungsfahrbahn gesperrt. Da laufen Bergungsarbeiten nach einem Unfall. Fahrt dort bitte besonders vorsichtig. Und hier staut es sich A1 Dortmund-Köln. Zwischen Gevelsberg und Kreuz Wuppertal Nord 3 Kilometer Stau, da braucht ihr 10 Minuten länger. Und A40 Dortmund Richtung Duisburg, zwischen Gelsenkirchen Süd und Essen-Frillendorf 3 Kilometer stockend. Gute und sichere Fahrt euch weiter. Ja, ihr könnt euch auf ein echtes Konzert-Highlight freuen. Michael Schulte kommt am 12. Februar live ins FZW nach Dortmund. Und um uns schon mal perfekt drauf einzustimmen, gibt es jetzt seinen absoluten Gänsehaut-Hit hier bei Radio Bochum. You Let Me Walk Alone.
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2: Mit Nicole Dreisbach. Guten Morgen.

0: Radio Bochum hier am Mittwoch, 6.40 Uhr gleich. Guten Morgen. Wir haben gestern ja noch über Jakob Schmidt gesprochen, den jungen Schauspieler aus Bochum, der ja mittlerweile auch in ganz großen Filmrollen zu sehen ist. Wir sprechen heute auch noch über die Trauerfeier für Ralf Richter und damit über einen weiteren großen Bochumer Schauspieler. Und Rafi Frewer aus dem Radio Bochum Morgenmacher-Team, wir sprechen jetzt auch noch über einen anderen Schauspieler.
1: Ja, aber tatsächlich nicht wegen seines Schauspiels, sondern wegen seiner Musik. Hansa Cipionka, der hat nach vielen Film- und Fernsehrollen jetzt mal beschlossen, seiner Leidenschaft als Musiker noch mal richtig Ausdruck zu verleihen.
0: Deshalb veröffentlicht er jetzt mit 68 Jahren tatsächlich sein Debütalbum. Hört mal.

0: Also ihr hört schon, auf jeden Fall schon mal deutsche Texte.
1: Ja, das wird gleich auch noch wichtig. Er selbst beschreibt seine Musik als Deutsch-Chanson oder als Krautfolk, also so wie Krautrock, nur eben mit Folk. Ne?
0: Okay, Hansa Cipionka kommt eben aus Bochum und hat eigentlich schon sehr, sehr lange Musik gemacht, ne?
1: Ja, mit der Produktion seines ersten Albums hat er aber gewartet bis heute und da kommt jetzt nämlich die Konkurrenz anderer deutscher Musik ins Spiel. Er hat nämlich aus einem bestimmten Grund gewartet.
2: Und da gab es etwas, was mich ganz schön ausgebremst hat. Das nannte sich Herbert Grönemeyer. Und ich hatte gerade angefangen, so mit Bob Dylan und Leonard Cohen ein bisschen mich zu beschäftigen und zu spielen und eigene Sachen ausprobiert. Und da war mir diese Wucht, die da mit der Grönemeyer da durch die Gegend wehte, hat mich tatsächlich irgendwie eingeschüchtert.
0: Jo, also bei dem, was Herbert Grönemeyer auf der Bühne so alles abreißt, ne, da kann man das schon verstehen. Wer ihn schon mal gesehen hat, unseren Herbert, der weiß das.
1: Also 3,5 Stunden Konzert würde ich nicht durchhalten in der Intensität. Aber zum Glück ist es für Träume ja nie zu spät, ne? Deswegen kommt Hansa Cipionkas erstes Album tatsächlich diesen Monat raus.
0: Ja, krass. Am 19. Oktober, jetzt am Sonntag, spielt er sein Release-Konzert im Prinzregent-Theater. Karten dazu gibt es online ab 8 Euro. Und gehört habt es natürlich hier bei uns, bei den Radio Bochum Morgenmachern. Und ich konnte es mir nicht verkneifen, aber wir müssen jetzt seinen Erzfeind spielen. Hier ist er, Herbert.

0: Bochum hat in diesem Jahr wirklich einen seiner kernigsten Charaktere verloren.
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0: Ralf Richter ist letzten Monat im Alter von 69 Jahren verstorben. Ravi Frewer aus dem Radio Bochum Morgenmacher-Team.
2: Ja, und da haben wir ja bei euch hier bei Radio Bochum drüber gesprochen. Viele haben getrauert und ihr habt viele schöne Erinnerungen auch mit uns geteilt. Da haben uns einige von euch geschrieben auf unserer Instagram-Seite, dass ihr ihm vor kurzem noch im Eiscafé hier bei ihm zu Hause in Bochum gegenüber gesessen habt. Dass ihr mit seinen Filmen aufgewachsen seid und einer meiner Lieblingskommentare unter unserem Post damals: Ohne den hätte es nur halb so viel Spaß gemacht, jung zu sein.
0: Also auf jeden Fall ein super beliebter Schauspieler. Das hat sich auch darin gezeigt, dass ja viele Leute für die Beerdigung von Ralf Richter gespendet haben. Ne?
2: Da kam ja wohl ein Aufruf aus dem Umfeld von Ralf Richter. 21.000 Euro sind zusammengekommen. Die Familie selbst, die hat dafür auch Kritik einstecken müssen, hat aber klargestellt, dass die Spendenaktion nicht von der Familie selbst gekommen sei. Aber darum soll es ja hier jetzt auch gar nicht gehen.
0: Jetzt ist nämlich bekannt geworden, wo die Trauerfeier stattfinden soll. Das hat die Bild berichtet.
2: Ja, diesen Samstag soll der Abschied von Ralf Richter stattfinden, von einer Bochumer Legende, und zwar mitten im Herzen Bochums in der Jahrhunderthalle.
0: Ja, das ist schon auf jeden Fall eine sehr, sehr große Veranstaltung. Da werden neben der Familie wohl Freunde, Schauspielkollegen und auch langjährige Wegbegleiter von Ralf Richter erwartet. Und wir können an dieser Stelle auch nur noch mal sagen, ja, mach's gut, Ralle. Die Radio Bochum Morgenmacher hier mit Nicole Dreisbach und Ravi Frewer, 6.51 Uhr. Habt einen guten Start mit Radio Bochum in diesem Mittwoch. Heute wird es nochmal ein schöner Herbsttag bei Temperaturen um die 22 Grad. Guten Morgen zusammen.
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1: Mit Malte Albrecht. Guten Morgen. Die Vorwürfe gegen Ex-BND-Chef Hanning wiegen schwer. Die Bundesanwaltschaft wirft ihm unter anderem geheimdienstliche Agententätigkeit und versuchten Landesverrat vor. Er soll deshalb heute vor den Ermittlungsrichter am Bundesgerichtshof. Thorsten Adolfs aus dem News-Team. Festgenommen wurde Hanning gestern.
2: Die Ermittler gehen davon aus, dass Hanning über viele Jahre hinweg geheime Infos des Bundesnachrichtendienstes für seine eigene Beratertätigkeit in der Privatwirtschaft genutzt hat. Ihm wird unter anderem vorgeworfen, von seinem früheren Büroleiter, der in Haft sitzt, etwa 2000 interne Dokumente erhalten zu haben. Und es gibt den Verdacht, dass Hanning diese brisanten Infos für Analysen an ausländische Geheimdienste weitergereicht haben könnte. Laut Spiegel gibt es Verbindungen in Richtung Aserbaidschan. Die Bundesanwaltschaft versucht jetzt herauszufinden, ob diese Unterlagen tatsächlich an fremde Stellen gelangt sind und welchen Schaden das für unsere Sicherheit bedeutet.
1: Es gibt in dem Skandal auch erste Rufe nach politischen Konsequenzen.
2: Das stimmt. Politiker von SPD und Grünen fordern ein hartes Durchgreifen bei Anschlussjobs für ehemalige Geheimdienstmitarbeiter. Der Grünen-Politiker Nuripur hat dem Kölner Stadtanzeiger gesagt, dass privatwirtschaftliche Beraterjobs von früheren Geheimnisträgern extrem sensibel sind. Er fordert, dass die Regierung solche Lobbytätigkeiten im Sicherheitsbereich komplett verbietet. Auch aus der SPD kommen Rufe nach einer lebenslangen Karenzzeit für Führungskräfte. Nur so könnten Interessenskonflikte sicher ausgeschlossen werden, heißt es. Und auch der Chef des parlamentarischen Kontrollgremiums Henrich Mann hat sich zum Fall Hanning geäußert. Der CDU-Politiker hat gesagt, dass jetzt jeder Stein umgedreht werden muss, um solche Sicherheitsrisiken in Zukunft abzustellen.
1: Danke, Thorsten. Und das sind weitere Nachrichten. Heute vor 3 Jahren hat die Hamas Israel überfallen und mehr als 1200 Menschen getötet. Weltweit wird heute an die Opfer erinnert. Unter anderem werden auf dem Gelände des Nova Musikfestivals tausende Teilnehmer zu einer Gedenkveranstaltung erwartet. Dort hatten die Terroristen mehr als 370 Menschen ermordet. Das Bundeskabinett will heute offiziell die neue Pflegekommission

0: Kommission einsetzen. Sie soll Vorschläge für eine Strukturreform in der Pflege erarbeiten. Im Vorfeld warnte Gesundheitsminister Lindemann vor einem Kollaps des Systems in den 2030er Jahren. Vor einer Woche hatten sich Union und SPD mühsam auf eine kleine Pflegereform verständigt. Sie soll weitere Beitragserhöhungen verhindern. Bahnreisende im Ruhrgebiet brauchen ab Freitagabend starke Nerven. Rund um Duisburg geht dann 3 Wochen lang fast nichts mehr. Die Bahn sperrt die Strecken nach Essen und Oberhausen komplett. Neben dem Nahverkehr ist auch der Fernverkehr betroffen. Züge von Köln und Düsseldorf nach Berlin werden über Wuppertal umgeleitet. Manche fallen ganz aus. Grund dafür sind vor allem Bauarbeiten am Autobahnkreuz Kaiserberg, das unter 8 Bahngleise hinwegführt. Außerdem soll die Strecke für den Rhein-Ruhr-Express ausgebaut werden. Und das waren die Nachrichten mit Maite Albrecht.
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2: Ja, das wird heute nochmal ein richtig schöner Herbsttag. Wir bekommen 20 bis 22 Grad in der Spitze und Sonne und Wolken wechseln sich ab. Und tagsüber soll es erstmal trocken bleiben. Im Laufe des Nachmittags kommen dann immer mehr Wolken in unsere Stadt und zum Abend hin müssen wir dann mit ersten Regenschauern rechnen.
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2: Hier staut es sich. A1 Dortmund Richtung Köln zwischen Wolmerstein und Kreuz Wuppertal Nord. 6 Kilometer Stau, da braucht ihr eine Viertelstunde länger. A40 Dortmund Richtung Duisburg zwischen Dreieck Bochum West und Essen-Frillendorf. 8 Kilometer stockend, eine Viertelstunde plus. A42 Kamp-Lintfort Dortmund zwischen Herne-Krange und Kreuz Herne. 1 Kilometer stockend. Und in der Gegenrichtung A42 Dortmund Kamp-Lintfort zwischen Kreuz Herne und Herne-Krange. 1 Kilometer Stau. Und noch etwas weiter zwischen Gelsenkirchen-Hessler und Kreuz Essen-Nord. 1 Kilometer stockend. A43 Münster-Wuppertal zwischen Recklinghausen-Herten und Recklinghausen-Huchlamark 2 Kilometer stockend. A43 Gegenrichtung Recklinghausen-Wuppertal zwischen Kreuzherne und Riemke 1 Kilometer stockend. Und A45 Hagen Richtung Dortmund zwischen Kreuzhagen und Westhofener Kreuz 4 Kilometer stockend. Und A52 Essen Richtung Düsseldorf zwischen Essen-Süd und Breitscheid 3 Kilometer Stau. Da braucht ihr auch fast eine Viertelstunde länger. Allen unterwegs eine gute und sichere Fahrt. Zehntausende Fans, 2 große Communities und mittendrin der Wattenscheider Weltmeister Agit Kabayel. Wenn er jetzt am 28. November in Düsseldorf gegen den Albaner Nelson Hüsser boxt, erwartet Kabayel eine ziemlich besondere Atmosphäre.
3: Ich weiß ganz genau, wenn die kurdischen Fans und die albanischen Fans aufeinandertreffen, dann wird es sehr, sehr laut. Und ich hoffe, dass sie uns in einer anderen Stadt schon hören werden. Und die deutschen Fans natürlich, ne? 100%. Deswegen sage ich German Discipline, Kurdish Power. Und wir freuen uns riesig drauf und ja, ich würde sagen, let's go, ne?
2: Kabayel hat aber auch eine klare Botschaft an beide Fanlager, warum ihm vor seiner ersten Titelverteidigung der Zusammenhalt zwischen kurdischen und albanischen Fans besonders wichtig ist. Hört ihr gleich hier bei uns in gut 7 Minuten.
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2: Guten Morgen, kommt gut mit uns in den Mittwoch. Ich bin Nicole Dreisbach.

11 nach 7, die Radio Bochum Morgenmacher hier mit Nicole Dreisbach. Komm gut raus mit uns. Der Wattenscheider Agit Kavalier, der steht vor dem nächsten größten Moment seiner Karriere. Am 28. November verteidigt der WBC

0: Schwergewichtsweltmeister in der Düsseldorfer Merkur-Spielarena zum ersten Mal seinen WM-Titel. Gegner ist der ungeschlagene Albaner Nelson Hüsser. Und gestern haben sich die beiden bei der ersten großen Pressekonferenz vor dem Kampf gegenübergesessen. Und meine Morgenmacher-Kollegin Kira Kostos war in Düsseldorf dabei. Kira, mehr als 30.000 Tickets sind schon verkauft. Die Arena soll für 40.000 Fans insgesamt geöffnet werden. Hat sich das gestern schon nach einem richtig großen WM-Kampf angefühlt?
1: Ja, total. Und ich fand vor allem spannend, dass Agit Kabayel dabei ziemlich gelassen gewirkt hat. Natürlich merkt man ihm an, dass dieser Kampf etwas Besonderes für ihn ist. Er saß vor 11 Jahren selbst als Fan in diesem Stadion bei Klitschko gegen Fury. Und jetzt ist er dort der Weltmeister im Hauptkampf. Aber er wirkt nicht so, als würde ihn diese Dimension irgendwie einschüchtern. Eher im Gegenteil.
0: Wie war denn die Stimmung so zwischen Kabayel und seinem Herausforderer Nelson Hüsser? Vorher gab es ja durchaus so ein bisschen Trash-Talk.
1: Genau, und da merkt man schon, dass die beiden sehr unterschiedlich auftreten. Hüsser und sein Umfeld gehen ein bisschen offensiver rein. Agit bleibt grundsätzlich eher ruhig, hat aber gestern auch ein paar Spitzen gesetzt.
2: Nelson ist definitiv der bessere Trash-Talker, ne? Und am 28. November werden wir sehen, wer von uns beiden der bessere Boxer ist.
1: Ja, gleichzeitig war Agit sehr wichtig, dass das Ganze nicht zu einem Konflikt zwischen kurdischen und albanischen Fans hochgekocht wird. Er hat mehrfach zu Respekt aufgerufen.
0: Und sportlich ist Hüsser für Agit eine echte Gefahr?
1: Ja, unterschätzen darf man ihn definitiv nicht. Hüsser ist 42, aber ebenfalls ungeschlagen, hat 23 seiner 25 Profikämpfe durch K.O. gewonnen. Agit hat aber heute sehr klar vermittelt, dass er sich gar nicht zu sehr mit dem Gegner beschäftigt. Er will die beste Version von sich selbst in den Ring bringen und ich glaube, das Entscheidende ist, zum ersten Mal geht er nicht als Jäger in so einen großen Kampf, sondern als amtierender WBC-Weltmeister. Und jetzt muss er zeigen, dass er den Titel auch verteidigen kann.
0: Und dann vermutlich vor einer ziemlich beeindruckenden Kulisse.
1: Absolut. Mehr als 30.000 Tickets sind schon weg. Jetzt soll auf 40.000 Plätze erweitert werden. Im Januar waren 13.000 in Oberhausen schon sehr, sehr laut. Da war ich auch dabei. Düsseldorf wird nochmal eine ganz, ganz andere Nummer. Und wenn man heute gesehen hat, wie viel Aufmerksamkeit schon eine Pressekonferenz bekommt, dann kann man sich ungefähr vorstellen, was da am 28. November los sein wird. Sportlich gesehen muss man ja sagen, sind schon viele gute Dinge in der Düsseldorfer Arena passiert. Ne? Klassenerhalt VfL und so. Warum nicht auch die erste Titelverteidigung vom WBC-Gürtel von Agit Kabayel.
0: Warum nicht, ne? Alles rund um den Kampf am 28.11. in Düsseldorf hört ihr natürlich hier bei uns bei Radio Bochum. Danke, Kira, für die Infos. 7.14 Uhr. Guten Morgen.

0: 7.21 Uhr. Schönen guten Morgen am Mittwoch. Mein Kollege Ravi Frewa sitzt mir hier im Studio gegenüber bei Radio Bochum und haut ja ziemlich laut hier in die Computertasten. Bist du eigentlich gestresst gerade?
1: Jetzt gerade geht's tatsächlich wieder, weil ich habe mich ja hier jetzt ans Mikrofon gestellt. Aber man muss sagen, wir Bochumerinnen und Bochumer sind ja generell nicht so super gestresst.

0: Stress, ne?
1: Das hat der Stressindex des Portals Candoc auch ergeben. Die haben 30 Großstädte in Deutschland nämlich miteinander verglichen.
0: Ich möchte dich jetzt einmal ganz kurz unterbrechen, Nicole. Mach dir bitte nicht den Stress, das jetzt alles zu erzählen, weil das macht gleich der Kollege Juri Niepaus.
1: Ja klar, um halb in den Nachrichten hier bei uns bei Radio Bochum.

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0: ist 7.30 Uhr. Kommt gut mit Radio Bochum in diesen Mittwoch. Und alles, was wichtig ist, bekommt ihr jetzt in den Radio Bochum Nachrichten mit Juri Niepaus. Guten Morgen.
1: Guten Morgen. Boxweltmeister Agit Kabayel aus Wattenscheid bereitet sich auf die erste Titelverteidigung seiner Karriere vor. Der 34-Jährige trifft am 28. November in der Düsseldorfer Merkur-Spielarena auf den Albaner Nelson Hüsa. Beide haben als Profis noch keinen Kampf verloren. Das Interesse an dem WM-Duell ist groß. Mehr als 30.000 Tickets sind bereits verkauft. Die Veranstalter wollen die Kapazität zunächst auf 40.000 Zuschauer erhöhen. Kabayel stand zuletzt im Januar im Ring und hat damals in Oberhausen Damien Knieber besiegt. Die Stadt Bochum saniert ab heute die Fahrbahnoberfläche in der Straße am Sonnenberg in Linden. Nach Abschluss der Vorarbeiten kommt es in den Herbstferien ab dem 19. Oktober zur Vollsperrung der Straße. Die Gehwege bleiben dabei aber frei. Die Buslinie 357 fährt in den Ferien dann nicht durch die Straße. Die Arbeiten dauern voraussichtlich bis zum 1. November. Und jetzt das Wichtigste über Bochum hinaus. Die Spitzen von Union und SPD kommen heute erstmals seit gut 3 Monaten wieder im Koalitionsausschuss zusammen. Konkrete Beschlüsse werden zwar nicht erwartet, möglich ist aber ein Zeitplan für die nächsten Reformen. Nach den Verlusten bei den Landtagswahlen dringt die SPD auf Kurskorrekturen, während die Union am bisherigen Kurs festhalten will. Ein Punkt auf der Tagesordnung ist die Einsetzung einer Pflegekommission. Sie soll Vorschläge für eine große Strukturreform in der Pflege erarbeiten. Ziel ist es unter anderem, die stark steigenden Kosten für Pflegeheimplätze besser in den Griff zu bekommen. Kritiker halten die Auslagerung in eine Kommission allerdings für Zeitverschwendung.
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1: Der Stressindex des Portals ScanDoc hat ergeben, Bochum zählt zu den stressfreisten Städten in Deutschland. Die Erhebung hat 30 deutsche Großstädte miteinander verglichen. Dabei richtet sich der Blick darauf, wo Rahmenbedingungen für einen möglichst

0: stressfreien Alltag besonders günstig sind und wo sich Belastungen häufen. Bochum landet auf Platz 7 und punktet dabei mit vielen Grünflächen sowie einer vergleichsweise niedrigen Jahresarbeitszeit. Auf dem ersten Platz landet Augsburg, Schlusslicht ist Düsseldorf. Ein kompliziertes Wort, Nicole. 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
1: Bin ich froh, dass du das ausgesprochen hast und nicht ich.
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1: Das ist auf jeden Fall viel leichter zu erzählen, vor allem viel schöner zu erzählen. Wir haben nämlich heute nochmal einen ganz tollen Herbsttag vor uns mit ganz viel Sonnenschein. Und ja, der mutet eher wieder sommerlich an bei 20 bis 22 Grad. Heute Morgen ist es natürlich herbstlich frisch bei 11 Grad. Und zum Abend hin müssen wir dann mit ersten Schauern und vielleicht auch sogar Gewittern rechnen.
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1: Da habe ich eine Warnmeldung für euch, und zwar von der A40 in Richtung Dortmund. Da brennt ein Auto in Höhe Ruhrpark. Fahrt dort bitte besonders vorsichtig. Und hier staut es sich, A1 Dortmund Richtung Köln, zwischen Volmarstein und Kreuz Wuppertal Nord. 6 Kilometer Stau, da braucht ihr fast 20 Minuten länger. A40 Essen Richtung Dortmund, zwischen Kreuz Bochum und Dortmund Klei, 1 Kilometer stockend. A40 Dortmund Duisburg, zwischen Dreieck Bochum West und Essen Huttrop, 8 Kilometer stockend, eine Viertelstunde plus. A42 Kamp-Lintfort Dortmund, zwischen Herne-Kreis und Kreuzherne, 1 Kilometer stockend. A42 Gegenrichtung, Dortmund Richtung Kamp-Lintfort, zwischen Kreuzherne und Herne-Krange, 1 Kilometer Stau. Und noch etwas weiter, zwischen Gelsenkirchen-Hessler und Kreuz-Essen-Nord, 1 Kilometer stockend. A43 Recklinghausen-Wuppertal, zwischen Kreuz-Recklinghausen und Herne-Eickel, 2 Kilometer stockend. Und A52 Essen Richtung Düsseldorf, zwischen Essen-Süd und Breitscheid, 4 Kilometer Stau. Und da braucht ihr 10 Minuten länger. Und Ravi Frewer ist gerade rausgekommen nochmal und hier hingekommen und hat gesagt, ich habe noch ein paar Infos, ne, zu dem Unfall.
3: Genau so ist es. An der A40 Richtung Dortmund, da brennt ja am Ruhrpark ein Auto. Ich habe jetzt gerade noch mal ganz kurz mit der Feuerwehr telefoniert. Die kann jetzt gerade auch nicht viel mehr sagen. Also es ist ein Vollbrand von einem PKW. Die Feuerwehr ist aktuell auch noch mitten im Einsatz. Dementsprechend, ne, so viele Infos können wir euch dazu noch nicht geben. Nur, das sagte mir der Kollege in der Leitstelle von der Feuerwehr, er hätte jetzt aktuell keine Kenntnis davon, dass Personen in Gefahr oder verletzt sind. Aber wie gesagt, wir halten euch natürlich auf dem Laufenden. Aktuell läuft dieser Einsatz dann noch A40 Richtung Dortmund am Ruhrpark.
1: Also fahrt dort am besten, ich wollte sagen, fahrt da am besten.
3: Am besten gar nicht lang.
1: Am besten gar nicht lang, genau. Und vor allem, wenn ihr da lang fahrt, dann bitte vorsichtig. Und euch allen wünsche ich natürlich einen guten Start in diesen Mittwoch.
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1: Guten Morgen, Nicole Dreisbach hier. Children.

Nochmal für euch alle, wenn ihr auf der A40 unterwegs seid, auf der A40 in Richtung Dortmund in Höhe Ruhrpark, da brennt ein Auto. Die Feuerwehr, die ist mittlerweile vor Ort und es gibt auch einen Rückstau mittlerweile bis zum Tunnel Bochum-Grumme. Am besten ihr umfahrt den Bereich weiträumig. 7:38 Uhr, Radio Bochum hier. Guten Morgen.

0: 7.41 Uhr, das ist einer meiner Lieblingsjobs hier bei Radio Bochum. Wir erfüllen
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2: Anja, was steht bei dir an?
3: Ich werde 40, am 4. Dezember.
2: Und das wird gefeiert?
3: Genau, ich habe einen Kleingartenverein gemietet. Ja, und da steht halt aber die Frage im Raum, Essen, wie verpflegt man die Leute? Was macht man? Welche Menge braucht man? Und das stresst mich irgendwie total. Okay. Ich bin auch so ein Overthinkerin, ne? Und dann liege ich nachts im Bett und denke, Scheiße, was machst du denn jetzt? Wie bewerkstellige das? Ich bin auch noch berufstätig.
2: Ey, ich merke jetzt, es kommt jetzt schon wieder Stress bei dir auf. Ich höre das doch.
3: Ja,
2: du,
3: genau.
2: Du hyperventilierst doch gleich. Ja.
3: Das ist auch das. Ich freue mich total auf den Tag, aber das ist etwas, wo das gestehe ich ganz ehrlich, das Essen stresst mich am meisten.
2: Wie würdest du das Problem lösen?
3: Ich könnte mir so einen Foodtruck gut vorstellen. Ich habe überlegt, sowas wäre einfach super, wenn ich mit dem Ganzen nichts an der Mütze hätte. Die Leute wären versorgt und, ne?
2: Also so ein Foodtruck in die Kleingartenanlage reinfahren lassen.
3: Genau, für ein, zwei Stündchen, dass die Leute sich da, was auch immer angeboten wird, keine Ahnung, eine Pommes oder eine Fleischrolle oder ein Burger, keine Ahnung. Und das ist dann

0: einfach raus aus der Nummer bin und mich deswegen nicht mehr stressen muss.
1: Ist eine super Sache. Vor allen Dingen braucht keiner mehr irgendwie hinterher was wegräumen oder sonst irgendwas.
0: Genau.
1: Anja, ich werde dir sehr gerne diesen Wunsch erfüllen an dieser Stelle.
0: Oh mein Gott. Danke. Wirklich von Herzen. Ich freue mich so sehr. Ich kann das gar nicht in Worte fassen.
1: Wir haben mal so grob überschlagen. Wenn wir dir so für 1.000 Euro einen Foodtruck spendieren, da kannst du schon lecker was auftischen.
0: Das ist ein Traum. Oh mein Gott, ich weiß gar nicht, was ich sagen soll. Danke, vielen, vielen Dank.
1: Das machen wir sehr, sehr gerne, Anja. Und wir wünschen dir jetzt schon mal mit deinen Lieben eine ganz tolle Feier.
0: Danke, von Herzen. Toll, dass ihr sowas macht. Macht weiter so.
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0: Guten Morgen, 7.50 Uhr. Ein Bochumer Jung hat Geschichte geschrieben. In diesem Jahr ist der Wattenscheider Agit Kabayel WBC-Schwergewichtsweltmeister im Boxen geworden. Und am 28. November wird er ihn das erste Mal verteidigen gegen den Albaner Nelson Hüsser. Das wird mit Sicherheit ein sehr spannender Kampf werden. Und beide bringen auch richtig große Fanlager mit. Kabayel hat viele kurdische und deutsche Fans. Hüsser kann auf die albanische Community zählen. Und dann ist der Kampf ausgerechnet am albanischen Unabhängigkeitstag. Agit war es deswegen gestern bei der ersten großen Pressekonferenz nochmal wichtig, eine Sache zu sagen.
1: Nochmal mein Appell an alle, die zuschauen werden, bitte lasst uns gemeinsam zeigen, wie zwei Kulturen gemeinsam zusammenhalten. Ich und er klären das im Ring, Mann zu Mann, Auge um Auge, Zahn um Zahn und alles andere ist unwichtig, denke ich.
0: So nämlich. Und wir hoffen natürlich auch auf ein friedliches Sportevent und einen spannenden Kampf. Selbstverständlich im Ring.

0: 7.53 Uhr, Radio Bochum hier mit Nicole Dreisbach.
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Radio Bochum hier mit einem wichtigen Verkehrshinweis für euch auf der A40 Essen Richtung Dortmund zwischen Kreuz Bochum und Werne. Da ist wegen eines brennenden Pkw die Richtungsfahrbahn gesperrt und da staut es sich auch zwischen Bochum Zentrum und Werne auf 3 Kilometer und da müsst ihr mindestens eine halbe Stunde mehr einplanen. Wisst ihr Bescheid. 7:07, die Radio Bochum Morgenmacher hier mit Nicole Dreisbach. Ich finde es manchmal ziemlich komisch, die Stimmen von Sängern beim Reden zu hören, besonders bei Luis Capaldi. Singt wunderschöne Lieder über Liebe und so. Und beim Reden hat er auf einmal den dicksten schottischen Akzent. Völlig verrückt. Heute ist übrigens Luis Capaldis 30. Geburtstag. Happy Birthday.

0: Hey, und Radio Bochum-Kollege Jonas Mikolajczak aus der Musikredaktion gratuliert für uns.
1: Ja, ganz ehrlich. Also wenn das mit der Musik nicht geklappt hätte, dann hätte Luis Capaldi aber auch locker Comedian werden können.
2: So didn't the tour sell out before your debut album came out?
3: Yeah.
2: How is that possible?
3: Just raw sex appeal.
1: Für manche ist es seine Anziehungskraft, für manche sein Humor, aber ich glaube für alle seine unglaublich markante Stimme.
4: So.
1: Mit 11 schmuggelt Luis Capaldi sich in lokale Pubs, um mit seiner Gitarre aufzutreten. 2018 dann der Raketenstart seiner Karriere. Seine erste Single, Bruises, hat in kürzester Zeit über 20 Millionen Streams auf Spotify angesammelt.
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1: Seine erste Arena-Tour war ausverkauft, noch bevor sein Debütalbum überhaupt rausgekommen ist. Das hat vor ihm noch niemand geschafft.
3: Lots of seats.
4: Yeah.
3: Lots of bums and seats and lots of money in my fucking pocket.
1: Luis Capaldi überzeugt durch Musik und einen unglaublich ehrlichen Charakter. Doch es sollte nicht alles für immer glatt laufen. 2023 wird bei ihm Tourette diagnostiziert. Auf der Bühne kriegt er immer öfter starke Ticks und teilweise müssen die Fans sogar seine Songs für ihn fertig singen. Luis Capaldi entscheidet im gleichen Jahr, sich für unbestimmte Zeit aus der Öffentlichkeit zurückzuziehen und sich auf seine Gesundheit zu konzentrieren. Doch die Geschichte hat natürlich ein gutes Ende. Seit letztem Jahr ist Luis Capaldi wieder zurück. Er spielt wieder Live-Auftritte, arbeitet an seinem dritten Album und feiert seinen 30. Geburtstag. Also alles Gute, Luis Capaldi.
0: Ja, und hier ist er für euch, Luis Capaldi bei Radio Bochum mit Forget Me. 9 Minuten nach 8. Guten Morgen.
5: Der

0: 8:16 Uhr, die Radio Bochum Morgenmacher hier mit Rafi Frewa und Nicole Dreisbach. Hier bei uns im Ruhrgebiet haben wir schon längst die Schönheit und den Wert unserer alten Industriebauten entdeckt als Kulturorte. Ruhrmuseum in Essen zum Beispiel, das Theater Zeche 1 bei uns in Bochum in der alten Zeche Prinz Regent. Aber auch Party kann unsere Industriekultur, ne? Also in der Jahrhunderthalle, in der Zeche, Ravi. Aber da macht Bochum ja nicht halt, ne?
1: Nee, auch in unseren altehrwürdigen Gebäuden wie dem Rathaus gibt's ja Party beim Rathaus-Clubbing. Die Reihe gibt's ja jetzt auch schon ein bisschen länger im Rahmen der Bochum-Strategie.
0: So ist es. Und in diesem Monat findet da zum ersten Mal auch eine Drag-Show statt, ne?
1: Am Freitag, den 16. Oktober, nächste Woche, genau um 19.30 Uhr, gibt's ein DJ-Set mit Pop und Elektro. Und ab 20.30 Uhr dann eben auch eine Show mit 6 lokalen Drag-KünstlerInnen.
0: Moderiert wird das Ganze von der Essener Drag-Künstlerin Miss Foxy Bless. Die hast du ja zum Beispiel auch schon live gesehen.
1: Ja, und da war ich wirklich absolut geflasht, also okay, fast schon eingefroren. Also ich kann nur sagen, wer noch nie bei einer Drag-Show war, dem würde ich das wirklich wärmstens ans Herz legen. Vor allem, weil das Programm eben so bunt ist.
0: Also Tanz, Lip-Sync, Comedy, Burlesque und Live-Gesang, alles dabei von 20.30 Uhr bis 10:30 Uhr.
1: Ja, und dann geht's danach noch mit einem weiteren DJ-Set weiter. Das Bochumer Zentrum für queere Kultur und sexuelle Bildung, kennt ihr wahrscheinlich als Fluid hier bei uns in Bochum, ist übrigens auch dabei. Denn

0: soll bei dem Event ja eben auch um die Sichtbarkeit und die Teilhabe von Queeren und von Transmenschen gehen.
1: Also das wird bestimmt ein schönes, buntes Event am 16. Oktober ab 19.30 Uhr beim Rathaus Clubbing. Alle Infos findet ihr nochmal in unserer Linkbox auf radiobochum.de.

Radio Bochum hier mit einer wichtigen Verkehrsinfo. Das brennende Auto auf der A40 in Höhe Ruhrpark ist gelöscht, hat uns gerade die Feuerwehr gesagt. Die Sperrung ist aufgehoben, aber staut sich da natürlich noch ordentlich auf der A40 Essen Richtung Dortmund zwischen Bochum Zentrum und Werne. 4 Kilometer, da braucht ihr etwa eine halbe Stunde länger. Plant das auf jeden Fall ein. Gute und sichere Fahrt euch weiter.

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0: 8:30 Uhr ist es. Zeit für unsere Radio Bochum Nachrichten. Die hat heute wieder für euch Juri Niephaus. Guten Morgen.
1: Guten Morgen. Vor seiner ersten WM-Titelverteidigung hat Agit Kabayelos Wattenscheid auf seinen schwierigen Weg an die Spitze zurückgeblickt. Der WBC-Weltmeister kämpft am 28. November in Düsseldorf gegen den ebenfalls ungeschlagenen Nelson Hüser. Nach dem Ende der Klitschko-Ära sei es für ihn jahrelang schwer gewesen, im deutschen Boxsport nach vorne zu kommen.
2: Ich sag ja, es war eine Achterbahnfahrt, es war eine wilde Achterbahnfahrt und ich habe gekämpft. Und am Ende sind wir dort angekommen.
1: Kabayels erste Titelverteidigung am 28. November soll vor mindestens 40.000 Zuschauern in der Düsseldorfer Arena stattfinden. Tickets dazu gibt es noch online. Wegen Arbeiten an der Fahrbahnoberfläche müsst ihr ab heute mit Einschränkungen auf der Straße am Sonnenberg in Linden rechnen. Zunächst gibt es Vorarbeiten. In den Herbstferien kommt es dann ab dem 19. Oktober zur Vollsperrung der Straße. Die Gehwege bleiben dabei aber frei. Die Buslinie 357 fährt in den Ferien dann nicht durch die Straße. Die Arbeiten dauern voraussichtlich bis zum 1. November. Und jetzt das Wichtigste über Bochum hinaus. Die Spitzen von Union und SPD treffen sich heute im Koalitionsausschuss. Dabei soll es um die Umsetzung der Reformpläne gehen, bei denen es weiter große Differenzen gibt. Streit gibt es unter anderem bei der Rente, der Zuckersteuer und bei flexibleren Arbeitszeiten. Ein großer Durchbruch wird bei dem Treffen aber nicht erwartet. Der frühere BND-Präsident August Hanning soll heute einem Ermittlungsrichter des Bundesgerichtshofs in Karlsruhe vorgeführt werden. Die Bundesanwaltschaft wirft ihm geheimdienstliche Agententätigkeit, landesverräterische Ausspähung und versuchten Landesverrat vor. Der Richter soll über den Haftbefehl und die Untersuchungshaft entscheiden.
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1: Bochum zählt zu den stressfreisten Städten in Deutschland. Das zeigt der Stressindex des Portals Candoc, der 30 deutsche Großstädte miteinander verglichen hat. Dabei richtet sich der Blick darauf, woran

0: anderen Bedingungen für einen möglichst stressfreien Alltag besonders günstig sind und wo sich Belastungen häufen. Bochum landet auf Platz 7 und punktet dabei mit vielen Grünflächen sowie einer vergleichsweise niedrigen Jahresarbeitszeit. Auf dem ersten Platz landet Augsburg, Schlusslicht ist Düsseldorf. 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
2: Ja, das sorgt auf jeden Fall heute für gar keinen Stress. Ganz im Gegenteil, es ist richtig schön heute wieder bei uns in Bochum. 20 bis 22 Grad sind angepeilt. Dazu gibt es eine Mischung aus Sonne und Wolken. Und es soll tagsüber auf jeden Fall trocken bleiben. Erst zum Abend hin soll es schauern und auch vielleicht teilweise gewittern. Auch zum Nachmittag hin wird es schon bewölkter. Heute Morgen ist es auf jeden Fall noch mal frisch mit gerade mal 11 Grad.
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2: Da geht's los mit der A1 Dortmund Richtung Köln zwischen Volmarstein und Kreuz Wuppertal Nord. 7 Kilometer stockend, da braucht ihr eine Viertelstunde länger. A40 Essen-Dortmund zwischen Gelsenkirchen Süd und Dreieck Bochum West 3 Kilometer stockend. Und noch etwas weiter zwischen Bochum Zentrum und Bochum Werne 4 Kilometer Stau. Da braucht ihr eine halbe Stunde länger. Da hatte heute Morgen, das ist glaube ich die andere Richtung. Da hatte das Auto nicht gebrannt, sondern in der Gegenrichtung, kommen wir gleich zu. A40 Dortmund Essen zwischen Lütgen Dortmund und Werne 1 Kilometer Stau. Und A40 Dortmund Richtung Duisburg zwischen Dreieck Bochum West und Dreieck Essen Ost 8 Kilometer Stau. Da braucht er immer noch 20 Minuten. So, A42 Kamp-Lintfort Dortmund zwischen Herne-Wanne und Kreuz-Herne 1 Kilometer Stau. Und in der Gegenrichtung A42 Dortmund-Kamp-Lintfort zwischen Gelsenkirchen-Zentrum und Kreuz-Essen-Nord 3 Kilometer stockend. A43 Recklinghausen-Wuppertal zwischen Kreuz-Recklinghausen und Kreuz-Bochum 4 Kilometer Stau, 10 Minuten plus. A52 Essen Richtung Düsseldorf zwischen Essen-Süd und Breitscheid 4 Kilometer Stau, 10 Minuten obendrauf. A448 Bochum-West Richtung Dortmund-Witten zwischen Dreieck Bochum-West und Eppendorf 1 Kilometer stockend. Und noch etwas weiter zwischen Weidmar und Wemelhausen nochmal 1 Kilometer Stau. Und noch etwas weiter zwischen Witten-Stockholm und Kreuz Dortmund-Witten nochmal 3 Kilometer Stau. Da braucht ihr 10 Minuten länger. Fahrt weiter vorsichtig und kommt gut an. So, jetzt ein bisschen Geschichtsunterricht. Die Band Bastille hat ihren Namen, weil Frontmann Dan Smith tatsächlich am 14. Juli Geburtstag hat, dem offiziellen französischen Nationalfeiertag, zum Sturm auf die Bastille. Und hier ist einer ihrer Mega-Hits, Things We Lost in the Fire. Jetzt gleich.
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2: Guten Morgen, Nicole Dreisbach hier.

0: Guten Morgen, 8.41 Uhr. Vor 11 Jahren sitzt der Wattenscheider Agit Kabayel noch als Boxfan auf der Tribüne. Wladimir Klitschko verliert in Düsseldorf gegen Tyson Fury seinen WM-Titel. Und am 28. November kehrt der Wattenscheider in genau dieses Stadion zurück, diesmal aber eben nicht als Zuschauer, sondern als Schwergewichtsweltmeister. Das ist schon total verrückt. Und bei der Pressekonferenz in Düsseldorf hat Kabayel gestern erzählt, wie unwirklich sich das für ihn noch immer anfühlt.
1: Ich war selber vor Ort und war als Fan, als Zuschauer dort und jetzt boxe ich selber im Stadion. Das ist ein unbeschreibliches Gefühl. Ne? Also natürlich realisiert man das noch nicht, aber ich freue mich riesig auf diesen Kampf. Ne?
0: Und der Rahmen wird deutlich größer sein als bei Kabayels letztem Auftritt in NRW. Im Januar waren 13.000 Zuschauer in Oberhausen dabei. Für Düsseldorf sind jetzt schon mehr als 30.000 Tickets verkauft. Agit hat auf dem Weg dahin aber auch Jahre erlebt, in denen der deutsche Boxsport kaum eine große Bühne hatte.
1: Musste ich schon wirklich jeden Stein, der mir im Weg gestellt worden ist, aus dem Weg räumen, damit ich an dieser Position ankomme, wo ich angekommen bin. Ich sage ja, es war eine Achterbahnfahrt, es war eine wilde Achterbahnfahrt und Ich habe gekämpft und am Ende sind wir dort angekommen.
0: Und diese Achterbahnfahrt könnte am 28. November ihren bislang größten Höhepunkt erreichen. Agit Kabayel verteidigt nämlich seinen WBC-Weltmeistertitel zum ersten Mal und zwar gegen Gegner Nelson Hüsser, der ist ebenfalls noch ungeschlagen. Für Kabayel geht es also nicht nur um den Gürtel, sondern auch darum, sich endgültig als Weltmeister zu beweisen. Wir halten euch da natürlich

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0: 8.51 Uhr. Kommt gut raus mit Radio Bochum. Nicole Dreisbach hier.
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1: Mit Malta Albrecht. Guten Morgen. Die Spitzen von CDU, CSU und SPD treffen sich heute zum ersten Mal seit dem Ende der Sommerpause wieder zum Koalitionsausschuss. Bei diesen Treffen werden üblicherweise die Regierungsziele der nächsten Monate vereinbart. Diesmal dürfte das schwierig werden. Bei etlichen Reformplänen herrscht Uneinigkeit in der Koalition. Außerdem wirken die teilweise katastrophalen Ergebnisse der Landtagswahlen im Osten noch nach. Marc Weiß mit weiteren Infos.
2: Die Stärke der AfD sorgt inzwischen dafür, dass selbst die Grünen die schwarz-rote Regierung aus der Opposition heraus fast schon anflehen, die Wahlen als Weckruf zu sehen und den Kurs zu korrigieren, beziehungsweise einiges auch ganz auf Neustart zu stellen. Die Situation ist bei vielen Themen aktuell tatsächlich ziemlich verfahren. Die Zuckersteuer von Finanzminister Klingbeil zum Beispiel wurde von Kanzler Merz fürs Erste gestoppt, weil sie so angeblich nicht einer früheren Einigung entspricht. Bei der Pflegereform von Gesundheitsminister Lindemann schaffte es zuletzt nur ein Minimalkompromiss ins Kabinett. Die gesamte Reform ist auf das nächste Jahr verschoben. Die Rentenreform ist immer noch nicht fertig. Hier will die SPD an der sogenannten Rente mit 63 festhalten. Die Union will das nicht. Und auch die AfD spaltet die Koalition. Die SPD will ein Verbotsverfahren. Die Union weist immer wieder darauf hin, wie schwierig das würde, auch wenn es im Fall der AfD um eine in weiten Teilen rechtsextreme und bekanntlich demokratiefeindliche Partei geht.
1: Und jetzt weitere Nachrichten im Überblick. Der Tankrabatt kommt nicht komplett bei den Autofahrern an. Das zeigt eine Auswertung des IFO-Instituts. Demnach wurden in den ersten 5 Tagen im Schnitt 15 Cent der 17 Cent Steuersenkung pro Liter Diesel weitergegeben. Bei Super E10 waren es auch 15 Cent. Kritisch sieht das IFO-Institut auch, dass der Rabatt wegen des knappen Angebots kaum zum Spritsparen beiträgt. Nach den USA fordert auch die Weltgesundheitsorganisation von Russland mehr Informationen über einen möglichen Fall von Lungenpest. Das hat WHO-Chef Tedros mitgeteilt. In Sibirien war die Mitarbeiterin eines Pestforschungsinstituts gestorben, nach offiziellen Angaben an einer Lungenentzündung unbekannter Herkunft. Laut russischen Medienberichten könnte sie sich im Labor mit der Lungenpest infiziert haben. Wenn der Täter noch am Tatort ist, zählt jede Minute. Wie schnell die Polizei da ist, unterscheidet sich in NRW allerdings deutlich von Region zu Region. Das zeigt eine aktuelle Statistik des Innenministeriums. Besonders flott sind die Einsatzkräfte demnach im Kreis Olpe. Da sind sie im Schnitt nach gut 3 Minuten vor Ort. In Köln dauert es gut 4 Minuten, in Bielefeld etwa 5. Das Innenministerium erklärt das unter anderem mit der Verkehrslage. Auf dem Land kann es trotzdem noch deutlich länger dauern. Im Kreis Höxter braucht die Polizei im Schnitt gut 9 Minuten. Man habe die Zeiten genau im Blick, heißt es, sollten sie sich auffällig verschlechtern, werde man nachsteuern.
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4: Los geht's heute Morgen mit Temperaturen um die 11 Grad. Herbstlich frisch, aber später am Tag wird's wieder sommerlich warm bei 20 bis 22 Grad. Dazu gibt's auch wieder jede Menge Sonnenschein und es soll weitgehend trocken bleiben. Erst zum Nachmittag hin kommen immer mehr Wolken in unsere Stadt und zum Abend hin müssen wir mit Schauern und mit Gewittern auch teilweise rechnen. Morgen bekommen wir dann auf jeden Fall einen deutlich kühleren Tag bei maximal 16 Grad und auch morgen müssen wir mit Regenschauern rechnen.
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4: Da geht's los mit einer Warnmeldung von der A43 Wuppertal Richtung Recklinghausen. Zwischen Recklinghausen-Hochlamark und Kreuz Recklinghausen, da liegen Gegenstände auf der Fahrbahn und zwar auf allen Fahrbahnen. Das sind Fahrzeugteile. Fahrt dort bitte äußerst vorsichtig. Und das sind die Staus. A1 Dortmund Richtung Köln zwischen Vollmerstein und Kreuz Wuppertal Nord. 8 Kilometer Stau, da braucht ihr fast 20 Minuten länger. A40 Essen Richtung Dortmund zwischen Kreuz Bochum und Werne 1 Kilometer Stau. A40 Dortmund Duisburg zwischen Dreieck Bochum West und Dreieck Essen Ost 8 Kilometer stockend, eine Viertelstunde plus. A42 Kamp-Lintfort Dortmund zwischen Herne-Krange und Kreuz Herne 1 Kilometer stockend. Und in der Gegenrichtung A42 Dortmund Kamp-Lintfort zwischen Herne-Baukau und Herne Kranger 1 Kilometer Stau. Dann A43 Recklinghausen-Wuppertal zwischen Kreuz Recklinghausen und Bochum 6 Kilometer Stau, eine Viertelstunde plus. A52 Düsseldorf Richtung Essen zwischen Essen-Bergerhausen und Dreieck Essen-Ost 1 Kilometer stockend. Und in der Gegenrichtung A52 Essen-Düsseldorf zwischen Essen-Bergerhausen und Breitscheid 7 Kilometer stockend, eine Viertelstunde obendrauf. A448 Bochum-West Richtung Dortmund-Witten noch zwischen Eppendorf und Wiemelhausen 1 Kilometer stockend. Und noch etwas weiter zwischen Witten-Stockum und Kreuz Dortmund-Witten 3 Kilometer. Stau, da braucht ihr 10 Minuten länger. Gute und sichere Fahrt euch weiter. Habt einen entspannten Start in diesem Mittwoch mit uns.
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4: Mit Nicole Dreisbach. Guten Morgen.

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0: In dieser Woche findet die Trauerfeier statt und damit auch ein Gedenken. Und auch wenn er in diesem Jahr leider verstorben ist, ich glaube, wenn wir uns eine Sache von unserem Mitbochumer Ralf Richter mitnehmen können, dann, dass man auf sich selbst und seine Qualitäten vertrauen kann. Ravi Freber aus dem Radio Bochum Morgenmacher-Team.
1: Das ist auf jeden Fall das Erste, was mir in den Kopf gekommen ist, als ich nochmal in das Gespräch reingehört habe, das er mit Kollegin Dani Rösner für ihren Podcast eben geführt hat. Da hat er nämlich auch davon erzählt, wie er an der Schauspielschule zunächst mal abgelehnt wurde.
2: Sie kommen hierher und sie im Endeffekt das Beste, was sie bewirken könnten, wäre, jemand anders den Platz wegzunehmen, der sich gut vorbereitet hat und so. Was glauben Sie denn, was wir damit anfangen sollen? Ne? Da habe ich dann zu denen gesagt, ich will hier als Schüler anfangen. Sie sind hier Lehrer seit vielen Jahren. Wenn Sie nach 2 Minuten nicht beurteilen können, ob jemand Talent hat oder nicht, dann bin ja nicht ich hier falsch aufgehoben, sondern Sie, oder nicht? Ne? Da waren Sie auch richtig wütend.
0: Ja, und dann ist der Bochumer Jung einfach ein deutscher Kultschauspieler geworden.
1: Ja, und vor allem ja auch ein Beliebter, ne? Bis zu seinem Tod mit 69 Jahren letzten Monat, als wir hier bei Radio Bochum drüber gesprochen haben, haben uns auch viele von euch geschrieben. Ich habe gerade noch mal unter unseren Instagram-Post geguckt. Jetzt kannst du Gas geben da oben, hör mal, hat zum Beispiel Michael geschrieben. Oder ein Original aus dem Ruhrgebiet ist von uns gegangen. Sowas habe ich auch ganz, ganz oft gelesen. Und ein Original aus dem Ruhrgebiet, und der war ja auch immer mal wieder hier. Ne? Da haben nämlich auch Leute drunter geschrieben, im Mai haben sie den noch in der Stadt getroffen oder er hat ihn hier in der Innenstadt im Eiscafé gegenüber gesessen. Also einfach Bochumer Jung.
0: Genau, und total nahbar eben. Jetzt ist auch klar, wo die Trauerfeier stattfinden soll.
1: Genau, das hat zuerst die Bild berichtet. Für einen echten Bochumer gehört sich das natürlich so im Herzen Bochums in der Jahrhunderthalle an diesem Samstag.
0: Das soll aber vor allem im Kreis von Freunden, Schauspielkollegen und langjährigen Wegbegleitern sein. Ralf Richters Leben und sein Vermächtnis wird da ja richtig gefeiert, ne?
1: Ja, deswegen soll auch zum Beispiel der goldene Mercedes dort stehen, den Ralf Richter in seiner wohl berühmtesten Rolle als Kalle Grabowski in Bang Boom Bang gefahren ist.
0: In diesem Sinne, Ralle, mach's gut.
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4: Gleich 9.30 Uhr. Zeit für unsere Radio Bochum Nachrichten mit Juri Nipos.
5: Einen schönen guten Morgen. Boxweltmeister Agit Kabayel aus Wattenscheid bereitet sich auf die erste Titelverteidigung seiner Karriere vor. Der 34-Jährige trifft am 28. November in der Düsseldorfer Merkur-Spielarena auf den Albaner Nelson Hüser. Beide haben als Profis noch keinen Kampf verloren. Das Interesse an dem WM-Duell ist groß. Mehr als 30.000 Tickets sind bereits verkauft. Die Veranstalter wollen die Kapazität zunächst auf 40.000 Zuschauer erhöhen. Kabayel stand zuletzt im Januar im Ring und hat damals in Oberhausen Damien Knieper besiegt. Die Stadt Bochum saniert ab heute die Fahrbahnoberfläche in der Straße am Sonnenberg in Linden. Nach Abschluss der Vorarbeiten kommt es in den Herbstferien ab dem 19. Oktober zur Vollsperrung der Straße. Die Gehwege bleiben dabei aber frei. Die Buslinie 357 fährt in den Ferien nicht durch die Straße. Die Arbeiten dauern voraussichtlich bis zum 1. November. Und jetzt das Wichtigste über Bochum hinaus. Die Spitzen von CDU, CSU und SPD kommen heute zum ersten Mal seit Ende der Sommerpause wieder zum Koalitionsausschuss zusammen. Bei wichtigen Reformvorhaben gibt es weiter Streit in der Koalition. Betroffen sind unter anderem die Rentenreform, die Pflegereform und die geplante Zuckersteuer. Zudem wirken die schlechten Ergebnisse der Landtagswahlen im Osten nach. Der neue Tankrabatt kommt offenbar nicht vollständig bei den Autofahrern an. Nach einer Auswertung des IFO-Instituts wurden in den ersten 5 Tagen im Schnitt 15 von 17 Cent Steuersenkung pro Liter weitergegeben, sowohl bei Diesel als auch bei Super E10. Kritisch sehen die Forscher außerdem, dass der Rabatt kaum Anreize zum Spritsparen schaffen würde. Und wir haben noch eine gute Nachricht bei uns aus Bochum, denn unsere Stadt, die zählt zu den stressfreisten Städten in Deutschland. Das zeigt der Stressindex des Portals CanDoc, der 30 deutsche Großstädte miteinander verglichen hat. Dabei richtet sich der Blick darauf, wo Rahmenbedingungen für einen möglichst stressfreien Alltag besonders günstig sind und wo sich Belastungen häufen. Bochum landet auf Platz 7 und punktet dabei mit vielen Grünflächen sowie einer vergleichsweise niedrigen Jahresarbeitszeit. Auf dem ersten Platz landet Augsburg. Schlusslicht ist Düsseldorf. 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
4: Das ist richtig schön heute wieder mit 20 bis 22 Grad in der Spitze und ganz viel Sonnenschein. Heute Morgen ist es natürlich noch frisch mit gerade mal 11 Grad. Und zum Abend hin, da müssen wir mit Regenschauern und Gewittern rechnen. Auch morgen kann es immer mal wieder regnen, aber es gibt auch sonnige Abschnitte und vor allem auch trockene Abschnitte. Aber es wird deutlich kühler morgen bei gerade mal 16 Grad.
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4: Hier staut es sich noch. A1 Dortmund-Köln zwischen Vollmerstein und Kreuz Wuppertal Nord. 6 Kilometer Stau, eine Viertelstunde plus. A40 Essen Richtung Dortmund zwischen Kreuz Bochum und Werne. 1 Kilometer Stau. Dann A40 Gegenrichtung Dortmund Richtung Duisburg zwischen Wattenscheid und Dreieck Essen Ost. 5 Kilometer stocken, 7 Minuten obendrauf. A42 Dortmund-Kamp-Lintfort zwischen Kreuz Herne und Herne Krange. 1 Kilometer Stau. A43 Recklinghausen-Wuppertal zwischen Kreuz Recklinghausen und Kreuz und Recklinghausen-Hochlamark 1 Kilometer stockend. A43 Recklinghausen-Wuppertal noch etwas weiter zwischen Herne-Eickel und Riemke 1 Kilometer stockend nochmal. A52 Essen Richtung Düsseldorf zwischen Essen-Süd und Breitscheid 7 Kilometer stockend. Und A448 Dortmund-Witten Richtung Bochum-West zwischen Bochum-Süd und Eppendorf 1 Kilometer Stau. Fahrt weiter vorsichtig und kommt gut an euer Ziel. Und habt einen entspannten Start in diesen Mittwoch mit uns.
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4: Ich bin Nicole Dreisbach. Hallo zusammen.

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Mittwochmorgen, hier sind die Radio Bochum Morgenmacher und wir haben neue Musik aus Bochum für euch. Es begann alles am ältesten Gymnasium Bochums, nämlich am Gymnasium am Ostring. Und nein, ich rede jetzt nicht von Herbert Grönemeyer, auch nicht von Jochen Malmsheimer. Und auch der Bochumer Schauspieler und Musiker Hansa Cipionka ist da nämlich zur Schule gegangen und so klingt sein

0: Der 68-jährige Hansa Cipionka aus Bochum nennt seine Musik selbst Krautfolk. Und bekannt ist Hansa als Schauspieler in Theater, Film und Fernsehen. Und auch hier am Schauspielhaus Bochum war er schon zu sehen. Macht aber auch schon seit seiner Jugend Musik. Deswegen haben wir ihn gefragt, warum denn kommt jetzt erst am 19. Oktober sein erstes Album raus? Und da kommt dann auch das Gymnasium am Ostring wieder ins Spiel. Genauer gesagt Krönemeyer.
1: Und da gab es etwas, was mich ganz schön ausgebremst hat. Das nannte sich Herbert Grönemeyer. Und ich hatte gerade angefangen, so mit Bob Dylan und Leonard Cohen ein bisschen mich zu beschäftigen und zu spielen und eigene Sachen ausprobiert. Und da war mir diese Wucht, die da mit der Grönemeyer da durch die Gegend wehte, hat mich tatsächlich irgendwie eingeschüchtert.
0: Und jetzt geht endlich für Hansa ein Traum in Erfüllung. Das erste eigene Studioalbum, Holzweg Labyrinth heißt das. Und jetzt am

5. Oktober schon gibt der Bochumer ein Pre-Release-Konzert im Prinzregenttheater. Und das Ganze gibt es online für 8 Euro. Wir wünschen euch auf jeden Fall viel Spaß.

0: In Frankreich und Belgien demonstrieren Schülerinnen und Schüler für bessere Lernmöglichkeiten, habt ihr vielleicht mitbekommen, und für saubere und weniger marode Schulen. Und auch wir hier in NRW haben ein Problem mit alten und dreckigen Schulgebäuden. Kevin Zimmer aus dem Vormittagsteam, du hast wirklich gleich eine ganz krasse Geschichte für uns.
1: Das ist eine Geschichte, die ist wirklich unfassbar. Wir kennen das alle wahrscheinlich von Erzählungen oder von unseren Kindern, die das mal erzählen. Die Schulen sind teilweise relativ dreckig, vor allen Dingen die Schultoiletten, da sieht es ganz, ganz schlimm aus. Eine Schule bei uns in Nordrhein-Westfalen, in Minden nämlich, da hat der Schuldirektor den Eltern jetzt selbst freigestellt, ob sie ihre Kinder zur Schule schicken oder nicht, denn die Schule ist zu dreckig. Was da genau los war, hören wir gleich nach 10 bei mir in der Show.
0: Ja, schulfrei, weil es so eklig drin ist. Das ist schon heftig. Hören wir gleich also. Ihr bleibt mir alle bitte schön sauber. Tschüss, bis morgen früh ab 5. Ich bin Nicole Dreisbach.
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1: Mit Mai Thalbricht. Guten Morgen. Die Energiepreise sind hoch und daran wird sich wohl auch erstmal nicht viel ändern. Davon geht der Internationale Währungsfonds aus. Thorsten Adolfs aus dem News-Team und das liegt unter anderem am Iran-Krieg.
2: Genau, es besteht wenig Hoffnung auf Besserung. IWF-Chefin Georgieva hat gesagt, dass durch den Iran-Krieg und die steigende Nachfrage in der kalten Jahreszeit die Preise massiv unter Druck bleiben. Selbst wenn der Konflikt bald vorbei sein sollte, könnten die Kosten noch bis ins nächste Jahr hoch bleiben, so die IWF-Chefin. Zusätzlich würden der Boom rund um künstliche Intelligenz, hohe Staatsverschuldungen und neue Zölle die Preise in die Höhe treiben. Von Ländern, die davon betroffen sind, fordert sie eine deutlich vorsichtigere Finanzpolitik. So könne die Entwicklung zumindest ein wenig abgefedert werden.
1: Abgefedert wird gerade auch der Preis an den Tankstellen. Es gibt eine erste Zwischenbilanz, ob der Steuerrabatt bei uns ankommt.
2: Also das IFO-Institut sagt, das ist ein ziemliches Hin und Her bei den Preisen an den Tankstellen. Oft werde der Rabatt nur teilweise an uns weitergegeben. Vor allem am Wochenende scheint der Nachlass gerne mal zu schrumpfen, während er in der Woche in der Regel besser bei den Autofahrern ankomme. Experten kritisieren die Maßnahme ohnehin, weil sie nicht sehr zielgenau sei und Haushalte mit weniger Geld kaum entlaste. Der Branchenverband Fuels und Energie hält dagegen. Dort heißt es, dass die Spritpreise ohne den staatlichen Steuerrabatt noch ein gutes Stück höher wären.
1: Dankeschön, Thorsten. Und das sind weitere wichtige Nachrichten. In diesen Minuten trifft sich das Bundeskabinett in Berlin, um an mehreren wichtigen Baustellen zu arbeiten. Ein Punkt ist ein besserer Schutz von Menschen im Netz. Unter anderem sollen pornografische Deepfakes und andere Formen digitaler Gewalt strafbar werden. Außerdem will das Kabinett eine Pflegekommission einsetzen. Sie soll Vorschläge für eine Strukturreform in der Pflege erarbeiten. Am dritten Jahrestag des Hamas-Überfalls gedenkt Israel der Opfer des Terrorangriffs. Am Morgen hielten Angehörige eine Schweigeminute am Gedenkort des Nova Musikfestivals ab. Dort hatten damals die Massaker begonnen. Allein auf dem Festival töteten Terroristen hunderte Menschen. Insgesamt kamen bei den Angriffen an verschiedenen Orten mehr als 1200 Menschen ums Leben. Porsche will in den nächsten Jahren kräftig sparen und profitabler werden. Die Kosten für Entwicklung, Personal und Vertrieb sollen um 20-30% sinken, teilte der Sportwagenbauer mit. Gleichzeitig will Porsche den Anteil besonders teurer Modelle erhöhen. Hintergrund ist ein Gewinneinbruch von mehr als 90% im vergangenen Jahr. Beim Thema Geld und Altersvorsorge machen sich viele von uns Gedanken, besonders aber die Frauen. 47% haben große oder sehr große Sorgen, was die eigene Absicherung im Alter angeht. Bei den Männern sind es 35%. Das zeigt eine Umfrage für den Geldratgeber Finanztipp. Der Hauptgrund für die Unsicherheit? Oft fehlt einfach das Geld zum Vorsorgen. Knapp 45% der Frauen nennen den finanziellen Spielraum als größte Hürde. Bei gut jeder vierten bleiben nach den regelmäßigen Ausgaben im Monat weniger als 50 Euro oder gar nichts mehr zum Sparen übrig. Neben mehr Finanzspielraum wünschen sich viele Frauen deshalb laut Umfrage verständliche Finanztipps, die vor allem zu ihrer eigenen Lebenssituation passen, zum Beispiel mit Blick auf Elternzeit oder Teilzeit. Und das waren die Nachrichten mit Malte Albrecht.
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4: Genießen wir nochmal diesen goldenen Oktobertag. Da bekommen wir viel Sonne heute ab und ein paar Wolken sind auch unterwegs. Tagsüber wird es trocken bleiben und warm mit bis zu 23 Grad. Am Abend ziehen dann einige Wolken auf und die bringen dann auch Regen mit. Der Donnerstag wird dann sehr regnerisch und auch am Freitag und Samstag müssen wir mit Regen rechnen. Da sind dann aber auch wieder mehr trockene Abschnitte dabei.
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4: Und jetzt alle Staus ab 18 Minuten Zeitverlust. A3 Köln-Oberhausen zwischen Köln-Delbrück und Kreuz-Leverkusen 8 Kilometer. Hier sind es die 18 Minuten, die ihr länger braucht. A3 Arnheim-Köln zwischen Dienstlaken-Süd und Duisburg-Wedau. Auch hier 8 Kilometer, dauert aber länger, 23 Minuten. A4 Aachen-Köln zwischen Kreuz-Köln-West und Köln-Eiffeltor 5 Kilometer. Da müsst ihr also etwa 27 Minuten mehr Zeit einplanen. Und die A4 Olpe-Aachen zwischen Köln-Meerheim und Köln-Eiffeltor 8 Kilometer. Das dauert sogar 33 Minuten länger. Ich wünsche

0: euch eine gute Fahrt mit uns. Kommt gut an. Heute wird der Nobelpreis in Chemie bekannt gegeben. Ich habe die Befürchtung, dass meine Kürbissuppe von gestern meine Chancen, dass die mich anrufen, erhöht hat.
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0: Ich bin Kevin Zimmer. Rocken wir uns langsam rein in diesen Vormittag. I love Rock'n'Roll. Schönen Mittwoch.

Das kennt ihr vielleicht auch, ja, von den Kindern, wenn die mal von der Schule zurückkommen und euch dann erzählen, war wieder so dreckig da, vor allen Dingen die Schulklos und so. Aber, dass ihr vom Schuldirektor eine E-Mail bekommt, wo drin steht, so, ihr könnt überlegen, ob ihr die Kinder heute zur Schule bringt oder nicht, weil die Schule ist unfassbar dreckig. Das will ich keinem zumuten. Das ist neu. Kollege Sascha

0: Fassbender, ist so ähnlich passiert in Minden, ne?
1: Ja, genau. Wegen Personalmangel wurde die Schule einfach mehrere Tage nicht sauber gemacht. Also Personalmangel beim Reinigungsunternehmen. Die Stadt Minden hat der Reinigungsfirma dann auch gekündigt. Dann hat die Schule gesagt, die Eltern sollen selbst entscheiden, ob die Kids in die dreckige Schule gehen oder eben nicht.
0: Ist bei vielen Eltern ja weniger eine Frage der Lust und mehr eine Frage der Betreuung, würde ich mal sagen,
1: ja,
0: oder?
1: Ja, ganz genau. Deswegen sind tatsächlich relativ viele Schulkinder in die Klassen gekommen, in die dreckigen Klassen.
0: Ja, ich will es mir gar nicht vorstellen, wie es da ausgesehen haben muss. Sascha, du hast ja mit dem Direktor dieser Grundschule an der Bastau in Minden gesprochen.
1: Ja.
0: Wie ist der aktuelle Stand?
1: Besser, deutlich besser. Gestern waren wieder Reinigungskräfte da und es ist jetzt auch wieder sauber und es gibt jetzt auch ein Sportfest.
0: So. Happy End. Also, krasse Geschichte da in Minden.
1: Total.
0: Herbert Grönemeyer, der Weg. Da kann man entlang, wenn er gewischt ist.
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1: Mit Juri Niepaus, guten Tag. Vor seiner ersten WM-Titelverteidigung hat Agit Kabayelos Wattenscheid auf seinen schwierigen Weg an die Spitze zurückgeblickt. Der WBC-Schwergewichtsweltmeister kämpft am 28. November in Düsseldorf gegen den ebenfalls ungeschlagenen Nelson Hüser. Nach dem Ende der Klitschko-Ära sei es für ihn jahrelang schwer gewesen, im deutschen Boxsport nach oben zu kommen.
2: Ich sag ja, es war eine Achterbahnfahrt, es war eine wilde Achterbahnfahrt und ich habe gekämpft. Und am Ende sind wir dort angekommen.
1: Kabayels erste Titelverteidigung am 28. November soll vor mindestens 40.000 Zuschauern in der Düsseldorfer Arena stattfinden. Tickets dazu gibt es noch online. Und jetzt das Wichtigste über Bochum hinaus. Die Spitzen von Union und SPD treffen sich heute im Koalitionsausschuss. Dabei soll es um die Umsetzung der Reformpläne gehen, bei denen es weiter große Differenzen gibt. Streit gibt es unter anderem bei der Rente, der Zuckersteuer und bei flexibleren Arbeitszeiten. Ein großer Durchbruch wird bei dem Treffen nicht erwartet. Der frühere BND-Präsident August Hanning soll heute einem Ermittlungsrichter des Bundesgerichtshofs in Karlsruhe vorgeführt werden. Die Bundesanwaltschaft wirft ihm geheimdienstliche Agententätigkeit, landesverräterische Ausspähung und versuchten Landesverrat vor. Der Richter soll über den Haftbefehl und die Untersuchungshaft entscheiden. Und wieder zurück nach Bochum. Wegen Arbeiten an der Fahrbahnoberfläche müsst ihr ab heute mit Einschränkungen auf der Straße am Sonnenberg in Linden rechnen. Zunächst gibt es Vorarbeiten. In den Herbstferien kommt es ab dem 19. Oktober aber zur Vollsperrung der Straße. Die Gehwege bleiben aber frei. Die Buslinie 357 fährt in den Ferien nicht durch die Straße. Die Arbeiten sollen voraussichtlich bis zum 1. November dauern. 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
1: Nochmal bis zu 22 Grad heute bei uns am Mittag, Nachmittag auch durchaus mit viel Sonne, die auch mal ihren Weg durch die Wolken findet. Zum Abend hin sind aber Schauer möglich. In den nächsten Tagen erwartet uns auch viel Regen. Dazu kühlt es sich deutlich ab.
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1: Wir schauen auf die Straßen, da gibt es zwei Meldungen von der A52. Einmal Essen Richtung Düsseldorf zwischen Essen-Rüttenscheid und Essen-Harzopf. 1 Kilometer Stau, 5 Minuten braucht ihr länger. Und weiter zwischen Essen-Kettwig und Dreieck-Breitscheid, 4 Kilometer stockender Verkehr, da braucht ihr gerade 10 Minuten länger. Ansonsten haben wir keine Meldungen für euch. Wenn ihr uns was melden wollt, sei es ein Blitzer, ein Unfall oder eine sonstige Verkehrsstörung, sagt gerne Bescheid. Die kostenlose Radio Bochum Hotline ist die 0800 985 985 und die 0. Das ist auch unsere WhatsApp-Nummer. Ansonsten wünsche ich euch eine gute und vor allem sichere Fahrt.
3: Der Mittwoch, Kevin Zimmer hier. Hallo, Leute, geht mehr auf Trödelmärkte.

0: Und entdeckt mal echte Schätze, das ist mein Tipp des Tages, ja. Einem Mann in den USA ist das nämlich jetzt passiert, der hat ein Bild für $30 gekauft und dann zu Hause gemerkt, das scheint wertvoll zu sein. Ihr müsst euch vorstellen, das war so ein Bild, da waren einfach so Muscheln draufgeklebt, aber es war von einer 1977 verstorbenen Künstlerin. Jetzt hat er es versteigern lassen und so hat er aus dem $30-Bild mal eben $1.35 Millionen gemacht. Ich habe jetzt mal die Muschelbilder meines Sohnes aus dem letzten Nordseeurlaub vorsichtshalber auch mal rahmen lassen.
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0: 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Ja, läuft schon sehr, sehr gut gelaunt hier rum. Was für ein Tourstart fürs diesjährige Comedy Camp. Es liegt wahrscheinlich daran, er hat nämlich gesagt, Bergheim war unglaublich. Das Publikum hatte richtig Bock, es hat so Spaß gemacht und es hat ja unseren Comedians so gut getan. 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
2: Das war super, wir haben viel Spaß gehabt, wirklich.
3: Also wenn man im Alltag nicht viel zu lachen hat, dann sollte man unbedingt mal vorbeikommen.
4: Bastian Bielendörfer, ich finde ihn total irre, ich war schon bei ein paar Shows und ja. Und dann haben wir gerade ganz spontan für Duisburg auch gebucht.
1: Wie gesagt, meine Frau ist jetzt schon länger in Deutschland. Sie arbeitet mit der deutschen Sprache, nennen wir es mal, sehr kreativ. Letztens sagt sie mir, bin doch durcheinander. Ich kann mich gar nicht kontrollieren. Ich glaube, ich habe ADHC.
2: Ein wildes Baumwollfeld, hat richtig Spaß gemacht. Die gingen richtig ab, die Mäuse. Da waren einige, die waren also wirklich wild unterwegs. Mir wurden eben schon Schlüpfer zugeworfen.
1: Dankeschön, Bergheim!
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0: Und es gibt sogar noch Tickets für kommenden Dienstag.

0: in Duisburg. Toni Bauer, Superstar-Comedian aus NRW, ist auch am Start. Also wenn ihr hinwollt, jetzt schnell Tickets sichern.
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1: Mit Malte Albrecht, guten Tag. Moderne Technik stellt Ermittler bei der Bekämpfung von Kindesmissbrauch vor völlig neue Herausforderungen. Immer öfter tauchen kinderpornografische Inhalte auf, die von künstlicher Intelligenz erstellt wurden. Thorsten Adolfs aus den Nachrichten, warum macht das die Arbeit der Polizei so kompliziert?
2: Die Antwort ist ziemlich knifflig, weil die Gesetze hier noch nicht richtig greifen. Laut dem Cybercrime-Zentrum Karlsruhe ist es für Ermittler oft schwer zu entscheiden, ob ein Bild als echte Kinderpornografie gilt oder nicht. Wenn ein Bild auf den ersten Blick als künstlich, zum Beispiel wie ein Manga, erkennbar ist, dann bestraft der Gesetzgeber nur das Verbreiten. Sieht es aber täuschend echt aus, dann ist schon der reine Besitz strafbar. Das große Problem ist hier aber die Auslegung. Wer entscheidet, was genau wirklichkeitsnah bedeutet? Zu dem Thema gibt es bis jetzt kaum Gerichtsurteile. Deshalb bleibt die Lage für die Fahnder und für alle Internetnutzer extrem unsicher.
1: Was macht das mit den Opfern, wenn solche KI-Fakes verbreitet werden?
2: Die Auswirkungen auf die Betroffenen sind fatal. Auch wenn bei KI-Bildern kein reales Kind direkt missbraucht wurde, fühlen sich Kinder, deren Gesichter für solche Bilder gestohlen wurden, genauso beschämt und missbraucht. Deshalb warnen Experten davor, solche Aufnahmen sexualisierter Gewalt zu normalisieren. Und sie sagen auch, dass bei den Tätern, die KI-Bilder erstellen, die Hemmschwelle sinkt. Das könne dazu führen, dass sie sich später an echten Kindern vergreifen. Die Botschaft ist klar, jedes dieser Bilder ist ein gefährlicher Schritt in eine falsche Richtung.
1: Danke, Thorsten. Und nun Nachrichten im Überblick. Eine Mehrheit der Deutschen hält Friedrich Merz als Bundeskanzler für gescheitert. In einer aktuellen Umfrage für den Spiegel stimmten 48% dieser Aussage voll und ganz zu. Weitere 19% stimmten eher zu. Besonders deutlich ist die Ablehnung im Osten. Einen klaren Nachfolger für Merz gibt es laut Umfrage nicht. Am besten schneidet CSU-Chef Söder ab. Bundeswirtschaftsministerin Reiche hat noch einmal deutlich gemacht, in diesem Winter droht kein Gasmangel. In den Speichern liege mehr Gas, als selbst im kältesten Jahr verbraucht wurde, sagte sie der Süddeutschen Zeitung. Trotzdem hält Reiche es für sinnvoll, die strategischen Gasreserven zu erhöhen. Sie sollen Deutschland für den Fall unerwarteter Ereignisse absichern. Der Neubau der A445 zwischen Hamm und Werl kann kommen. Das Bundesverwaltungsgericht hat Klagen von Umweltschützern und einem Anwohner weitgehend abgewiesen. Die Planung verstoße weder gegen das Wasserrecht noch gegen den Arten- und Klimaschutz, hieß es. Nur ein Detail in der Planung müsse noch ergänzt werden. Die Autobahn soll künftig die A2 und A44 verbinden und die stark befahrene B63 entlasten. Das Halten von Haustieren bleibt in Deutschland eine kostspielige Angelegenheit. Das zeigen aktuelle Zahlen des Statistischen Bundesamtes. Allein bei der Hundesteuer haben die Städte und Gemeinden im vergangenen Jahr fast 430 Millionen Euro eingenommen. Das ist der zweithöchste Wert überhaupt. Auch Tierfutter bleibt teuer. Zwar sind die Preise für Hunde- und Katzenfutter zuletzt nur noch um 0,4% innerhalb eines Jahres gestiegen. Im Vergleich zu 2020 kostet das Futter aber inzwischen fast 36% mehr. Zum Vergleich, die allgemeinen Verbraucherpreise sind im selben Zeitraum um knapp 22% gestiegen. Und das waren die Nachrichten mit Malte Albrecht.
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4: So, wer will, kann nochmal Sonne tanken. Der Oktober zeigt sich von seiner goldenen Seite. Viel Sonne, ein paar Wolken und tagsüber bleibt es trocken. Dazu wird es mit bis zu 23 Grad richtig warm. Am Abend ziehen mehr Wolken auf und bringen Regen mit. Der Donnerstag wird sehr regnerisch. Auch Freitag und Samstag gibt es Regen, aber dazwischen wieder mehr trockene Phasen.
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4: Und jetzt für euch die längsten Staus. Alles ab 14 Minuten Zeitverlust. A1 Dortmund-Köln zwischen Burscheid und Köln-Niel, 4 Kilometer. Da steht ihr 16 Minuten. Auf der A4 Aachen-Köln zwischen Kreuzköln-West und Köln-Eiffeltor 5 Kilometer müsst ihr 29 Minuten mehr Zeit einplanen. A4 Olpe-Aachen zwischen Köln-Merheim und Köln-Eiffeltor 5 Kilometer dauert 25 Minuten. Die A52 Essen-Düsseldorf zwischen Essen-Rüttenscheid und Dreieck-Breitscheid 5 Kilometer kostet euch 15 Minuten. Und die A57 Nimwegen-Köln zwischen Krefeld-Gartenstadt und Krefeld-Oppum 2 Kilometer 14 Minuten on top. Gutes Ankommen mit uns. Lionel Messi hat sich jetzt von der argentinischen Nationalmannschaft verabschiedet. Nach 10 Minuten Spiel wurde dieses Abschiedsspiel unterbrochen, weil er ja Rückennummer 10 hat.

0: und dann gab es Standing Ovations, es gab Applaus, Feuerwerk und als diese 10 Minuten zu Ende war, haben sie einfach weitergespielt. Am Ende hat er dann noch sehr emotional gesprochen.
1: Ich will eigentlich gar nicht weg von hier, will den Platz nicht verlassen. Ich will euch nur sagen, ich hab euch lieb.
0: Ich bin Kevin Zimmer, ich hab euch auch lieb. So, die 10 Minuten werden übrigens nach Roxette, Sleeping in My Car und Eminem um. Also ich wäre dann bereit für ein Feuerwerk. Ich sag nur, falls ihr was vorbereitet habt.
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0: Das ist neue Musik bei uns, habt ihr gemerkt, ne? Stella Lefty, amerikanische Singer-Songwriterin. Die hatte den großen Wunsch, dass ihr Song mal ein Riesenhit wird. Und weil ganz viele bei TikTok den Song gepostet haben, ist ihr Wunsch in Erfüllung gegangen. So, ihr braucht keinen TikTok, ihr müsst noch nicht mal einen Song schreiben, ihr braucht nur uns.
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0: Anja hat sich bei uns mit ihrem Wunsch über unsere Homepage gemeldet. Sie hat Anfang Dezember Geburtstag, sie wird 40 und das wird die erste große Party, die sie schmeißt.
2: Also ich feiere auch das erste Mal groß. Ich habe meinen 18., meinen 30., ich habe noch nie groß gefeiert und die Leute verpflegen stresst mich total.
0: Ja, die Location hat sie schon. Sie feiert in so einer Kleingartenanlage. Deko und Getränke sind auch geplant, nur das Essen noch nicht. Und da kommen wir jetzt ins Spiel.
2: Ich könnte mir so einen Foodtruck gut vorstellen. Das wäre einfach super, wenn ich mit dem Ganzen nichts an der Mütze hätte. Die Leute werden versorgt und dass ich dann einfach raus aus der Nummer bin.
0: Genau, Anja hat sich nämlich beim Wunscherfüller hier bei uns einen Foodtruck für 50 wilde Partykäste gewünscht und den Wunsch erfüllen wir.
2: Das ist ein Traum. Oh mein Gott, ich weiß gar nicht, was ich sagen soll. Danke, vielen, vielen Dank.
0: Sehr, sehr gerne. Kein Wunsch ist uns zu groß, zu verrückt oder zu klein. Wir wollen eure größten Wünsche einfach in Erfüllung gehen lassen. Schickt uns einfach euren Wunsch auf unserer Homepage, geht das? Oder sucht euch was Schönes auf unserer Wunschliste aus, ja? Und mit ein bisschen Glück wird euer Wunsch dann heute schon wahr. Kygo jetzt zusammen mit Whitney Houston, Higher Love. Ich bin Kevin Zimmer, wünsche euch einen schönen Mittwoch.

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1: Mit Juri Paus, guten Tag. Vor seiner ersten WM-Titelverteidigung hat Agit Kabayelos-Wattenscheid auf seinen schwierigen Weg an die Spitze zurückgeblickt. Der WBC-Schwergewichtsweltmeister kämpft am 28. November in Düsseldorf gegen den ebenfalls ungeschlagenen Nelson Hüser. Nach dem Ende der Klitschko-Ära sei es für ihn jahrelang schwer gewesen, im deutschen Boxsport nach oben zu kommen.
2: Ich sag ja, es war eine Achterbahnfahrt, es war eine wilde Achterbahnfahrt und ich habe gekämpft. Und am Ende sind wir dort angekommen.
1: Kabayels erste Titelverteidigung am 28. November soll vor mindestens 40.000 Zuschauern in der Düsseldorfer Arena stattfinden. Tickets dazu gibt es noch online. Und jetzt das Wichtigste über Bochum hinaus. Die Spitzen von Union und SPD treffen sich heute im Koalitionsausschuss. Dabei soll es um die Umsetzung der Reformpläne gehen, bei denen es weiter große Differenzen gibt. Streit gibt es unter anderem bei der Rente, der Zuckersteuer und bei flexibleren Arbeitszeiten. Ein großer Durchbruch wird bei dem Treffen nicht erwartet. Der frühere BND-Präsident August Hanning soll heute einem Ermittlungsrichter des Bundesgerichtshofs in Karlsruhe vorgeführt werden. Die Bundesanwaltschaft wirft ihm geheimdienstliche Agententätigkeit, landesverräterische Ausspähung und versuchten Landesverrat vor. Der Richter soll über den Haftbefehl und die Untersuchungshaft entscheiden. Und wieder zurück nach Bochum. Wegen Arbeiten an der Fahrbahnoberfläche müsst ihr ab heute mit Einschränkungen auf der Straße am Sonnenberg in Linden rechnen. Zunächst gibt es Vorarbeiten. In den Herbstferien kommt es ab dem 19. Oktober aber zur Vollsperrung der Straße. Die Gehwege bleiben aber frei. Die Buslinie 357 fährt in den Ferien nicht durch die Straße. Die Arbeiten sollen voraussichtlich bis zum 1. November dauern. 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
1: Nochmal bis zu 22 Grad heute bei uns am Mittag, Nachmittag auch durchaus mit viel Sonne, die auch mal ihren Weg durch die Wolken findet. Zum Abend hin sind aber Schauer möglich. In den nächsten Tagen erwartet uns auch viel Regen. Dazu kühlt es sich deutlich ab.
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1: Die Straßen sind frei. Zumindest habe ich gerade keine Meldungen für euch. Allerdings gibt es einen Blitzer, der steht auf der Suttner Nobelallee, macht in beide Richtungen teure Fotos in Höhe des Paketzentrums. Dann noch der Hinweis, am Bochumer Hauptbahnhof gab es heute ein Problem, eine Störung mit einem Stellwerk. Diese Störung soll aber wieder behoben sein, kann allerdings noch zu Einschränkungen kommen. Und ihr könnt uns natürlich auch jederzeit Verkehrsstörungen oder auch Blitzer, Unfälle melden. Und zwar unter der kostenlosen Radio Bochum Hotline 0800 98 5 98 5 und die 0 ist auch unsere WhatsApp-Nummer. Oder ihr geht einfach auf die Radio Bochum App. Gute und vor allem sichere Fahrt.
3: Hallo, Kevin Zimmer hier. Heute ist nicht nur Mittwoch, heute ist auch Tag der Badewanne. Ich bin ehrlich, ich bin mehr so der Duschtyp. Was seid ihr? Macht ihr gerne Badewanne? Badewanne ist ja mehr so, so in meiner Welt ist es, entweder ist es zu heiß oder es ist zu kalt, entweder ist es zu viel Schaum oder zu wenig. Es gibt einfach kein richtig bei Badewanne.
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3: Jetzt Musik von Kenya Grace und Stranger Things. Schönen Mittwoch.

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2: Hallöchen, Herr Zimmer.
3: Hallo, Anna, richtig?
2: Ja, genau, Anna. Sohn, toll, wie Sie sich meinen Namen gemerkt haben. Jetzt immer, das muss belohnt werden. Schauen Sie mal hier, was ich exklusiv für Sie habe.
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1: Achtung, ja, Sie können da alles an Obst reinhalten, was Sie wollen. Obst ist gesund, Herr Zimmer. Halten Sie ruhig mal Ihre Banane rein.
2: Aber ich habe gerade gar keine Banane.
1: Sie kleines Ferkel. Ich weiß schon, was Sie reinstecken wollen. Dann nehmen Sie halt Ihren Finger und probieren Sie es mal. Ich sag's auch keinem.
2: Oh, das ist aber wirklich sehr lecker.
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2: Nein, ich brauche wirklich jetzt gar nichts mehr.
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1: Mit Malte Albrecht. Guten Tag. Immer mehr Firmen nutzen künstliche Intelligenz. Aber beim Schutz vor digitalen Angriffen gibt es noch große Lücken. Das zeigt eine aktuelle Studie vom TÜV-Verband und dem Bundesamt für Sicherheit in der Informationstechnik. Thorsten Adolfs aus dem News-Team. Wie gefährlich ist KI für Unternehmen?
2: Sie ist auf jeden Fall nicht ganz ohne. Und das wird leider auch ein immer größeres Thema. Jedes sechste Unternehmen in Deutschland hat im vergangenen Jahr schon Bekanntschaft mit KI-gestützten Angriffen gemacht. Ganz oben auf der Liste stehen täuschend echte Phishing-Mails, die mithilfe von KI erstellt werden und extrem überzeugend und persönlich rüberkommen. Auch automatisierte Angriffsskripte, die selbstständig nach Sicherheitslücken suchen, sind weit verbreitet. Und in manchen Fällen werden sogar Stimmen von Führungskräften täuschend echt nachgeahmt, um Mitarbeiter zum Beispiel dazu zu bringen, Überweisungen durchzuführen.
1: Wie können sich Firmen gegen solche Angriffe schützen?
2: Also die Experten vom TÜV und vom BSI raten dazu, bestehende Sicherheitspläne schnell um KI-Szenarien zu erweitern. Ein wichtiger Schritt für mehr Sicherheit könnten unabhängige Prüfungen und Zertifizierungen sein, auf die schon jetzt viele Firmen setzen. Aber auch wer selbst keine KI nutzt, sollte aufmerksam bleiben, denn sicher vor solchen Attacken ist heute leider niemand mehr. Der beste Schutz bleibt, Mitarbeiterschulen, Risiken regelmäßig bewerten und Anwendungen vor dem Einsatz intensiv testen. Genau bei diesen Punkten besteht laut der Untersuchung in vielen Firmen noch Nachholbedarf.
1: Thorsten Adolfs, Dankeschön für die Infos. Und das sind weitere Nachrichten. Zum dritten Jahrestag des Hamas-Großangriffs auf Israel hat Bundeskanzler Merz zu einem entschlossenen Kampf gegen Antisemitismus aufgerufen. Jüdinnen und Juden müssten in Deutschland ohne Angst leben können, sagte Merz. Auch Bundespräsident Steinmeier warnte vor zunehmendem Antisemitismus. Besitz, Herstellung und Verbreitung von Vergewaltigungsvideos soll künftig strafbar sein. Das sieht ein Gesetzentwurf von Bundesjustizministerin Hubig vor, den das Bundeskabinett am Vormittag beschlossen hat. Auch sexualisierte Deepfakes und heimliche Aufnahmen intimer Körperstellen sollen unter Strafe gestellt werden. In Frankreich gehen die Schülerproteste weiter. Am Morgen gab es erneut Blockaden an Gymnasien und Unis. Fast 530 Schulen blieben ganz oder teilweise geschlossen. Präsident Macron rief zu mehr Zurückhaltung bei den Polizeieinsätzen auf. Außerdem sollen bei Schülerprotesten vorerst keine Blendgranaten mehr eingesetzt werden, nachdem einem Jugendlichen durch so ein Geschoss die Hand abgerissen wurde. Was macht den Deutschen mit Blick auf ihre finanzielle Zukunft am meisten Sorgen? Das sind vor allem zwei Dinge, Pflegebedürftigkeit und Altersarmut. Das ergab eine aktuelle Umfrage des Meinungsforschungsinstituts CIVEI. Demnach fürchten 34% im Alter auf Pflege angewiesen zu sein. 27% haben Angst vor Armut im Ruhestand. Interessant ist auch der Blick auf die Altersgruppen. Bei den 18- bis 29-Jährigen steht die Altersarmut mit 40% ganz oben. Bei den über 65-Jährigen ist es dagegen die Pflege. 56% sehen darin ihr größtes finanzielles Risiko. Experten raten deshalb, möglichst früh selbst vorzusorgen. Gerade junge Menschen könnten schon mit kleinen Beträgen langfristig ein finanzielles Polster aufbauen. Und das waren die Nachrichten mit Malte Albrecht.
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4: Heute nochmal schön, also genießt es. Viel Sonne und ein paar Wolken begleiten uns durch diesen goldenen Oktober-Mittwoch. Bis zum Abend bleibt es trocken bei Temperaturen von bis zu 23 Grad. Dann kommen Wolken auf und die bringen Regen mit. Am Donnerstag regnet es dann sehr viel. Freitag und Samstag müssen wir ebenfalls mit Regen rechnen haben. Zwischendurch aber auch mal trockene Abschnitte.
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4: Und jetzt alle Staus ab 12 Minuten Wartezeit. A1 Köln-Münster zwischen Schwerte und Kreuz Dortmund unter 6 Kilometer. 12 Minuten. A1 Dortmund-Köln zwischen Volmerstein und Kreuz Wuppertal Nord 5 Kilometer, plant 14 Minuten mehr Zeit ein. Auf der A4 Aachen-Köln zwischen Kreuz Köln-West und Köln-Eiffeltor 4 Kilometer, dauert 24 Minuten länger. Die A4 jetzt Olpe-Aachen zwischen Kreuz Köln-Ost und Kreuz Köln-Süd 6 Kilometer, 26 Minuten on top. Die A57 Nimwegen-Köln zwischen Krefeld-Gartenstadt und Krefeld-Oppum 2 Kilometer, hier sind es 17 Minuten mehr. Und die A61 Mönchengladbach-Koblenz zwischen Zwisttal und Rheinbach 6 Kilometer, 24 Minuten mehr. Ich wünsche euch eine gute Fahrt und kommt gut an. Hallo, Kevin Zimmer hier. Wir sind ja in der Pilzsammelzeit. Klassisch so im Herbst. Viele von euch gehen gerade in den Wald, um Pilze zu sammeln. Beste Zeit einfach dafür. Allerdings haben wir euch auch ein paar Tipps gegeben, wie ihr die Pilze richtig erkennt, damit ihr auch morgen noch Pilzragout essen könnt, ohne dass man euch den Magen auspumpen muss. Und jetzt ist uns noch was aufgefallen. Wenn ihr euch mal so richtig kreativ streiten wollt, da helfen Pilze auch. Beweise ich euch gleich nach 3 Hits am Stück.
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Ihr wart doch schon Pilze sammeln bestimmt, oder? Komm, es ist Herbst. Und natürlich könnten wir euch jetzt wirklich Tipps zur Pilzsuche geben. Aber die Todesrate ist da immer so hoch, deswegen machen wir das besser nicht mehr. Es ist ein Scherz, hallo. Nee, aber statt Tipps haben wir uns gedacht, Mensch, wie wär's, wenn wir nicht nur eure Küche, sondern auch euren Wortschatz herbstlich ein bisschen aufpimpen. Statt Herbstdeko im Fenster hübschen wir euren Fundus an Schimpfwörtern herbstlich auf. Wir sind bei Pilznamen fündig geworden. Kollegin Laura Potting ist da, hallo.

0: Hallo, du geschmückter Schleimkopf.
1: Das ist nett. Wir dachten uns, wir beleidigen uns einfach mit Pilznamen. Das funktioniert sehr gut. Passt wunderschön zum Herbst. Oh, Sünde. Und so kreativ besser, als wenn man sagt, dumme Sau, oder?
0: Ja, das stimmt. Der geschmückte Schleimkopf ist übrigens essbar. Darfst aber nicht mit dem schönen gelben Klumpfuß verwechseln. Das wird dann gefährlich.
1: Ja, wir halten uns streng an echte Pilznamen, wie ihr merkt. Schön gelber Klumpfuß. Das gefällt mir als Beleidigung. Wie wolltest du unseren Chef letztens noch nennen?
0: Du rötelnder Wüstling?
1: Laura, bitte, reiß dich zusammen, du krause Glucke.
0: Vielen Dank.
1: Warum? Nee, Moment, ich wollte dich beleidigen. Was ist, was?
0: Ja, dann musst du aber was Besseres aussuchen.
1: Was
0: im Netz
1: denn?
0: Steht, die krause Glucke ist eine Delikatesse. Wer sie findet, ist ein Glückspilz und sie hat ein einzigartiges optisches Erscheinungsbild. Und ich muss sagen, das trifft alles auf mich zu.
1: Ja, dass du immer direkt so größenwahnsinnig dann werden musst, ich weiß es auch nicht. Das
0: ist pass mal auf, du gedrungener Wulstling.
1: Oh, jetzt wird's aber sehr gut. Oh, nicht so gut, aber gekocht, durchaus essbar. Wobei auch hier Verwechslungsgefahr besteht mit einem giftigen Pilz. Ne?
0: Wobei im Internet auch steht, der Geschmack des Wulstlings ist unbedeutend. Das passt wieder zu dir.
1: Ich bedeute dir also nichts, du blöde Bauchwehkoralle.
0: Jetzt gehst du aber wirklich zu weit.
1: Warum, das passt es?
0: Ja, leider schon.
1: Erzähl, das will ich jetzt wissen.
0: Nee, erzähl's lieber nicht. Mir. Nee, halt.
1: Los jetzt, erzähl es.
0: Okay, bei Wikipedia steht, die Bauchfehkoralle, auch bekannt als blasse Koralle, ist eine giftige Pilzart aus der Familie der Schweinsohrverwandten.
1: Herrlich, da gibt es so viele Parallelen zu dir. Also, wenn ihr euch mal wieder ordentlich beschimpfen wollt, aber ein bisschen kreativer sein wollt, wir empfehlen euch, Pilznamen gehen super.

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1: Mit Juri Paus, guten Tag. Am Sonntag steht das erste Heimspiel für den VfL Bochum nach der Länderspielpause an. Dabei trifft er auf Arminia Bielefeld. Erstmals gilt in der Ostkurve dann ein Hüpfverbot. Das hat der VfL heute verkündet. Ravi Frever aus den Radio Bochum Nachrichten. Wieso ist das nötig?
2: Laut Verein gab es im Zusammenhang mit den aktuell laufenden Sanierungsarbeiten im Ruhrstadion ein Gutachten des Schwingungsverhaltens der Stehtribüne. Das habe ergeben, dass die Tragfähigkeit zwar gegeben sei, bei bestimmten Zuschauerbewegungen könnten starke Schwingungen aber dazu führen, dass einzelnen Fans schlecht werden könnte. Normaler Torjubel bleibt aber erlaubt. Sollte die Umsetzung nicht gelingen, droht eine Sperrung der Ostkurve. Die Stadionsanierung soll bis 2028 dauern, solange soll auch das Hüpfverbot gelten.
1: Und jetzt das Wichtigste über Bochum hinaus. Die Spitzen von Union und SPD kommen heute erstmals seit gut 3 Monaten wieder im Koalitionsausschuss zusammen. Konkrete Beschlüsse werden zwar nicht erwartet, möglich ist aber ein Zeitplan für die nächsten Reformen. Nach den Verlusten bei den Landtagswahlen dringt die SPD auf Kurskorrekturen, während die Union am bisherigen Kurs festhalten will. Ein Punkt auf der Tagesordnung ist die Einsetzung einer Pflegekommission. Sie soll Vorschläge für eine große Strukturreform in der Pflege erarbeiten. Ziel ist es unter anderem, die stark steigenden Kosten für Pflegeheimplätze besser in den Griff zu bekommen. Kritiker halten die Auslagerung in eine Kommission allerdings für Zeitverschwendung. Boxweltmeister Agit Kabayel aus Wattenscheid bereitet sich auf die erste Titelverteidigung seiner Karriere vor. Der 34-Jährige trifft am 28. November in der Düsseldorfer Merkur-Spielarena auf den Albaner Nelson Hüser. Beide haben als Profis noch keinen Kampf verloren. Das Interesse an dem WM-Duell ist groß. Mehr als 30.000 Tickets sind bereits verkauft. Die Veranstalter wollen die Kapazität zunächst auf 40.000 Zuschauer erhöhen. Kabayel stand zuletzt im Januar im Ring und hat damals in Oberhausen Damien Knieber besiegt. 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
1: Nochmal bis zu 22 Grad heute bei uns am Mittag, Nachmittag auch durchaus mit viel Sonne, die auch mal ihren Weg durch die Wolken findet. Zum Abend hin sind aber Schauer möglich. In den nächsten Tagen erwartet uns auch viel Regen. Dazu kühlt es sich deutlich ab.
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3: Und das ist noch los bei uns auf den Straßen. Alle Staus jetzt ab 12 Minuten Wartezeit. A1 Dortmund-Köln zwischen Gevelsberg und Kreuz-Wuppertal-Nord, 5 Kilometer, 12 Minuten. A4 Aachen-Köln zwischen Kreuz-Köln-West und Köln-Eiffeltor, 5 Kilometer, da müsst ihr 23 Minuten einplanen. A4 Olpe-Aachen zwischen Kreuz-Köln-Ost und Kreuz-Köln-Süd, 5 Kilometer, 20 Minuten on top. Und die A61 Mönchengladbach-Koblenz zwischen Zwistal und Rheinbach, 11 Kilometer, hier dauert es 32 Minuten länger. Ich wünsche euch ein gutes Ankommen mit uns. Unvorstellbare Summe. 925 Milliarden US-Dollar. Elon Musk ist wieder der reichste Mann der Welt. Ich habe übrigens Milliarden gesagt. Nicht Millionen. 925 Millionen, das wäre ja zu arm, ja. Ja. Ich wäre damit zufrieden, falls mich einer fragen würde. Da bin ich bescheiden. Ich bin Kevin Zimmer. Tag zusammen.
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0: das sind die 90er mit The Rembrandts und I'll Be There For You. Und welche Rocker haben eigentlich die 2000er geprägt? Welche Band fällt euch da ein? Es kann eigentlich nur eine geben, oder? Nickelback. Mittlerweile sind sie über 30 Jahre schon unterwegs und machen Musik. Ein neues Album ist jetzt auch am Start. Everything Under the Sun kommt am 30. Oktober raus, dauert also noch ein bisschen. Katrin Teske aus der Musikredaktion hat Bassist Mike Krüger gestern in Köln getroffen und ein Listening-Session mit Fans gab es auch noch. Es muss toll gewesen sein, oder?
1: Getroffen haben wir uns in einem schicken Hotel-Konferenzraum. Da gab es für Mike erstmal einen entkoffinierten Kaffee. War ihm ganz wichtig, weil er vor Nickelback als Barista immer ein bisschen zu viel Koffein hatte. Aber wir waren ja nicht für Kaffee da, sondern für das kommende Album. Und das hat Mike ganz simpel mit dem Titel beschrieben.
2: The album is truly best described by the title, from one end to the other of sounds and styles, you know, hard bangers to the classic love songs and everything in between, and it's everything under the sun.
1: Der Titel umfasst das ganze Spektrum des Albums, von harten Bängern bis hin zu den typischen Balladen und allem dazwischen, also stumpf übersetzt alles unter der Sonne. 12 Songs werden auf der neuen Platte sein, keiner klingt wie der andere.

0: und Mike hat auch schon einen klaren Favoriten.
1: Technicolor Steamboat is probably the one that I think is the most fun, because it's kind of unusual.
0: Den mag er, weil er so anders und ungewöhnlich klingt. Ähnlich ungewöhnlich wie Nickelbacks Entscheidung, das Album vor Veröffentlichung Fans im Kino zu zeigen. Und deswegen hieß es nach dem Interview auch ab ins Kino. Da haben die Fans schon im Saal gewartet und dann zack ging es auch schon los. Alle 12 Songs liefen einer nach dem anderen. Mal mit Musikvideo, mal ohne. Und die Meinung der Fans?
2: Ja. Anders als was man so kennt.
3: Ich find's mega.
4: Besonders hat mir gefallen, dass es sehr dynamisch war und man einfach so eine andere Seite von denen auch nochmal kennenlernt. So ein bisschen was Tanzbares. Hat mir sehr gut gefallen.
5: Ja, war mega gut.
0: Aber das Highlight blieb natürlich die Fragerunde mit Mike höchstpersönlich, bei der die Fans ihre Fragen zum Album und auch generell frei raushauen konnten. Und auch da.
3: Wahnsinn. Puls von 200. Aber super netter Typ, also wirklich ganz authentisch.
4: Super nahbar, super witzig.
2: Das ist toll, dass er sich für uns die Zeit nimmt, mit uns Bilder macht, Fragen beantwortet. Ne? So ein Fanherz lebt davon.
0: Also ein schöner und gelungener Abend und ein vielseitiges Album, auf das wir uns freuen können.
1: Ja, und zum Glück haben sie uns ein bisschen was vom Album dagelassen, das wir schon jetzt ein bisschen reinhören können. Nickelback neu bei uns, Make Me Love You.
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1: Mit Lena Bauer, guten Tag. Unser Alltag ist in den letzten Jahren immer teurer geworden. Das macht vielen Menschen in Deutschland zu schaffen und bereitet ihnen Geldsorgen. Vor allem auch mit Blick auf die Zukunft. Denn da sind vor allem zwei Dinge, die uns große Sorgen machen. Später selbst zum Pflegefall zu werden oder in die Altersarmut zu rutschen. Denn

0: Hoppe aus dem News-Team, das zeigt jetzt eine neue Survey-Umfrage im Auftrag der Krankenversicherung DBK.
1: Genau, jeder Dritte hat demnach Angst, später auf Pflege angewiesen zu sein, denn das bringt natürlich erhebliche Kosten mit sich. Schauen wir auf NRW, da liegen die Kosten für einen Pflegeheimplatz im ersten Jahr im Schnitt bei mehr als 3.600 Euro pro Monat. Da sehen viele der Befragten deshalb ihr größtes Finanzrisiko. Etwas mehr als jeder vierte Befragte hat aber auch so Angst, im Rentenalter in die Armut abzurutschen. Da sind wir dann wieder bei den hohen Lebenshaltungskosten, teuren Mieten oder auch den Sorgen, dass es mit der Rente später einfach nicht hinkommt. Also diese beiden Punkte sind klar die größten Finanzsorgen. Danach folgen laut Umfrage mit Abstand Berufsunfähigkeit durch Krankheit oder Unfall und Langzeitarbeitslosigkeit. Unterschiede gibt es aber je nach Altersklasse. Bei den 18- bis 29-Jährigen ist die Altersarmut ganz klar auf Platz 1, dass sie selbst später mal zum Pflegefall werden könnten. Daran denken dagegen nur 12%. Das Thema ist in dieser Altersgruppe anscheinend einfach noch nicht so präsent und noch weit weg. Anders sieht es bei den Befragten ab 50 Jahren aus. Da wurde die eigene Pflegebedürftigkeit ganz klar als größtes Risiko genannt.
0: Danke, Danny, und damit zu weiteren Meldungen in Kürze. Der Tankrabatt kommt nur teilweise bei uns an. Zu der Einschätzung kommen das IFO-Institut und der ADAC. So sieht der Automobilclub weiter Spielraum für niedrigere Preise. Und das IFO-Institut sagt, teilweise gäbe es starke Schwankungen, wie stark der Rabatt an den Zapfsäulen ankommt. Wer Videos von Vergewaltigungen besitzt, herstellt oder verbreitet, soll in Zukunft bestraft werden können. Das Bundeskabinett hat einen Gesetzentwurf dazu beschlossen. Das Gesetz gegen digitale Gewalt beinhaltet auch Strafvorschriften zum Identitätsmissbrauch und zum Herstellen und Verbreiten sexualisierter Deepfakes. Wie viel Strom verbrauchen eigentlich KI-Anfragen im Vergleich zu anderen Dingen, die wir zu Hause so machen? Also Haushalt, Streaming oder Zocken. Ein Vergleich des Energieanbieters EWI Einfach zeigt, eine komplexe KI-Anfrage kommt demnach auf rund 0,02 Kilowattstunden. Zum Vergleich, eine Stunde Playstation spielen oder Film schauen über einen Beamer verbraucht rund 18 Mal so viel, mit rund 0,3 bis 0,4 Kilowattstunden. Besonders viel brauchen demnach vor allem Geräte, die Wärme erzeugen. Wichtig dabei, gerade beim Stromverbrauch von KI handelt es sich um Schätzwerte, die je nach Modell und Anfrage deutlich schwanken können. Und am Ende steigt mit jeder neuen Anfrage, Nachfrage oder einfachen Eingabe auch wieder der Stromverbrauch. Und das waren die Nachrichten mit Lena Bauer.
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3: Der Oktober zeigt uns heute noch mal, was er kann. Sonne satt, ein paar Wolken und bis zu 23 Grad. So sieht's heute tagsüber aus. Trocken bleibt's auch. Erst am Abend schieben sich Wolken rein und die bringen dann Regen mit. Am Donnerstag wird's dann sehr regnerisch. Freitag und Samstag bleibt der Regen ein Thema. Allerdings gibt es wieder mehr Pausen dazwischen.
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3: Und das sind die längsten Staus. Alles ab 12 Minuten Wartezeit. Wir starten auf der A1 Dortmund-Köln zwischen Gevelsberg und Kreuz-Wuppertal-Nord. 4 Kilometer, 12 Minuten. A3 Köln-Oberhausen zwischen Duisburg-Wedau und Oberhausen-Lierich 3 Kilometer 14 Minuten on top. A4 Aachen-Köln zwischen Kreuz-Köln-West und Köln-Eiffeltor 5 Kilometer. Hier müsst ihr eine halbe Stunde mehr Zeit einplanen. Und die A61 Mönchengladbach-Koblenz zwischen Zwisttal und Rheinbach 9 Kilometer 25 Minuten mehr. Allen unterwegs, gute Fahrt. Der Mittwoch mit Kevin Zimmer. Es gibt einen Film über Bruce Springsteen. Es gibt einen Film über Queen, über Elton John. Madonna will auch ein sogenanntes Biopic über sich. Ja, so nennt man diese Filme über Stars. Und da will sie nichts dem Zufall überlassen. Und deswegen will sie auch selbst Regie führen. Ja? Madonna hören wir gleich mit Frozen.
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3: Martin Garrix und Ed Sheeran zusammen Repeat It.

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1: Mit Juri Paus, guten Tag. Am Sonntag steht das erste Heimspiel für den VfL Bochum nach der Länderspielpause an. Dabei trifft er auf Arminia Bielefeld. Erstmals gilt in der Ostkurve dann ein Hüpfverbot. Das hat der VfL heute verkündet. Ravi Frever aus den Radio Bochum Nachrichten. Wieso ist das nötig?
2: Laut Verein gab es im Zusammenhang mit den aktuell laufenden Sanierungsarbeiten im Ruhrstadion ein Gutachten des Schwingungsverhaltens der Stehtribüne. Das habe ergeben, dass die Tragfähigkeit zwar gegeben sei, bei bestimmten Zuschauerbewegungen könnten starke Schwingungen aber dazu führen, dass einzelnen Fans schlecht werden könnte. Normaler Torjubel bleibt aber erlaubt. Sollte die Umsetzung nicht gelingen, droht eine Sperrung der Ostkurve. Die Stadionsanierung soll bis 2028 dauern, solange soll auch das Hüpfverbot gelten.
1: Und jetzt das Wichtigste über Bochum hinaus. Die Spitzen von Union und SPD kommen heute erstmals seit gut 3 Monaten wieder im Koalitionsausschuss zusammen. Konkrete Beschlüsse werden zwar nicht erwartet, möglich ist aber ein Zeitplan für die nächsten Reformen. Nach den Verlusten bei den Landtagswahlen dringt die SPD auf Kurskorrekturen, während die Union am bisherigen Kurs festhalten will. Ein Punkt auf der Tagesordnung ist die Einsetzung einer Pflegekommission. Sie soll Vorschläge für eine große Strukturreform in der Pflege erarbeiten. Ziel ist es unter anderem, die stark steigenden Kosten für Pflegeheimplätze besser in den Griff zu bekommen. Kritiker halten die Auslagerung in eine Kommission allerdings für Zeitverschwendung. Boxweltmeister Agit Kabayel aus Wattenscheid bereitet sich auf die erste Titelverteidigung seiner Karriere vor. Der 34-Jährige trifft am 28. November in der Düsseldorfer Merkur-Spielarena auf den Albaner Nelson Hüser. Beide haben als Profis noch keinen Kampf verloren. Das Interesse an dem WM-Duell ist groß. Mehr als 30.000 Tickets sind bereits verkauft. Die Veranstalter wollen die Kapazität zunächst auf 40.000 Zuschauer erhöhen. Kabayel stand zuletzt im Januar im Ring und hat damals in Oberhausen Damien Knieber besiegt. 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
1: Nochmal bis zu 22 Grad heute bei uns am Mittag, Nachmittag auch durchaus mit viel Sonne, die auch mal ihren Weg durch die Wolken findet. Zum Abend hin sind aber Schauer möglich. In den nächsten Tagen erwartet uns auch viel Regen. Dazu kühlt es sich deutlich ab.
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3: Und das sind die längsten Staus, alles ab 12 Minuten Wartezeit. Wir starten auf der A1 Dortmund-Köln zwischen Gevelsberg und Kreuz-Wuppertal Nord, 4 Kilometer, 12 Minuten. A3 Köln-Oberhausen zwischen Duisburg-Wedau und Oberhausen-Lierich, 3 Kilometer, 14 Minuten on top. A4 Aachen-Köln zwischen Kreuz-Köln-West und Köln-Eiffeltor, 5 Kilometer. Hier müsst ihr eine halbe Stunde mehr Zeit einplanen. Und die A61 Mönchengladbach-Koblenz zwischen Zwisttal und Rheinbach, 9 Kilometer, 25 Minuten mehr. Allen unterwegs, gute Fahrt.
4: Amazon hat es gerade auf uns abgesehen. Also zumindest, wenn ihr Prime-Kunde bei Amazon seid, da gibt es ja gerade die Prime Days und ich sag mal so, die wollen, dass wir kaufen. Ich hoffe, ihr konntet euch noch zurückhalten und euch irgendwie in Deckung bringen. Geht am besten gar nicht ins Internet. Nachher kauft ihr noch irgendeinen Schwachsinn. Ja, mir ist das schon passiert. Erzähle ich euch gleich nach 3 Hits. Ich bin Kevin Zimmer. Tag zusammen.
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0: Leute, wir haben es fast geschafft mit den Prime Deal Days. Das ist ja wirklich schlimm, wie viel da im Kaufrausch auf den Internetportalen sind. Also heute nochmal höllisch aufpassen, dass ihr nicht irgendwas kauft, was ihr eigentlich gar nicht braucht, nur weil es anscheinend billig ist. Also ich bin ganz okay durchgekommen. Gut, ich habe mir eine Zuckerwattenmaschine und einen Fingernageltrockner gekauft, aber jetzt ist wirklich Schluss.
1: Was macht Ihre Zuckerwattenmaschine und der Fingernageltrockner? Sind Sie zufrieden?
2: Frau Zohn.
1: Ich bin die Anna.
2: Ja, Anna Zohn, ich weiß. Ich brauche aber nichts mehr.
1: Herr Zimmer, schwitzen Sie etwa?
2: Bitte?
1: Ich habe hier für Sie und nur heute antitranspirant Shirts. Die sitzen wie eine zweite Haut, nie wieder schwitzen.
2: Ich schwitze nicht. Was wird denn das hier so heiß? Frau Zohn, haben Sie die Heizung aufgedreht?
1: 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Wollte ich Ihnen mal zeigen.
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2: Ich komme aus dem Ding gar nicht mehr raus.
1: Ja, ich sehe schon, Sie können sich gar nicht mehr davon trennen.
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1: Und den Ethanol Fire Flame Grill 2000. Den lasse ich Ihnen auch noch hier. Bis morgen, Herr Zimmer.
2: Ich brauche wirklich nichts mehr.
1: Ja.
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1: Mit Lena Bauer, guten Tag. In dieser Woche lernen wir wieder einiges dazu, denn jeden Tag wird ein Nobelpreis verkündet, oft für Dinge, von denen viele noch nie was gehört haben. Die aber wichtig für die Wissenschaft sind und oft auch für unseren Alltag. Heute Mittag wurde der Nobelpreis für Chemie vergeben an den Franzosen Henri Kagan und den Japaner Kenzo Sohai. Danny Hopper aus dem News-Team, es geht um ihre Forschung zur asymmetrischen organischen Synthese.
2: Ja, das klingt erstmal wieder ganz weit weg. Ihre Erkenntnisse sind aber wichtig für die Pharmaindustrie, zum Beispiel für die Herstellung von Arzneimitteln. Sie haben aber auch zur Entwicklung neuer Farb- und Geschmacksstoffe beigetragen. Ich versuche es mal zu erklären. Einige Moleküle wie Aminosäuren existieren als zwei Varianten, die das Spiegelbild des anderen sind. Sie verhalten sich zueinander wie unsere rechte und linke Hand. Sie sehen völlig gleich aus, lassen sich aber nicht deckungsgleich übereinander legen. Die beiden Forscher haben das große Rätsel gelöst, wie in der Natur Stoffe entstehen können, die nur in einer einzigen Variante vorliegen.

0: obwohl es im Labor eigentlich immer zwei spiegelverkehrte Versionen gibt. Für Chemiker war es extrem schwer, im Labor gezielt nur die eine richtige Handform herzustellen. Das ist aber lebenswichtig, denn bei Medikamenten kann die eine Form heilen, während das Spiegelbild nutzlos oder sogar giftig ist. Durch die Erkenntnisse von Cagon und Tsui können Pharmaunternehmen heute lebensrettende Arznei- und Wirkstoffe im Labor nachbauen. Extrem präzise, rein und ohne gefährliche spiegelverkehrte Nebenprodukte.
1: Und wieder was gelernt. Danke dir, Jenny, und damit zu weiteren Meldungen im Überblick. Erstmals ist ein mutmaßliches Mitglied der russischen Hackergruppe Chilin festgenommen und nach Deutschland ausgeliefert worden. Das hat das NRW-Innenministerium mitgeteilt. Der Mann soll demnach unter anderem ein deutsches Logistikunternehmen mit gestohlenen Daten erpresst haben. Ex-BND-Präsident August Hanning kommt unter anderem wegen Spionageverdachts in Untersuchungshaft. Ein Ermittlungsrichter des Bundesgerichtshofs in Karlsruhe habe den Haftbefehl gegen den 80-Jährigen in Vollzug gesetzt. Das hat eine Sprecherin der Bundesanwaltschaft mitgeteilt. Nach jahrelangem Streit ist der Weg für den Bau der A445 zwischen Hamm und Werl frei. Das Bundesverwaltungsgericht hat Klagen von Naturschützern und einem Anwohner abgewiesen. Die Autobahn soll in Zukunft die A2 bei Hamm mit der B63 bei Werl verbinden. Studieren und gleichzeitig mit sehr wenig Geld auskommen. Das betrifft offenbar viele. Laut einer Studie des Paritätischen Gesamtverbands und des Deutschen Studierendenwerks gelten fast 40% der Studierenden in Deutschland als armutsgefährdet. Die Quote ist demnach mehr als doppelt so hoch wie in der Gesamtbevölkerung. Besonders schwierig sei es für Studierende, die alleine wohnen. Von ihnen liegen mehr als 8 von 10 unter der Armutsgrenze.
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3: Heute Abend mehr Wolken. Es kann mit dem Regen also losgehen. Morgen dann viele Wolken, aus denen es immer wieder regnen kann. Mit höchstens 13 Grad wird es viel kühler als heute.
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3: Auf der A40 in Richtung Dortmund zwischen dem Ruhrstadion und Bochum-Harpen dichter Verkehr. A40 Richtung Essen zwischen Bochum-Hamme und dem Dreieck Bochum-West dichter Verkehr. A40 Richtung Duisburg zwischen Essen-Krai und dem Dreieck Essen-Ost 1 Kilometer stockend. Dann die A42 Kamp-Lindfort Richtung Dortmund zwischen Herne-Wanne und dem Kreuz Herne 1 Kilometer stockender Verkehr. Mindestens 2 Minuten dauert es da länger. Dann auf der A45 Dortmund Richtung Hagen zwischen Dortmund-Hafen und dem Kreuz Dortmund-West 1 Kilometer Stau. Und dann haben wir noch eine Meldung für die A448 in Richtung Autobahndreieck Bochum-West zwischen Bochum-Stahlhausen und der Ausfahrt Bochum-West-Baustelle. Wird der rechte Fahrstreifen gesperrt und die Fahrbahn dort auf einen Fahrstreifen verengt. Und zwar von heute Abend 19 Uhr bis morgen früh um 5. Im Studio Tom Gärtmann, hi.
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0: Boxweltmeisters im Schwergewicht, ne? Nicht vergessen, es ist die erste richtige Titelverteidigung steht jetzt an. Es gibt zehntausende Fans, zwei große Communities und mittendrin der Wattenscheider Schwergewichtsweltmeister Agit Caballero. Und wenn der dann am 28. November in Düsseldorf gegen den Albaner Nelson Hüßer boxt, dann erwartet Caballero eine besondere Atmosphäre.
1: Ich weiß ganz genau, wenn die kurdischen Fans und die albanischen Fans aufeinandertreffen, dann wird es sehr, sehr laut. Und ich hoffe, dass sie uns in einer anderen Stadt schon hören werden. Und die deutschen Fans natürlich, ne? 100%. Deswegen sage ich German Discipline, Kurdish Power. Und wir freuen uns riesig drauf. Und ja, ich würde sagen, let's go, ne?
0: Caballero hat aber auch eine klare Botschaft an beide Fanlager, warum ihm vor seiner ersten Titelverteidigung der Zusammenhalt zwischen kurdischen und albanischen Fans besonders wichtig ist. Hört ihr gleich hier bei Radio Bochum.

0: gerade noch drüber gesprochen, wenn Agit Kabayel am 28. November seinen Schwergewichts-WM-Titel gegen Nelson Hüser verteidigt, treffen nicht nur zwei ungeschlagene Schwergewichte aufeinander, beide können auch auf riesige Fangemeinden zählen. Kabayel auf viele kurdische und deutsche Fans, Hüser auf die albanische Community und ausgerechnet am albanischen Unabhängigkeitstag steht jetzt dieser Kampf an. Kabayel hat bei der Pressekonferenz deshalb eine Sache besonders deutlich gemacht.
1: Nochmal mein Appell an alle, die zuschauen werden, bitte lasst uns gemeinsam zeigen, wie zwei Kulturen gemeinsam zusammenhalten. Ne? Und hier in Deutschland, wie gesagt, wir sind nicht nur Gäste in Deutschland, wir sind auch ein Teil von Deutschland und dementsprechend sollten wir uns auch benehmen.
0: Sportlich schenkt Kabayel seinem Herausforderer überhaupt erstmal gar nichts. Ne? Hüser hat ihn öffentlich herausgefordert und will das erste albanische Schwergewichtsweltmeistergeschichte schreiben. Aber Agit Kabayel macht klar, alles was zwischen den Fanlagern passiert, das soll friedlich bleiben. Die sportliche Antwort, die gibt es im Ring.
1: Ne, und ich und er klären das im Ring, Mann zu Mann, Auge um Auge, Zahn um Zahn. Und alles andere ist unwichtig, denke ich.
0: Ja, und leise dürfte diese Klärung eher nicht werden. Hüsers Team spricht von tausenden albanischen Fans, die kommen wollen. Am 28. November. Kabayel rechnet mit massiver Unterstützung aus seiner Community und aus Deutschland. Mehr als 30.000 Tickets sind

für diesen Kampf bereits verkauft. Die Veranstalter wollen die Kapazität nochmal auf 40.000 erhöhen, damit auch möglichst viele die hoffentlich erste Titelverteidigung des Bochumer Boxweltmeisters Agit Kabayel verfolgen können. Tickets sind seit heute im freien Verkauf online. Wir halten euch rund um den Kampf natürlich auf dem Laufenden und drücken unserem Wattenscheider-Jungen die Daumen.

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0: 14 Uhr und 30 Minuten, genau halb drei. Und alles, was wichtig ist in Bochum und drumherum, hat für euch jetzt in den Radio Bochum Nachrichten Frank Haberstroh.
1: Schönen guten Tag. Bei den Heimspielen vom VfL Bochum gilt auf den Stehplätzen der Ostkurve ab sofort ein Hüpfverbot. Laut einem Gutachten ist die Tribüne zwar tragfähig, gemeinsames rhythmisches Springen könne aber starke Schwingungen auslösen, die dazu führen können, dass einzelnen Fans schlecht werden könnte. Beim Heimspiel gegen Arminia Bielefeld am Sonntag gilt das Verbot erstmals. Normaler Torjubel bleibt aber erlaubt, heißt es vom Verein. Gelingt die Umsetzung nicht, droht eine Sperrung der Tribüne, so der VfL. Die Sanierung ist bis 2028 geplant, solange soll das Verbot gelten. In der kommenden Woche startet die Ruhr-Universität Bochum ins Wintersemester. Sie zählt rund 3.300 Studienanfängerinnen

0: und Studienanfänger. Ein Viertel weniger als im Vorjahr. Als Grund nennt die RUB den fehlenden regulären Abiturjahrgang in NRW nach der Umstellung von G8 auf G9. An der Hochschule Bochum sind die Anfängerzahlen stabil geblieben. Die Technische Hochschule und die Evangelische Hochschule melden sogar mehr Neueinschreibungen. Und jetzt der Blick auf Meldungen aus Deutschland und der Welt. Zum ersten Mal seit gut 3 Monaten sind die Spitzen von Union und SPD zu einer Sitzung des Koalitionsausschusses zusammengekommen, um über den weiteren Reformkurs zu beraten. Konkrete inhaltliche Beschlüsse werden nicht erwartet, aber möglicherweise ein Zeitplan. Seit einer Woche gilt jetzt wieder der Tankrabatt in Deutschland. Der Bund verzichtet auf Steuern in Höhe von knapp 17 Cent pro Liter, um die Autofahrer zu entlasten. Das Ganze ist aber weiter ziemlich umstritten. Zurück nach Bochum. Boxweltmeister Agit Kabayel aus Wattenscheid bereitet sich auf die erste Titelverteidigung seiner Karriere vor. Er trifft am 28. November in der Düsseldorfer Merkur-Spielarena auf den Albaner Nelson Hüser. Beide haben als Profis noch keinen Kampf verloren. Das Interesse an dem WM-Boxduell ist groß. Mehr als 30.000 Tickets sind bereits verkauft worden. Die Veranstalter wollen die Kapazität im Stadion zunächst auf 40.000 Zuschauer erhöhen. 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
2: Ab jetzt immer mehr Wolken. Heute Abend kann es dann mit dem Regen losgehen. Morgen den ganzen Tag über viele Wolken, aus denen es immer wieder mal regnen kann. Mit höchstens 13 Grad wird es dann sehr, sehr, sehr viel kälter als heute.
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2: Auf der A40 Richtung Dortmund zwischen Bochum Zentrum und Bochum Harpen 1 Kilometer stockender Verkehr. Mindestens 2 Minuten dauert es da für euch länger. Ebenfalls A40 Richtung Duisburg zwischen Gelsenkirchen Süd und dem Dreieck Essen Ost 3 Kilometer stockender Verkehr. Und A42 Richtung Dortmund zwischen Herne-Wanne und dem Kreuz Herne 1 Kilometer Stau. Und auf der A43 Richtung Wuppertal zwischen Herne-Eickel und Bochum-Riemke dichter Verkehr. Mindestens 1 Minute müsst ihr länger einplanen. Im Studio Tom Gärtmann, hi.
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0: 14.40 Uhr, ihr seid bei Radio Bochum. Schön ist es. Hüpfen im Stadion wird verboten. Das wird vielen nicht passen. Sprechen wir gleich drüber hier bei Radio Bochum.
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0: Hier, die kennt ihr. Und jetzt stellt euch mal vor, ihr springt dazu rhythmisch in die Luft, immer wieder und mit 50.000 Leuten. Wisst ihr, was dann rauskommt? Ein Mini-Mini-Erdbeben. Dieses Experiment hat eine Wissenschaftssendung 2007 mit Fans bei Rock am Ring tatsächlich gemacht. Und die Schwingungen, die konnte man messen. Radio Bochum-Reporter Ravi Frewer, genau diese Schwingungen, die hüpfende Menschen erzeugen können, die sind jetzt Thema beim VfL Bochum.
1: Ja, und zwar kein kleines Thema. Ab dem kommenden Heimspiel gegen die Arminia Bielefeld darf in der Ostkurve erstmal nicht mehr gehüpft werden.
0: Gehüpft?
1: Genau, gehüpft, also synchron und choreografiert quasi. Dabei geht es eben genau um diesen Effekt, über den du gerade gesprochen hast. Im Ruhrstadion wird ja gerade umgebaut. Und in dem Rahmen, das hat der VfL heute Mittag mitgeteilt, haben die ein Ingenieurbüro damit beauftragt, das Schwingungsverhalten der Stehstufen da nochmal zu untersuchen.
0: Und was haben diese Menschen rausgefunden? Ist das Ding einsturzgefährdet oder was?
1: Das nicht. Die Tragfähigkeit der Osttribüne, die sei laut Gutachten gegeben, sagt der VfL in der Mitteilung. Also ich würde sagen, ne?
0: Das ist schon mal eine gute Nachricht.
1: Ja, absolut. Aber es könnte da wohl durch rhythmisches Springen einen sogenannten Trampolineffekt geben, bei dem die Tribüne eben dann so ein bisschen in Schwingung gerät. Und das könnte eben bei Zuschauern Unwohlsein auslösen.
0: Naja, da wären wir, glaube ich, auch so ein bisschen unwohl.
1: Wenn die Tribüne unter dir so ins Schwingen gerät. Ne?
0: Ich kenne das ja.
1: Deswegen ist das synchrone Springen ja auch schon ab dem kommenden Heimspiel verboten. Wenn sich nicht dran gehalten wird, dann könnte es aber auch eben sein, dass die Osttribüne gesperrt wird, sagt der VfL. Und dann könnten, das schreibt der Verein auch, etwa 10.000 Fans weniger ins Stadion.
0: Ja, das wollen wir auf keinen Fall. Schon wegen der Umbauarbeiten gehen ja weniger Fans rein. Die sollen aber ja bis 2028 abgeschlossen sein. Darf man dann noch wieder hüpfen, wenn alles fertig ist?
1: Ja, nach den Umbauarbeiten soll sich das Problem gelöst haben. Ganz wichtig zu sagen, normaler Torjubel ist natürlich weiterhin erlaubt, nur eben dieses synchrone Springen nicht.
0: Gehört habt ihr es hier bei Radio Bochum und benehmt euch.

Gleich 3:10 und nach den 3 Uhr Nachrichten wollen wir hier reden. Über die Trauerfeier für Ralf Richter. Wie man selbst Bier brauen kann. Und außerdem erfüllen wir mal wieder einen Wunsch. Mein Name ist Tom Gärtmann. Bis gleich.

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1: Mit Lena Bauer. Guten Tag. Deutschland soll in Zukunft moderner und digitaler sein. Außerdem soll es deutlich weniger Bürokratie geben. Das hatte die Bundesregierung vor einem Jahr versprochen. Über 80 Maßnahmen waren damals vereinbart worden in einer Modernisierungsagenda. Heute im Kabinett hat Digitalminister Wildberger eine Zwischenbilanz gezogen. Danny Hoppe aus der Nachrichtenredaktion, wie fällt die denn aus?
2: Das kommt ganz drauf an, wen man fragt. Wildberger selbst zeigt sich zufrieden. In dem Zwischenbericht werden alle bisherigen Erfolge aufgeführt. Einfachere Firmengründungen oder schnellere Baugenehmigungen. Auch der schon eingeführte digitale Fahrzeugschein auf dem Smartphone wird im Bericht aufgeführt. Von den 80 Maßnahmen seien 62 in Umsetzung, 7 abgeschlossen und 11 in Vorbereitung, heißt es. Bei der Senkung der Bürokratiekosten ist dagegen noch Luft nach oben. Dazu zählt der übliche Papierkram wie Formulare, Anträge oder Berichte. Hier wurden laut Bericht bisher erst 232 Millionen Euro eingespart. Und deshalb sagt auch Wildberger, dass man noch viel Arbeit vor sich habe auf dem Weg hin zu einem moderneren Staat.
1: Das sehen auch mehrere Wirtschaftsverbände so, die fordern mehr Tempo.
2: Genau, zum Beispiel der Bundesverband der deutschen Industrie. Der sagt, aus den Ankündigungen müssten jetzt auch endlich Taten werden. Die Ungeduld in der Wirtschaft wachse. So sieht es auch der Digitalverband Bitkom. Er lobt zwar einige Pilotprojekte, diese müssten jetzt aber auch in der Breite im Alltag ankommen. KI-Anwendungen zum Beispiel, die sich in einzelnen Behörden bewährt hätten, müssten jetzt auch bundesweit genutzt werden, sagt Bitkom. Dem Verband des deutschen Handwerks geht es vor allem beim Bürokratieabbau viel zu langsam. Die ganzen Berichts- und Dokumentationen

0: Dokumentationspflichten müssten endlich reduziert werden, denn das kostet Zeit und Geld, sagt er.
1: Danke, Danny, und damit zu weiteren Meldungen im Überblick. Der Ex-BND-Chef August Hanning sitzt jetzt in Untersuchungshaft. Das hat die Bundesanwaltschaft mitgeteilt. Sie wirft ihm unter anderem Spionage und versuchten Landesverrat vor. Zum dritten Jahrestag des Hamas-Angriffs haben die EU-Spitzen der Opfer gedacht. EU-Kommissionspräsidentin von der Leyen betonte die Solidarität mit Israel. Gleichzeitig will die EU weiter auf einen dauerhaften Frieden und eine Zwei-Staaten-Lösung hinarbeiten, so von der Leyen. Die AfD ist in Thüringen mit ihrem Vorstoß für Neuwahlen gescheitert. Für die Auflösung des Landtags stimmten 34 Abgeordnete. Nötig gewesen wären mindestens 59. Mit Durchsuchungen in mehreren Bundesländern ist die Polizei gegen eine mutmaßlich international aktive Goldschmugglerbande vorgegangen. Laut Polizei und Staatsanwaltschaft Köln gab es 3 Festnahmen. Sichergestellt haben demnach Einsatzkräfte außerdem Gold und mehrere 10.000 Euro Bargeld. Insgesamt durchsuchten Einsatzkräfte offiziellen Angaben nach rund 40 Objekte, vor allem Juweliere, in mehreren NRW-Städten, Berlin und in den Niederlanden. Die Bande soll über 6 Jahre bis zu 4 Tonnen Gold im Wert von bis zu 210 Millionen Euro in die Türkei geschmuggelt haben, so der Vorwurf.
2: Das Bochum-Wetter.
3: Bis zum Abend immer mehr Wolken und dann fängt es an zu regnen. So bleibt es auch morgen. Viele Wolken, aus denen es immer mal wieder regnen kann. Mit höchstens 13 Grad wird es dann morgen doch schon recht kühl und herbstlich.
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3: Auf der A40 in Richtung Dortmund zwischen Wattenscheid und Bochum-Harpen 4 Kilometer stockender Verkehr. Ebenfalls A40 Richtung Essen zwischen Bochum-Hamme und Bochum-Wattenscheid 1 Kilometer stockender Verkehr. Dann ebenfalls nochmal A40 Richtung Duisburg zwischen Gelsenkirchen-Süd und dem Dreieck Essen-Ost 4 Kilometer stockend. A42 Kamp-Lindfort Richtung Dortmund zwischen Herne-Krange und dem Kreuz Herne 1 Kilometer stockender Verkehr. A43 Richtung Recklinghausen zwischen Bochum-Leer und Bochum-Riemke 4 Kilometer Stau. Dort müsst ihr ungefähr so 21 Minuten einplanen, die ihr da rumsteht. Dann auf der A45 Richtung Hagen zwischen Dortmund-Hafen und dem Kreuz Dortmund-West 1 Kilometer stockender Verkehr. Und dichten Verkehr gibt es auch noch auf der A448 zwischen Bochum-West und Dortmund-Witten. Und zwar zwischen Witten an und dem Kreuz Dortmund-Witten. Da ist auch doch ziemlich langweilig, würde ich sagen, wenn man nicht Radio Bochum hört. Im Studio Tom Gärtmann, hi.
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0: Queen mit The Show Must Go On hier bei Radio Bochum. Und das mit der Show, die weitergehen muss, sagt man sich wahrscheinlich auch in Stockholm. Da ging es heute nämlich auch weiter. Da wurde der Chemie-Nobelpreis bekannt gegeben. Der geht in diesem Jahr nach Japan und Frankreich. Und wer weiß, vielleicht tauchen die beiden Preisträger ja bald beim Kollegen Robert Jans auf. Der spricht über Nobelpreiswissenschaft, die längst in unserem Alltag angekommen ist. Heute gucken wir deswegen nämlich auch mal in die Röhre.
1: Ich weiß ja nicht, wer von euch schon einmal in einem MRT war, aber als ich zuletzt da reingeschoben wurde, hatte ich eigentlich nur zwei Gedanken. Erstens, hoffentlich ist es nichts Schlimmes. Und zweitens, warum um alles in der Welt ist dieses Ding so unfassbar laut? Und wie heißt eigentlich dieser Song nochmal? Weil ganz ehrlich, so oder so ähnlich hört sich das einfach an. Und eigentlich fehlt nur noch HP Baxter, der mir über die Kopfhörer irgendwas ins Ohr brüllt. Und ja, dann wäre der Fiebertraum perfekt. Falls ihr das alles kennt, na dann herzlichen Glückwunsch. Ihr habt schon mal mitten in Nobelpreisforschung gelegen. 2003 ging der Medizin-Nobelpreis nämlich an Paul Lauterbur und Peter Mansfield für entscheidende Entdeckungen rund um die Magnetresonanztomographie, also genau die Technik, die hinter dem MRT steckt. Und die kann etwas ziemlich Beeindruckendes, nämlich Ärzte können damit sehr detailliert in unseren Körper schauen, ohne dafür erstmal zum Skalpell greifen zu müssen. Aua. Und anders als beim Röntgen arbeitet ein MRT auch nicht mit Röntgenstrahlung. Also ungemütlich, aber genial.

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1: 15 Uhr und 22 Minuten. Vor drei Wochen ist Ralf Richter gestorben. An diesem Samstag kann Bochum jetzt Abschied nehmen. Ab 17 Uhr findet in der Jahrhunderthalle die Trauerfeier statt. Mit rund 200 geladenen Gästen indoor. Fans können aber trotzdem dabei sein, aber nur vor der Halle. Da gibt es dann eine LED-Leinwand, verspricht die Familie von Ralf Richter. Die Trauerfeier live nach draußen zu übertragen, ist aber wahrscheinlich nicht möglich. Da gibt es technische Schwierigkeiten. Allerdings werden da dann Ausschnitte aus Filmen und so weiter gezeigt von Ralf. Und die Jahrhunderthalle spendiert die Stadt Bochum übrigens, wie sich das gehört für einen wie Ralf Richter. Ich finde ja, wenn der Begriff Volksschauspieler noch irgendeine Bedeutung hat, dann bei dem Mann. Es gibt, glaube ich, keinen im gesamten Ruhrgebiet, der nicht irgendeinen dieser Typen kennt, die er mal so dargestellt hat. Ne? Wie viele Fans zur Trauerfeier kommen, weiß keiner. Es können 10 oder 10.000 sein, wer weiß. Nicole Dreisbach weiß aber jetzt schon, was es morgen bei den Radio Bochum Morgenmachern gibt.
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Punkt halb vier, Zeit für die Radio Bochum Nachrichten. Und die hat für euch Frank Haberstroh. Schönen guten Tag. Nachher von 17 bis 20 Uhr dreht sich in der Rotunde in Bochum alles um Prävention und Herzgesundheit. Die Besucherinnen und Besucher erwarten kurze Fachvorträge, interaktive Infostände, Messungen von Blutdruck, Blutzucker, Cholesterin und Gespräche mit Experten. Rund 50 Mitwirkende aus Kliniken, Arztpraxen, Apotheken, Gesundheitsamt, Deutscher Herzstiftung und weiteren Partnern unterstützen das Projekt. Die Sanierung vom Ruhrstadion ist bis 2028 geplant. Ein Gutachten hat nun herausgefunden, die Osttribüne ist zwar tragfähig, aber gemeinsames rhythmisches Springen kann starke Schwingungen auslösen. Das wiederum kann dazu führen, dass einzelnen Fans schlecht werden könnte. Beim Heimspiel gegen Arminia Bielefeld am Sonntag gilt das Verbot erstmals, heißt es vom Verein. Also kein Rumspringen mehr kollektiv. Gelingt die Umsetzung nicht, droht eine Sperrung der Tribüne, so der VfL. Und jetzt der Blick auf Meldungen aus Deutschland und der Welt. Der frühere BND-Präsident August Hanning kommt in Untersuchungshaft. Ein Ermittlungsrichter am Bundesgerichtshof in Karlsruhe setzte den Haftbefehl gegen den 80-Jährigen in Vollzug. Hanning wird Spionage vorgeworfen. Er war gestern festgenommen worden. Die erste Verhandlung für die Beschäftigten der nordrhein-westfälischen Metall- und Elektroindustrie ist ohne ein Angebot der Arbeitgeber zu Ende gegangen. Die IG Metall NRW hat ihre Forderung nach einer Erhöhung der Entgelte

0: und Ausbildungsvergütungen um 5% ausführlich begründet und deutlich gemacht, heißt es in einer Mitteilung, warum die Beschäftigten jetzt eine faire Beteiligung an der wirtschaftlichen Entwicklung erwarten. Zurück nach Bochum. Das Bochumer Fritz Bauer Forum wurde von der German Design Jury in der Kategorie Architektur und Bildung ausgezeichnet. Es gab 800 Bewerbungen aus 45 Ländern. Es ging um den Best of Best Iconic Award in München. Die Jury lobte insbesondere die behutsame Sanierung und die Umnutzung der ehemaligen Trauerhalle, die zusammen mit dem neuen Fritz Bauer Forum zu einem würdevollen Ort der Begegnung geworden ist. 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
2: Ab heute Abend kann es regnen und das geht morgen auch so weiter. Mit höchstens 13 Grad wird es auf jeden Fall sehr viel kühler als heute. Also morgen schon mal Regenschirm und Jacke einpacken. Im Studio Tom Gärtmann, hallo.
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2: Ja, irgendwas ist da ein bisschen durcheinander gekommen hier in der Reihenfolge. Naja gut, mein Name ist Tom Gärtmann, ihr seid bei Radio Bochum und das ist der Radio Bochum Verkehrsservice. A40 Dortmund zwischen Bochum-Hamme und Bochum-Hafen, 3 Kilometer stockender Verkehr. A40 Richtung Duisburg zwischen Bochum-Wattenscheid-West und Essen-Frillendorf, 3 Kilometer Stau. A40 Richtung Duisburg zwischen Essen-Zentrum und Essen-Frohnhausen, 1 Kilometer stockender Verkehr. Dann auf der A43 Richtung Recklinghausen zwischen dem Kreuz Bochum-Witten und Herne-Eickel, 6 Kilometer stockender Verkehr. Auf der A43 Richtung Wuppertal zwischen dem Kreuz Herne und Bochum-Riemke, 2 Kilometer stockend. Dann auf der A45 Richtung Hagen zwischen Dortmund-Hafen und dem Kreuz Dortmund-West, dichter Verkehr. Also auch da wird es wahrscheinlich nur langsam vorangehen. Und A448 vom Autobahnkreuz Bochum-West zum Autobahnkreuz Dortmund-Witten, zwischen Witten an und dem Kreuz Dortmund-Witten, dichter Verkehr. Ansonsten gute Fahrt.

Ja, sogar das eigene. Ihr könnt es zumindest lernen, welches zu brauen, und zwar an diesem Sonntag. Da bietet die Volkshochschule Bochum einen Kurs an zum Selberbrauen im Kleingartenverein Kraut und Rüben an der Günnichfelder Straße in Günnichfeld auf der Stadtgrenze zu Hordel. Da zeigt euch ein Braumeister, wie ihr ganz einfach selber brauen könnt. Also mit Sachen, die ihr wahrscheinlich eh zu Hause habt,

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1: Hallo Andrea, Jürgen Bangert hier vom Wunscherfüller.
2: Hallo.
1: Andrea, du hast uns deinen Wunsch geschickt. Es geht um Tickets für Samu Haber.
2: Ja, ich habe da sonntags im Radio gehört und habe gedacht, ach, ich versuche einfach mal mein Glück, weil ich Samu Haber schon lange gut finde auf Sunrise Avenue. Und da habe ich gesagt, versuche es mal.
1: Was ist so dein Lieblingssong von Samu Haber, / Sunrise Avenue?
2: You Destroy My Life im Moment. Weil der so schön gefühlvoll ist, weil der so, ja, richtig schön ist.
1: Soll man gar nicht meinen, dass er so gefühlvoll ist, ne? Wenn der Titel sagt, du zerstörst mein Leben. Und weißt du, was das richtig Gute ist? Wenn man so ein Konzert dann als Radiosender präsentiert, dann hat man auch mal ein paar Möglichkeiten. Dann hat man vielleicht auch mal die Möglichkeit, für die Andrea 2 Karten an die Seite zu reißen.
2: Wirklich?
1: Und dann gibt mir das die Möglichkeit, an dieser Stelle zu sagen, Andrea,
2: ja?
1: Wir erfüllen dir diesen Wunsch.
2: Wow, super, Hammer.
1: Wir schicken dich hin. Freitag nach Köln, Samu Haber und es sind 2 Tickets. Wen nimmst du mit?
2: Meine Tochter.
1: Andrea, ich wünsche dir und deiner Tochter ganz viel Spaß mit und bei Samu Haber.
2: Super, danke.
1: Und sage an dieser Stelle Bye-bye, Hollywood Hills.
2: Oh Gott, danke.
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gleich 10 vor 4 und nach den 16 Uhr Nachrichten sprechen wir hier bei Radio Bochum über einen singenden Schauspieler, über einen Boxweltmeister aus Wattenscheid, der sich schon sehr auf seine erste richtige Titelverteidigung freut. Und natürlich gibt es auch noch Glückwünsche, das gehört dazu bei so einer Sendung, ne? Und zwar an einen Musiker, der jetzt 30 Jahre alt wird. Was für ein Alter, mein Gott.

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1: Mit Lena Bauer, guten Tag. Das, was sich gestern schon abgezeichnet hatte, ist jetzt wahr geworden. Der frühere Chef des Bundesnachrichtendienstes, August Hanning, muss in U-Haft. Unter anderem wegen Spionage und versuchten Landesverrats, so der Verdacht. Das hat die Bundesanwaltschaft am Mittag bestätigt. Danny Hoppe aus dem News-Team, zu weiteren Details äußerte sie sich aber nicht.
2: Nein, Hanning soll ja von seinem früheren Büroleiter, der schon seit gestern in U-Haft sitzt, geheime BND-Erkenntnisse gekauft und zum Teil auch weitergegeben haben. Unter anderem an einen Mitarbeiter eines fremden Geheimdienstes. An welchen, das ist weiter unklar, da hält sich die Bundesanwaltschaft weiter bedeckt. Der Spiegel hatte zuletzt aber geschrieben, dass es dabei um Aserbaidschan gehen soll. Hanning soll demnach Kontakt zu einem Agenten von dort gehabt haben. Ob das Material diesen aber auch wirklich erreicht habe, werde noch überprüft, heißt es. Aber wie gesagt, offiziell gibt es dazu noch kein Statement. Ansonsten soll Hanning das BND-Material für seine eigene Tätigkeit als Berater genutzt haben.
1: Der Fall hat im politischen Berlin auf jeden Fall für Entsetzen gesorgt. Die Rufe nach Konsequenzen werden lauter.
2: Ja, der Chef der Innenministerkonferenz, Grote, fordert zum Beispiel strengere Regeln für hochrangige Sicherheitsbeamte. Die dienstliche Treuepflicht gelte auch nach dem Ausscheiden aus dem Amt, sagte er dem Kölner Stadtanzeiger. Die Geschäftemacherei mit dienstlich erworbenem Wissen sei ein Sicherheitsrisiko. So sieht es auch der grünen Politiker Nuripur. Er ist dafür, dass hohe Geheimdienstmitarbeiter nach dem Ausscheiden aus dem Amt keine Lobbyarbeit im Sicherheitsbereich machen dürfen. Der Fall Hanning zeige, wie sensibel solche privatwirtschaftlichen Beratungsjobs seien, sagte Nuripur.
1: Danke, Danny, und damit zu weiteren Meldungen in Kürze. Der Tankrabatt kommt nach Einschätzung von IFO-Institut und ADAC zwar nicht komplett bei uns an, aber seit Anfang Oktober seien die Spritpreise deutlich gesunken. Allerdings nicht überall um die vollen 17 Cent pro Liter. Die Mineralölbranche widerspricht, die Entlastung werde vollständig weitergegeben. Die umstrittenen Atommülltransporte von Jülich nach Ahaus dauern wohl länger als geplant. Nach Einschätzung des NRW-Wirtschaftsministeriums könnten die 152 Behälter beim bisherigen Tempo erst bis August 2028 verlagert sein. Dafür müssten die bisherigen Transportgenehmigungen noch verlängert werden. Audi will Beschäftigte vorübergehend an Rüstungsunternehmen verleihen. Das Angebot ist laut Unternehmen freiwillig. Die Beschäftigten bleiben bei Audi angestellt und bekommen weiter das gleiche Gehalt. In der Nähe des Münchner Flughafens ist möglicherweise ein Puma unterwegs. Nach Angaben des Landesamtes Erding wurde im Nutzinger Moos eine größere Raubkatze gesichtet. Erste fachliche Einschätzung sei,

0: Es könnte sich um einen Puma handeln. Von dem Tier existiert wohl eine Aufnahme, veröffentlicht wurde sie aber bisher nicht. Woher die mutmaßliche Wildkatze kommen könnte, ist noch völlig unklar. Das Landesamt ruft die Bevölkerung zur Vorsicht auf und bittet darum, Hunde nicht frei laufen und kleine Kinder nicht unbeaufsichtigt spielen zu lassen.
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2: Es zieht sich so langsam zu, werdet ihr alle sehen, wenn ihr mal nach oben guckt. Am Abend fängt es dann an zu regnen und das bleibt morgen den ganzen Tag. So viele Wolken, aus denen es immer wieder regnen kann bei 13 Grad und das ist sehr, sehr, sehr viel kühler als heute.
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2: Auf der A40 in Richtung Dortmund zwischen Ruhrstadion und Bochum-Harpen dichter Verkehr. A40 Richtung Duisburg zwischen Gelsenkirchen Süd und dem Dreieck Essen Ost 4 Kilometer stockend. A40 Richtung Duisburg zwischen Essen Zentrum und Essen Frohnhausen 2 Kilometer Stau. Dann die A42 Kamp-Lindfort Richtung Dortmund zwischen Schalke und Kreuz Herne 4 Kilometer stockender Verkehr. A43 Richtung Recklinghausen zwischen Bochum-Witten, also dem Autobahnkreuz und der Anschlussstelle vom Kreuz Bochum 4 Kilometer Stau, mindestens 10 Minuten müsst ihr da warten. Dann die A43 Richtung Wuppertal zwischen dem Kreuz Herne und Bochum-Riemke 2 Kilometer stockender Verkehr. Und zum Schluss die A448 in Richtung Autobahnkreuz Dortmund-Witten zwischen Witten-Annen und dem Kreuz Dortmund-Witten dichter Verkehr. 3 Minuten dauert's da länger. Im Studio ist Tom Gärtmann. Guten Tag.
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Mittwochnachmittag, hier ist Radio Bochum und wir haben neue Musik aus Bochum für euch. Und das alles begann am ältesten Gymnasium Bochums, am Ostring. Und nein, ich rede jetzt nicht von Herbert Grönemeyer und ich rede auch nicht von Frank Gosen oder Jochen Malmsheimer oder wer auch immer alles auf dieser Schule gewesen ist. Wie zum Beispiel der Bochumer Schauspieler und Musiker Hansa Schipionka. Der war auch da auf der Schule.

0: Ja, ein UFO. Hansa Schipionka ist 68 Jahre alt, bekannt als Schauspieler in Theater, Film und Fernsehen, hat zum Beispiel bei Rote Erde mitgespielt, im Film Jenseits der Stille und auch hier im Schauspielhaus Bochum war er mal, macht aber auch schon seit seiner Jugend Musik und deswegen haben wir ihn gefragt, warum denn jetzt erst das erste Album und da kommt dann auch das Gymnasium am Ostring ins Spiel, genauer gesagt der gute alte Grönemeyer.
1: Und da gab's etwas, was mich ganz schön ausgebremst hat, das nannte sich Herbert Grönemeyer. Und ich hatte gerade angefangen so mit Bob Dylan und Leonard Cohen ein bisschen mich zu beschäftigen und zu spielen und eigene Sachen ausprobiert. Und da war mir diese Wucht, die da mit der Grönemeyer da durch die Gegend wehte, hat mich tatsächlich irgendwie eingeschüchtert.
0: Aber für den guten Hansa Schipionka geht jetzt ein Traum in Erfüllung, das erste eigene Studioalbum nämlich. Und das heißt Holzweg-Labyrinth. Und am 11. Oktober, da gibt der Bochumer ein Pre-Release-Konzert im Prinz-Regent-Theater. Was zu hören ist, beschreibt Hansa selbst.
1: Ja, ich würde mal sagen, da das ein bisschen schwierig einzuordnen ist in Genre, passt vielleicht noch am ehesten sowas wie Krautfolk, so das Pendant zum Krautrock. Krautfolk oder, das habe ich jetzt gerade erfunden, Deutsch-Chanson in einem Wort geschrieben. Also man würde es wahrscheinlich herkömmlicherweise unter Singer-Songwriter einsortieren.
0: Ja, aber mit voller Kraft. Wir dürfen also gespannt sein, wie das Album so klingt. Am 19. Oktober erscheint das Debütalbum des Bochumer Musikers Hansa. Jetzt am Sonntag spielt er sein Release-Konzert im Prinz-Regent-Theater. Karten dazu gibt es online ab 8 Euro und wir wünschen viel Spaß.

0: Vor 11 Jahren, da sitzt der Wattenscheider Agit Kabayel noch als Boxfan auf der Tribüne. Wladimir Klitschko verliert in Düsseldorf gegen Tyson Fury all seine WM-Titel. Und jetzt, am 28. November, kehrt der Wattenscheider in genau dieses Stadion zurück. Diesmal aber nicht als Zuschauer, sondern selbst als Schwergewichtsweltmeister. Das ist schon verrückt irgendwie, ne? Also bei der Pressekonferenz in Düsseldorf gestern hat Kabayel erzählt, wie unwirklich sich das für ihn alles nochmal anfühlt.
1: Ich war selber vor Ort und war als Fan, als Zuschauer dort. Und jetzt boxe ich selber im Stadion. Das ist ein unbeschreibliches Gefühl, ne? Also natürlich realisiert man das noch nicht, aber ich freue mich riesig auf diesen Kampf, ne?
0: Ja, und der Rahmen wird deutlich größer als bei Kabayels letztem Auftritt in Nordrhein-Westfalen. Im Januar waren 13.000 Zuschauer in Oberhausen dabei. Für Düsseldorf sind jetzt schon mehr als 30.000 Tickets verkauft. Und Agit hat auf dem Weg dahin aber auch Jahre erlebt, in denen der deutsche Boxsport kaum noch eine große Bühne hatte.
1: Ich war selber vor Ort.
0: So, und
1: musste ich schon wirklich jeden Stein, der mir im Weg gestellt worden ist, aus dem Weg räumen, damit ich an dieser Position ankomme, wo ich angekommen bin. Ich sag ja, es war eine Achterbahnfahrt, es war eine wilde Achterbahnfahrt und ich habe gekämpft und am Ende sind wir dort angekommen.
0: Ja, und diese Achterbahnfahrt, die könnte am 28. November ihren bislang größten Höhepunkt erreichen. Agit Kabayel verteidigt seinen WBC-Weltmeistertitel zum ersten Mal. Gegner Nelson Hüsser ist ebenfalls noch ungeschlagen, allerdings auch schon 42 Jahre alt. Für Kabayel geht es also nicht nur um den Gürtel, sondern auch darum, sich endgültig als Weltmeister zu beweisen. Wir drücken die Daumen.

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0: 16.30 Uhr, halb fünf, Zeit für die Radio Bochum Nachrichten. Und die hat Frank Haberstroh für euch.
1: Schönen guten Tag. Bei Heimspielen vom VfL Bochum gilt auf den Stehplätzen ab sofort ein Hüpfverbot. Laut einem Gutachten ist die Osttribüne zwar tragfähig, gemeinsames rhythmisches Springen könne aber starke Schwingungen auslösen, die dazu führen können, dass einzelnen Fans schlecht werden könnte. Beim Heimspiel gegen Arminia Bielefeld am Sonntag gilt das Verbot erstmals. Normaler Torjubel bleibt aber erlaubt, heißt es vom Verein. Die Stadionsanierung ist bis 2028 geplant. So lange soll das Verbot gelten. Ab 17 Uhr dreht sich in der Rotunde alles um Prävention und Herzgesundheit. Rund 50 Mitwirkende aus Bochumer Kliniken, Arztpraxen, Apotheken, Gesundheitsamt, Deutscher Herzstiftung und weitere Partner unterstützen das Projekt. Die Besucherinnen und Besucher können sich Blutdruck, Blutzucker und Cholesterin messen lassen. Dazu gibt es kurze Fachvorträge, interaktive Infostände und Gespräche mit Experten. Und jetzt der Blick auf Meldungen aus Deutschland und der Welt. Mit Gedenkveranstaltungen wird heute weltweit an den Terrorangriff der islamistischen Hamas auf Israel vor 3 Jahren erinnert. Beim zentralen Gedenken in Berlin sprachen der israelische Botschafter und Bundesinnenminister Dobrindt.

0: Das Kabinett hat einen Gesetzentwurf gegen digitale Gewalt beschlossen. Vorgesehen sind neue Straftatbestände etwa für sexualisierte Deepfakes, Cyberstalking und bestimmten Identitätsmissbrauch. Zurück nach Bochum mit dieser guten Nachricht. Bochum zählt zu den stressfreisten Städten in Deutschland. Das hat der Stressindex des Portals Candoc ergeben. Bochum landet auf Platz 7 und punktet dabei vor allem mit vielen Grünflächen in der Stadt. Die Erhebung hat 30 deutsche Großstädte miteinander verglichen. Auf dem ersten Platz landet Augsburg, Schlusslicht ist Düsseldorf. 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
2: Es wird dunkler draußen, also nicht wirklich richtig dunkel, nein, es wird wolkiger. Und aus diesen Wolken wird es dann ab heute am späteren Abend beginnen zu regnen. Da könnt ihr euch drauf verlassen. Und morgen wird es genauso sein. Viele Wolken, immer mal Regen und das bei 13 Grad. Also kühler, sehr viel kühler als heute.
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2: Auf der A40 Richtung Dortmund zwischen Bochum-Wattenscheid und Bochum-Hafen 5 Kilometer stockender Verkehr. A40 Richtung Essen zwischen dem Dreieck Bochum-West und Bochum-Wattenscheid dichter Verkehr. A40 Richtung Duisburg, also im weiteren Verlauf zwischen Gelsenkirchen-Süd und dem Dreieck Essen-Ost 3 Kilometer stockender Verkehr. Und weiter noch zwischen Essen-Huttrop und Essen-Frohnhausen 2 Kilometer Stau. Auf der A42 Richtung Dortmund zwischen Herne-Wanne und dem Kreuz Herne 2 Kilometer stockender Verkehr. A42 Richtung Kamp-Lintfort zwischen Gelsenkirchen-Hessler und dem Kreuz Essen-Nord 2 Kilometer Stau. Und dann die A43 Richtung Recklinghausen zwischen Bochum-Witten und Herne-Eickel 5 Kilometer stockender Verkehr. Und zum Schluss wie immer die A448 zwischen dem Autobahndreieck Bochum-West und dem Autobahnkreuz Dortmund-Witten. Zwischen Witten an und dem Kreuz Dortmund-Witten 1 Kilometer Stau. Im Studio sitzt immer noch Tom Gerdmann. Hallo.
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0: 16.42 Uhr. 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

0: Give It Up von Cut & Move aus dem Jahr 1993. Also, das hat schon ein bisschen was auf dem Buckel. Ne? Aber zu was ganz anderem. Findet ihr das nicht auch manchmal komisch, wenn ihr so Sänger und Sängerinnen von der Stimme her kennt, aber wenn die dann reden, sich völlig anders anhören? Bei Luis Capaldi ist das zum Beispiel so. Der singt auf der einen Seite dann wunderschöne Lieder über Liebe und so. Und beim Reden hat er auf einmal den dicksten schottischen Akzent. Ist total verrückt. Heute ist übrigens Luis Capaldis 30. Geburtstag und der Kollege Jonas Mikolajczak aus der Musikredaktion, der gratuliert.
1: Ja, ganz ehrlich. Also wenn das mit der Musik nicht geklappt hätte, dann hätte Luis Capaldi aber auch locker Comedian werden können.
2: So didn't the tour sell out before your debut album came out?
3: Yeah.
2: How is that possible?
3: Just raw sex appeal.
1: Für manche ist es seine Anziehungskraft, für manche sein Humor, aber ich glaube für alle seine unglaublich markante Stimme.
4: So.
1: Mit 11 schmuggelt Luis Capaldi sich in lokale Pubs, um mit seiner Gitarre aufzutreten. 2018 dann der Raketenstart seiner Karriere. Seine erste Single, Bruises, hat in kürzester Zeit über 20 Millionen Streams auf Spotify angesammelt.
4: There must be something in the water, 'cause every day it's getting colder.
1: Seine erste Arena-Tour war ausverkauft, noch bevor sein Debütalbum überhaupt rausgekommen ist. Das hat vor ihm noch niemand geschafft.
3: Lots of seats. Yeah. Lots of bums and seats and lots of money in my fucking pocket.
1: Luis Capaldi überzeugt durch Musik und einen unglaublich ehrlichen Charakter. Doch es sollte nicht alles für immer glatt laufen. 2023 wird bei ihm Tourette diagnostiziert. Auf der Bühne kriegt er immer öfter starke Ticks und teilweise müssen die Fans sogar seine Songs für ihn fertig singen. Luis Capaldi entscheidet im gleichen Jahr, sich für unbestimmte Zeit aus der Öffentlichkeit zurückzuziehen und sich auf seine Gesundheit zu konzentrieren. Doch die Geschichte hat natürlich ein gutes Ende. Seit letztem Jahr ist Luis Capaldi wieder zurück. Er spielt wieder Live-Auftritte, arbeitet an seinem dritten Album und feiert seinen 30. Geburtstag. Also alles Gute, Luis Capaldi.

0: 16:51 Uhr. Gleich nach den 17 Uhr Nachrichten geht es natürlich nochmal ums Wünsche erfüllen. Für all diejenigen, die darauf warten, dass ihre Wünsche vielleicht irgendwann in Erfüllung gehen. Außerdem sprechen wir über einen Nobelpreisträger, der zuletzt hier bei uns in Bochum zu Besuch war. Warum? Erzählen wir dann.
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0: Morgen früh ab 5 die Radio Bochum Morgenmacher. Aber jetzt haben wir noch den Radio Bochum Nachmittag. Und ich bin Tom Gärtmann. Bis gleich.

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1: Mit Lena Bauer, guten Tag. Es ist eine Meldung, die bei dem einen oder anderen seit Tagen vielleicht ein etwas mulmiges Gefühl hinterlässt. Der angebliche Fall von Lungenpest in Russland. Fakt ist, der Tod einer Wissenschaftlerin an einem Pestforschungszentrum in Sibirien beschäftigt inzwischen auch immer mehr die Weltöffentlichkeit. Danny Hoppe aus dem News-Team, die russischen Behörden versuchen weiter zu beschwichtigen. Es gibt inzwischen aber Berichte über einen zweiten möglichen Fall.
2: Ja, da ist zumindest in russischen Medien von die Rede. Es soll sich um einen zweiten Mitarbeiter handeln. Der Kreml hat heute darauf reagiert und von Falschinformationen gesprochen. Und die russischen Behörden dementieren auch weiterhin einen Laborunfall, bei dem ein Reagenzglas zu Bruch gegangen sein soll. Den Tod der 28-Jährigen haben sie zwar bestätigt, als Grund sprechen sie aber nur von einer Lungenentzündung unbekannter Herkunft. Das sorgt natürlich für Spekulationen, auch weil die Behörden bestätigt haben, dass mögliche Kontaktpersonen unter Beobachtung stünden. Laut russischen Medien sollen es bis zu 200 sein. Zur genauen Zahl äußern sich die Behörden nicht. Sie sagen nur, dass 90% von ihnen untersucht worden seien und dass es bei ihnen keine Auffälligkeiten gebe.
1: Viele sind aber skeptisch, offenbar auch die Weltgesundheitsorganisation.
2: Ja, WHO-Chef Tedros ist heute auch auf den angeblichen zweiten Lungenpestfall eingegangen. Die russische Regierung müsse Licht in diese Medienberichte bringen, sagte er. Selbst US-Präsident Trump beschäftigt das Thema inzwischen. Er hat angekündigt, dass er deshalb zeitnah mit Kreml-Chef Putin telefonieren will. Vorher hatte er auch schon das US-Außenministerium mehr Informationen aus Moskau gefordert. Und auch die EU will mehr über den Vorfall in Sibirien wissen. Wenn man sich die Reaktionen heute aus Moskau so anhört, dürfte es aber bei einem Wunsch bleiben. Die Medien würden vieles berichten, sagte Kreml Sprecher Peskov, man solle sich nur auf die Angaben der russischen Behörden verlassen. Aber genau da sind eben viele skeptisch.
1: Danke, Danny, und damit zu weiteren Meldungen im Überblick. NRW-Ermittler haben einen mutmaßlich führenden Hacker einer russischen Gruppe festgenommen. Nach Angaben von NRW-Innenminister Reu wurde der Mann im Mai in Tokio gefasst und inzwischen nach Deutschland ausgeliefert. Die Bundesregierung kommt bei der Pflegereform nicht wie geplant voran. Die Expertenkommission startet später, weil Union und SPD noch über ihren Auftrag streiten. Nach Angaben der Bundesregierung geht es dabei unter anderem um die Frage, ob die hohen Eigenanteile in der Pflege begrenzt werden sollen. Im Notfall schnell da sein. Das ist vor allem auch bei Einsätzen der Polizei wichtig. Das NRW-Innenministerium hat jetzt Zahlen veröffentlicht, wie schnell Einsatzkräfte in einzelnen Regionen vor Ort sind. Mit dem Ergebnis, im Kreis Olpe im Sauerland sind Einsatzkräfte der Polizei im Ernstfall am schnellsten am Tatort. Sie brauchen laut der Statistik im Schnitt leicht über 3 Minuten. In Großstädten wie Köln oder Bielefeld dauert es demnach etwas länger. Der Grund dafür ist laut Innenministerium unter anderem der Verkehr innerhalb der Städte. Bei Einsätzen, bei denen die Zeit nicht so sehr drängt, dauert es übrigens oft wesentlich länger.
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4: Heute im Laufe des Abends immer mehr.

0: Wolken, dann Regen und das bleibt auch morgen den ganzen Tag so. Viele Wolken, aus denen es immer mal wieder regnet bei 13 Grad und das ist sehr viel kühler als heute.
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0: Auf der A40 in Richtung Essen, zwischen Essen-Zentrum und Essen-Frillendorf. 1 Kilometer stockender Verkehr. A40 Richtung Dortmund, zwischen Bochum-Wattenscheid und Bochum-Harten. 6 Kilometer stockend. A40 Richtung Essen, zwischen Dortmund-Dorstfeld und Bochum-Werne. 3 Kilometer stockender Verkehr. Dann A40 Richtung Essen, zwischen dem Dreieck Bochum-West und Bochum-Wattenscheid. 1 Kilometer Stau. A40 Richtung Duisburg, zwischen Gelsenkirchen-Süd und dem Dreieck Essen-Ost, 4 Kilometer stockender Verkehr. Sowie auf der A43 Wuppertal in Richtung Recklinghausen, zwischen dem Autobahnkreuz Bochum-Witten und dem Autobahnkreuz Bochum, 5 Kilometer stockender Verkehr. 8 Minuten müsst ihr da mehr einplanen. Und noch eine Meldung von der A43 Richtung Wuppertal, zwischen dem Kreuz Herne und Bochum-Riemke, 2 Kilometer stockender Verkehr. Im Studio sitzt immer noch Tom Gärtmann. Hi.
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0: Matterfix hier bei Radio Bochum mit Big City Life. Ihr hört Radio Bochum an diesem Nachmittag. Mein Name ist Tom Gerdmann und hoffentlich hört ihr auch morgen früh zu mit Nicole Dreisbach.
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0: 17:30 Minuten, halb sechs. Und da seid ihr es gewohnt, dass jetzt die Nachrichten kommen mit Frank Haberstroh heute.
1: Schönen guten Tag. Angesichts der jüngsten Ereignisse in Sachsen-Anhalt ruft die Bochumer SPD dazu auf, gemeinsam ein deutliches Zeichen für Demokratie zu setzen und gegen die Normalisierung des Rechtsextremismus. Treffpunkt ist Samstag um 9.30 Uhr am Fritz-Husemann-Haus an der Hattinger Straße. 15 Minuten später beginnt der gemeinsame Zug durch die Bochumer Innenstadt. Die Route führt über den Husemannplatz und den Dr. Ruhrplatz zum Standort der ehemaligen Bochumer Synagoge. Dort ist ein gemeinsames Innehalten vorgesehen. Anschließend geht es weiter zum Jahrhunderthaus, wo der Parteitag der SPD Bochum stattfinden wird. Bei Heimspielen vom VfL Bochum gilt auf den Stehplätzen ab sofort ein Hüpfverbot. Beim Heimspiel gegen Arminia Bielefeld am Sonntag gilt das erstmals. Normaler Torjubel bleibt erlaubt, heißt es vom Verein. Laut einem Gutachten ist die Osttribüne zwar tragfähig, gemeinsames rhythmisches Springen könne aber starke Schwingungen auslösen, die dazu führen können, dass einzelnen Fans schlecht werden könnte. Die Stadionsanierung ist bis 2028 geplant und so lange soll das Verbot gelten. Und jetzt der Blick auf Meldungen aus Deutschland und der Welt. Mit Gedenkveranstaltungen wird heute weltweit an den Terrorangriff der islamistischen Hamas auf Israel vor 3 Jahren erinnert. Beim zentralen Gedenken in Berlin sprachen der israelische Botschafter und Bundesinnenminister Dobrindt. Die Schulproteste in Frankreich gehen unvermindert weiter. Am Morgen kam es erneut zu einzelnen Blockadeaktionen an Gymnasien und Universitäten. Über 500 Schulen blieben landesweit vorsorglich komplett oder teilweise geschlossen. Zurück nach Bochum mit dieser guten Nachricht. Bochum zählt zu den stressfreisten Städten in Deutschland. Das hat der Stressindex des Portals Kendoc ergeben. Die Erhebung hat 30 deutsche Großstädte miteinander verglichen. Auf dem ersten Platz landet Augsburg. Schlusslicht ist Düsseldorf. Bochum landet auf Platz 7 und punktet dabei vor allem mit vielen Grünflächen. 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
0: Im Laufe des Abends wird es immer wolkiger und daraus kann es dann auch mal regnen. Und so geht es dann auch morgen den ganzen Tag über weiter. Viele Wolken, aus denen es immer mal wieder regnet. Dazu 13 Grad, also wirklich viel, viel kühler als heute.
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0: Auf der A40 Richtung Dortmund zwischen Bochum-Wattenscheid und Bochum-Harpen, 5 Kilometer. A40 Richtung Essen zwischen Dortmund-Torsfeld und Bochum-Werne, 2 Kilometer. Stockender Verkehr, dann A40 Richtung Duisburg zwischen dem Dreieck Bochum-West und Essen-Huttrop 7 Kilometer. A40 Essen Richtung Duisburg zwischen Essen-Zentrum und Essen-Frohnhausen 1 Kilometer.

0: A42 Kamp-Lindfort Richtung Dortmund zwischen Herne-Wanne und dem Kreuz Herne 1 Kilometer. A42 Dortmund-Kamp-Lindfort zwischen Gelsenkirchen-Schalke und Gelsenkirchen-Zentrum 2 Kilometer Stau. A42 Dortmund Richtung Kamp-Lindfort zwischen Gelsenkirchen-Hessler und dem Kreuz Essen-Nord ebenfalls 2 Kilometer. Dann auf der A43 Wuppertal Richtung Recklinghausen zwischen Bochum-Witten und Kreuz Bochum 1 Kilometer Stau und nochmal A43 Recklinghausen Richtung Wuppertal. Zwischen dem Kreuz Recklinghausen und Bochum-Riemke 1 Kilometer Stau. So, und warum habe ich jetzt gerade so ein bisschen geschmunzelt? Ohne Grund war es nicht. Nee, ich musste, das war jetzt so viel, dass ich wirklich scrollen musste hier auf dem Bildschirm mit unseren Verkehrsmeldungen, dass ich gar nicht alles auf eine Seite bekommen habe. So kann es gehen. Im Studio Tom Gerdmann, hi.
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17.41 Uhr. Ob Chris Martin eigentlich in der Jodelschule war, wir wissen es nicht. Zu was ganz anderem. Ein waschechter Nobelpreisträger bei uns in Bochum klingt zuerst undenkbar, oder? Ist aber jetzt nicht gelogen. Der amerikanische Physiker Francis Helsen hat gestern den Nobelpreis 2026 für die Entdeckung kosmischer Neutrinos im Eis des Südpols erhalten. Und er war im Mai tatsächlich noch bei uns in Bochum zu Besuch. Denn an der Ruhr-Universität, da haben sich rund 200 Forschende zum Frühjahrstreffen der internationalen Ice Cube Collaboration getroffen. Der Auftakt der Veranstaltung, der fand im Planetarium Bochum statt. Und worüber sich das Planetarium im Nachhinein umso mehr freut und sogar extra noch ein Foto zum Beweis rumgeschickt hat. Aber wie geht's jetzt mit dieser preisgekrönten Entdeckung weiter? Und darüber spricht Professor Dr. Christian Glatzer hier am Mittwoch, den 14. Oktober um 20 Uhr in unserem Planetarium in Bochum. Wer sich also für Astroteilchenphysik interessiert, und das sollte man ruhig mal machen, ist gar nicht so uninteressant, sollte sich den Termin unbedingt merken. Tickets sind ab sofort für 7 € zu kriegen.

0: Tor, Tor mit dem Schlusspfiff. Die schönsten Momente gehen viel zu schnell vorbei. Beim Urlaub wünscht man sich deshalb am liebsten eine Verlängerung.
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0: 17 und gleich 47 Minuten. Für Hansa, da geht ein Traum in Erfüllung. Und den Hansa, den kennen viele von uns als Hansa Cipionka, ist ein Bochumer Schauspieler, den kennen wir aus Theater, Film und Fernsehen, hat wirklich in vielen Produktionen mitgewirkt und der macht aber auch schon lange Musik und das seit seiner Jugend. Und jetzt kommt sein erstes eigenes Studioalbum mit 68 Jahren, muss man sagen, professionell produziert. Und am Sonntagabend, da gibt der Bochumer ein Pre-Release-Konzert im Prinzregententheater. Seit Jugendjahren liebte er Hansa schon die Musik, aber es brauchte lange Zeit bis zum ersten eigenen Album, auf das er jetzt natürlich ziemlich stolz ist, hat er uns gesagt.
1: Dazu kommt noch, dass auf der Platte Annie Chubbs mit dabei ist. Die ist eine ganz wahnsinnig tolle Gitarristin, die normalerweise in Stadien unterwegs ist mit Lena Meyer-Landrut oder Mark Foster oder wie sie alle heißen. Und die spielt auf meiner Platte auch mit. Das heißt, mir ist der Weg sehr geebnet worden und das Ding quasi geschenkt worden. Also es ist schon irgendwie ein Geschenk des Himmels, dass ich das jetzt machen konnte. Und ich freue mich sehr, dass das jetzt mal Realität wird.
0: Ja, er hat auch erzählt, dass er in seiner Schulzeit am Gymnasium am Ostring ziemlich eingeschüchtert war von einem bestimmten Mitschüler namens Herbert Grönemeyer, der natürlich absolut durch die Decke gegangen ist damals. Und jetzt geht aber auch Hansa mit seiner Musik an den Start. Am 19. Oktober erscheint das Debütalbum Holzweg Labyrinth, so heißt es. Und am Sonntag könnt ihr im Prinzregententheater live erleben mit seinem Release-Konzert. Karten gibt's ab 8 Euro online.

0: Das war der Mittwochnachmittag hier bei Radio Bochum. Tschüss, sagt Tom Gerdmann. BDT bis die Tage.
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1: Mit Lena Bauer, guten Abend. Ermittlern aus NRW ist ein Schlag gegen eine der gefährlichsten Hackergruppen der Welt gelungen. Spezialleute der Polizei konnten einen mutmaßlichen Drahtzieher der russischen Gruppe Kilin identifizieren und festnehmen lassen. Der 28-Jährige wurde in Tokio festgenommen und sitzt jetzt in Deutschland in Untersuchungshaft. Die Bande soll weltweit tausende Unternehmen und Einrichtungen gehackt haben. Später wurde für die gesperrten Daten Lösegeld erpresst. Auch hier bei uns in NRW. Einzelheiten dazu aus dem Landtagsstudio hat José Nasyandi.
2: Der Zugriff war, so sagen es die Ermittler hier in Düsseldorf, das Ergebnis monatelanger Kleinstarbeit. Spezialisten des Landeskriminalamts und der Zentralstelle Cybercrime hatten die Hackergruppe digital infiltriert und ihre Spuren verfolgt. Mit Unterstützung der japanischen Polizei wurde der 28-jährige Russe schon im Mai in Tokio festgenommen. Vor einigen Tagen wurde er nach Deutschland gebracht und das, obwohl es zwischen Japan und Deutschland kein Auslieferungsabkommen gibt. NRW-Innenminister Reul sprach vorhin von einem großen Erfolg und sagte, eigentlich habe der Mann Urlaub in Japan machen wollen. Statt Sushi gäbe es jetzt Käsebrot in einer deutschen JVA. Kilin gehöre zu den skrupellosesten Verbrecherbanden weltweit. Seit 2024 soll Kilin weltweit 4000 Unternehmen und Institutionen erpresst haben. In Deutschland waren es etwa 150 Opfer, 30 davon in NRW. Die geforderten Lösegelder summieren sich auf fast 3 Milliarden Dollar. Ob dieser Schlag die Aktivitäten der Hackergruppe nachhaltig ausbremsen kann, das muss abgewartet werden.
1: Und damit zu weiteren Meldungen im Überblick. Der Ex-BND-Chef August Hanning sitzt jetzt in Untersuchungshaft. Das hat die Bundesanwaltschaft mitgeteilt. Sie wirft ihm unter anderem Spionage und versuchten Landesverrat vor. Die umstrittenen Atommülltransporte von Jülich nach Ahaus dauern wohl länger als geplant. Nach Einschätzung des NRW-Wirtschaftsministeriums könnten die 152 Behälter bei dem bisherigen Tempo erst bis August 2028 verlagert sein. Dafür müsste die bisherige Transportgenehmigung noch verlängert werden. Nach einer möglichen Puma-Sichtung nahe dem Münchner Flughafen sucht die Polizei nach dem Tier. Ein Jäger hatte laut Behörden die Großkatze entdeckt. Polizei und Landratsamt raten weiter zur Vorsicht. Weniger Papierkram und schnellere digitale Verfahren. Mehrere Wirtschaftsverbände fordern, dass die angekündigte Modernisierung des Staates im Alltag schneller spürbar ist. Anlass ist ein Zwischenbericht der Bundesregierung. Die Verbände wollen zum Beispiel, dass Unternehmen überall innerhalb von 24 Stunden gegründet werden können und Betriebe weniger Berichts- und Dokumentationspflichten haben. Digitalminister Wildberger sagt, es habe bereits Fortschritte gegeben, räumt aber ein, dass noch viel zu tun ist. Und das waren die Nachrichten mit Lena Bauer.
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4: Pflanzen, Flüsse und die Outdoor-Kleidungsindustrie freuen sich, das Wetter kippt die ganze Nacht durch, immer wieder nass, teilweise auch wirklich ordentlich Regen, hier und da auch Gewitter und Sturm dazu. Morgen gibt's das Ganze praktisch in der Light-Variante, also ab und zu mal nass, hier und da auch mal Gewitter drin, aber stellenweise lockert's auch mal ein bisschen auf. Vor allem aber deutlich, deutlich kühler morgen, da kriegen wir maximal nur noch 12 bis 16 Grad.
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4: Keine Überraschung, viel los, einmal die Staus ab 14 Minuten. A2 Dortmund Hannover. Da haben wir zwischen Herzebrock-Klarholz und Reda-Wiedenbrück 3 Kilometer, knappe 20 Minuten. A3 Frankfurt-Oberhausen zwischen Dreieck-Köln-Heumer und Kreuz-Leverkusen 11 Kilometer, knappe Viertelstunde. A4 Aachen-Köln zwischen Kreuz-Köln-West und Köln-Eifeltor 6 Kilometer ist eine halbe Stunde. Dann A4 Köln-Aachen zwischen Dreieck-Köln-Heumer und Kreuz-Köln-Süd 4 Kilometer, eine Viertelstunde. Und A40 Duisburg-Essen zwischen Mülheim-Winkhausen und Mülheim-Heimaterde 3 Kilometer, auch da eine Viertelstunde plus. Halte durch, kommt gut an. Sebastian Pulli.

0: Und zum Feierabend jetzt Hungry Eyes, ein Lied mit einer Romantik, denn diese hungrigen Augen, die beschreiben diesen begierigen, ja, lüsternen Blick der Freundin auf den Teller mit Essen, den ich mir allein gemacht habe, nachdem ich sie dreimal gefragt habe, ob ich ihr auch einen machen soll und sie jedes Mal gesagt hat, nein danke, ich bin satt. Es ist jedes Mal dasselbe.
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0: Ja, ich hatte ja in dem Moment, wo du gefragt hast, noch keinen Hunger, sagt sie dann immer. Erst als ich deinen Teller dann gesehen habe, da habe ich dann, ja, es ist jetzt schon 200 Mal passiert. Wie? Entschuldigt bitte die Wut. Ich bin einfach hungrig. Ich hatte nur die Hälfte meiner Portion. Schönen Abend.

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0: Ab morgen die Fortsetzung eines 16 Jahre alten Films.
2: Das ist die Triebfeder des Unilebens. Hat man Sex oder hat man keinen? Und im Kern des Ganzen, weißt du, darum dreht sich der Facebook.
0: Ja, hätte man auch nicht gedacht, dass eine der größten Hassmaschinen unserer Zeit gebaut wurde, weil jemand niemanden in die Kiste gekriegt hat. The Social Network, die Story über Mark Zuckerberg und über den Anfang von Facebook damals. So Kinoexperte Jörg Albrecht jetzt eben die Fortsetzung The Social Reckoning.
3: Und zwar eine, in der abgerechnet wird. So könnte man Reckoning ins Deutsch übersetzen. Man könnte aber auch sagen, es kommt der Moment der Wahrheit.
4: Buchstabieren Sie Ihren Namen und nennen Sie Ihre derzeitige Tätigkeit.
5: MARKZUCKERBERG. Ich bin professioneller Angeklagter.
3: Da steckt viel Wahres in den Worten von Mark Zuckerberg, um den sich natürlich auch jetzt wieder alles dreht. Zuckerberg hat viel Lebenszeit in Gerichtssälen verbracht, aber in The Social Reckoning, da sind auch noch zwei andere Personen wichtig. Ein Journalist und eine junge Frau, die für Facebook arbeitet und die zur Whistleblowerin wird.
6: Es geht hier um Hilfe für Facebook, nicht um denen zu schaden, okay?
7: Worüber möchten Sie sprechen?
3: Sprechen möchte sie über vertrauliche Dokumente, in denen es um bewusste Desinformation geht, aber auch um die negativen Auswirkungen der Plattform, vor allem auf junge Menschen.
0: Also große Fragen im Film, wie geht Facebook um mit Meinungsfreiheit und mit der Wahrheit?
3: Genau, und das ist auch das Problem, denn im Gegensatz zu The Social Network ist der Nachfolger jetzt ein Film mit Botschaften. Zum Beispiel der, dass Facebook und Instagram eine Mitschuld tragen am Sturm auf das Kapitol im Januar 2021.
8: Ich bin für absolute Meinungsfreiheit. Ich bin nicht der, der lügt. Und ich halte keinen davon ab, Lügner zu enttarnen.
3: Klare Position des Films. Mark Zuckerberg stellt Profit über Verantwortung. Kann man machen, hat er nur leider auch was Belehrendes. Ist aber in diesem Fall nicht ganz so schlimm wie letzte Woche beim Totalausfall Digger mit Tom Cruise.
0: Na gut, also ein solides kann man liken, kann man lassen für The Social Reckoning, die Fortsetzung von Social Network. So, jetzt ein Lied über ein Thema, mit dem Mark Zuckerberg eher so mittelfiel zu tun hat im Leben. Liebe. Phil Collins. Schönen Abend euch.

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1: Mit Frank Haberstroh, guten Abend. Die beiden Bochumer Ratsmitglieder Sven Ratajczak und Marc Hölper sind aus der Partei BSW ausgetreten. Hintergrund ist die Wahl des Landtagspräsidenten in Sachsen-Anhalt. Dort ist ein Kandidat der AfD mit Stimmen des BSW in dieses Amt gewählt worden. Radio Bochum-Reporter Björn Pinno hat weitere Infos.
2: Neben den beiden Ratsmitgliedern kehren auch Kolja Schmidt, Tarek Nasser und Moritz Hommel aus dem Kreisvorstand des BSW ihrer Partei den Rücken. Man könne die Wahl eines rechtsextremen Landtagspräsidenten durch Parteikollegen in Sachsen-Anhalt nicht tolerieren, heißt es in einer Pressemitteilung. Mit der Wahl sei eine rote Linie überschritten worden, schreiben die Ex-Mitglieder des Bündnisses für soziale Gerechtigkeit und wirtschaftliche Vernunft, BSW. Der Austritt sei eine Gewissensentscheidung, erklärt Kolja Schmidt, der sogar stellvertretender Vorsitzender des BSW in Bochum war.
1: Angesichts der jüngsten Ereignisse in Sachsen-Anhalt ruft die Bochumer SPD dazu auf, gemeinsam ein deutliches Zeichen für Demokratie zu setzen und gegen die Normalisierung des Rechtsextremismus. Treffpunkt ist jetzt Samstag um 9.30 Uhr am Fritz-Husemann-Haus an der Hattinger Straße. 15 Minuten später beginnt der gemeinsame Zug durch die Bochumer Innenstadt. Die Route führt über den Husemannplatz und den Dr. Ruhrplatz zum Standort der ehemaligen Bochumer Synagoge. Anschließend geht es weiter zum Jahrhunderthaus, wo der Parteitag der SPD Bochum stattfinden wird. Und jetzt der Blick auf Meldungen aus Deutschland und der Welt. Heute wird weltweit an den Hamas-Terrorangriff auf Israel vom 7. Oktober 2023 erinnert, bei dem rund 1.200 Menschen getötet und zahlreiche Menschen als Geiseln genommen wurden. In Israel und vielen Ländern finden Gedenkveranstaltungen für die Opfer statt. In Frankreich gehen die Schülerproteste gegen den Zustand des Bildungssystems weiter. Gefordert werden vor allem mehr Lehrkräfte, bessere Ausstattung und kleinere Klassen. Für morgen haben Bildungsgewerkschaften zu neuen Streiks und Demonstrationen zur Unterstützung der Schüler aufgerufen. Zurück nach Bochum. Bei Heimspielen vom VfL gilt auf den Stehplätzen der Osttribüne ab sofort ein Hüpfverbot. Das hat der Verein am Mittag mitgeteilt. Ein Gutachten stellt zwar fest, dass die Osttribüne tragfähig sei, ein gemeinsames, rhythmisches Springen könne aber starke Schwingungen auslösen, die dazu führen können, dass einzelnen Fans schlecht werden könnte. Beim Heimspiel gegen Arminia Bielefeld am Sonntag gilt die neue Regel erstmals. Die Stadionsanierung ist bis zum Jahr 2028 geplant. So lange soll das Verbot gelten. 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
4: Der Übergangstag heute von einer Wetterphase in die andere ist praktisch Perimenopausenwetter. Immer wieder nass in der Nacht, stellenweise auch Gewitter und Sturm. Und auch morgen, da kriegen wir immer mal wieder Regen, wenn auch ab und zu mal Auflockerung. Auf jeden Fall bleibt es deutlich kühler morgen, dann maximal nur noch 12 bis 16 Grad.
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4: Ja, ist so mittelschön. Einmal die Staus ab 9 Minuten Wartezeit. A1 Euskirchen-Dortmund zwischen Köln-Löwenich und Kreuz-Leverkusen-West 5 Kilometer, 10 Minuten plus. A3 Frankfurt-Oberhausen zwischen Dreieck Köln-Heuma und Kreuz-Leverkusen 8 Kilometer, 9 Minuten. Dann A3 Arnheim-Köln zwischen Kreuz-Oberhausen und Duisburg-Wedau 5 Kilometer, 9 Minuten. A4 Aachen-Köln zwischen Kreuz-Köln-West und Köln-Eiffeltor 6 Kilometer ist der längste Stau mit einer knappen halben Stunde. Und die A4 hinten raus, Olpe-Aachen zwischen Kreuzköln-Ost und Kreuzköln-Süd. 4 Kilometer, eine Viertelstunde, eine gute Fahrt, kommt gut durch. Ja, man sieht's deutlich draußen. Sebastian Pulli hier, wir gehen langsam über in den düsteren Herbst. Da spielen wir doch gleich mal ganz hervorragende Depressionsmusik, die wirkt dann noch mal mehr. Einen der schönsten und schlimmsten Trennungssongs. Nothing compares to you, Sinead O'Connor. Einen Song lang haben wir vorher Zeit, die Antidepressiva zu holen. Das fröhliche Animal von Cat's Eye. Erstmal einen schönen Abend.
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0: ihr. 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Hand aufs Herz, wollt ihr das wirklich? 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Der Ort, wo ich auch nachts um drei nach zwei Kisten Bier und dem Verlust der Muttersprache noch was zu essen kriege. 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Also, hört auf mit diesem Edel-Healthy-Scheiß und seht lieber zu, dass der Big Rösti wieder an den Start kommt.
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13: Laut ChatGPT, Hechte sind bis 1 Meter lang.
12: Das war aber ein besonderer, mit roter Flosse.
13: Zwergforellen haben rote Flossen und sind etwa 6 cm.

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1: Mit Lena Bauer, guten Abend. Die Spitzen von CDU, CSU und SPD treffen sich heute Abend zum ersten Mal seit dem Ende der Sommerpause wieder zum Koalitionsausschuss. Bei dem Treffen werden üblicherweise die Regierungsziele der nächsten Monate vereinbart. Diesmal dürfte das schwierig werden, denn bei etlichen Reformplänen herrscht Uneinigkeit in der Koalition. Außerdem wirken die teilweise katastrophalen Ergebnisse der Landtagswahlen im Osten noch nach. Marc Weiß mit weiteren Infos dazu.
2: Die Stärke der AfD sorgt inzwischen dafür, dass selbst die Grünen die schwarz-rote Regierung aus der Opposition heraus fast schon anflehen, die Wahlen als Weckruf zu sehen und den Kurs zu korrigieren, beziehungsweise einiges auch ganz auf Neustart zu stellen. Die Situation ist bei vielen Themen aktuell tatsächlich ziemlich verfahren. Die Zuckersteuer von Finanzminister Klingbeil zum Beispiel wurde von Kanzler Merz fürs Erste gestoppt, weil sie so angeblich nicht einer früheren Einigung entspricht. Bei der Pflegereform von Gesundheitsminister Lindemann schaffte es zuletzt nur ein Minimalkompromiss ins Kabinett. Die gesamte Reform ist auf das nächste Jahr verschoben. Die Rentenreform ist immer noch nicht fertig. Hier will die SPD an der sogenannten Rente mit 63 festhalten. Die Union will das nicht. Und auch die AfD spaltet die Koalition. Die SPD will ein Verbotsverfahren. Die Union weist immer wieder darauf hin, wie schwierig das würde, auch wenn es im Fall der AfD um eine in weiten Teilen rechtsextreme und bekanntlich demokratiefeindliche Partei geht. Immerhin gibt es aber auch Bereiche, in denen man vorankommt. Bei der Einkommensteuerreform deuten sich zumindest Kompromisse an. Das Gleiche gilt auch für die Reform des Arbeitsmarktes und des Elterngeldes.
1: Und damit jetzt zu weiteren Meldungen im Überblick. In Berlin haben heute viele Menschen an die Opfer des Hamas-Angriffs vom 7. Oktober 2023 erinnert. Bei der zentralen Gedenkveranstaltung kamen Polizeiangaben nach rund 1.700 Menschen zusammen. Bundesinnenminister Dobrindt rief dort zu einem entschlossenen Vorgehen gegen Antisemitismus auf. Polizei und Staatsanwaltschaft sind gegen eine mutmaßliche Goldschmugglerbande vorgegangen. Drei Verdächtige wurden laut den Behörden festgenommen. Die Gruppe soll demnach Gold im Wert von bis zu 210 Millionen Euro in die Türkei geschmuggelt haben. Ein stundenlanger Stromausfall hat für Probleme auf Sylt und Rügen gesorgt. Auf Rügen waren nach Angaben des Netzbetreibers rund 10.000 Haushalte betroffen. Inzwischen ist die Versorgung auf beiden Inseln wiederhergestellt. Studieren und gleichzeitig mit sehr wenig Geld auskommen. Das betrifft offenbar viele. Laut einer Studie des Paritätischen Gesamtverbands und des Deutschen Studierendenwerks gelten fast 40% der Studierenden in Deutschland als armutsgefährdet. Die Quote ist demnach mehr als doppelt so hoch wie in der Gesamtbevölkerung. Besonders schwierig sei es für Studierende, die alleine wohnen. Von ihnen liegen mehr als 8 von 10 unter der Armutsgrenze. Als großes Problem nennt die Studie vor allem die hohen Wohnkosten. Die beiden Organisationen kritisieren mit Blick auf die Zahlen die geplante BAföG-Reform als nicht ausreichend. Und das waren die Nachrichten mit Lena Bauer.
3: Das Bochum-Wetter.
4: Von heute Nachmittag zu heute Nacht ja einmal kompletter Garderobenwechsel in den wasser- und winddichten Friesennerz. Immer wieder nass die Nacht durch, teilweise auch Gewitter und Sturm hier und da. Morgen dann ja so mittelusselig, immer mal wieder nass, hier und da Gewitter möglich, aber es lockert auch stellenweise mal auf. Dazu vor allem deutlich kühler, morgen kriegen wir nur noch maximal 12 bis 16 Grad.
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4: Stellenweise noch einiges los. Einmal die Staus ab 8 Minuten Wartezeit. A1 Köln-Dortmund zwischen Wuppertal-Ronsdorf und Kreuz Wuppertal-Nord. 3 Kilometer, 10 Minuten. A4 Aachen-Köln zwischen Kreuz Köln-West und Köln-Eiffeltor. 5 Kilometer, 20 Minuten. A4 Köln-Aachen zwischen Dreieck Köln-Holmar und Kreuz Köln-Süd. 4 Kilometer, 10 Minuten. Dann die A44 Essen-Mönchengladbach zwischen Kreuz Düsseldorf-Nord und Düsseldorf-Messe-Arena. 3 Kilometer, 8 Minuten und als letztes die A52 Essen-Düsseldorf. Aktuell zwischen Dreieck Breitscheid und Ratingen 3 Kilometer sind 8 Minuten. Eine gute Fahrt, kommt gut an. Sebastian Bulli hier, Feierabend im besten Fall gleich, deswegen ein Lied über Erlösung. Release Me von Agnes oder wie wir hier in NRW sagen, Agnes. Davor Sarah Larsson, Lush Life. Schönen Abend.
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0: Jetzt Musik mit so einer richtig verkifft spirituellen 90er-Romantik.
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0: Und zwar Joan Osborne mit One of Us, die sicher fragt, was, wenn Gott ein Mensch wäre. Lässt sich übrigens nachlesen, nennt sich Neues Testament. Nein, sie hat sich dann vorgestellt, wie er mit uns Bus fährt zum Beispiel und ihn niemand anruft, außer dem Papst. Und geht Gott auch ins Gym und hat manchmal unteren Rücken oder braucht orthopädische Einlagen oder macht sich Sorgen um KI und Spinnen, vergisst manchmal im Supermarkt vielleicht den Pfandbon im Automaten und findet niemals eine Avocado mit dem richtigen Reifegrad. Man könnte sehr lang weitermachen. Bitte keine Beschwerdemails, Gott hat Humor. Wenn nicht, muss ich gleich extrem vorsichtig durchs Gewitter gehen. One of Us jetzt, Joan Osborne. Schönen Abend euch.
2: Ja.

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1: Mit Frank Haberstroh, guten Abend. Die beiden Bochumer Ratsmitglieder Sven Ratajczak und Marc Hölper sind aus der Partei BSW ausgetreten. Hintergrund ist die Wahl des Landtagspräsidenten in Sachsen-Anhalt. Dort ist ein Kandidat der AfD mit Stimmen des BSW in dieses Amt gewählt worden. Radio Bochum-Reporter Björn Pinnow hat weitere Infos.
2: Neben den beiden Ratsmitgliedern kehren auch Kolja Schmidt, Tarek Nasser und Moritz Hommel aus dem Kreisvorstand des BSW ihrer Partei den Rücken. Man könne die Wahl eines rechtsextremen Landtagspräsidenten durch Parteikollegen in Sachsen-Anhalt nicht tolerieren, heißt es in einer Pressemitteilung. Mit der Wahl sei eine rote Linie überschritten worden, schreiben die Ex-Mitglieder des Bündnisses für soziale Gerechtigkeit und wirtschaftliche Vernunft, BSW. Der Austritt sei eine Gewissensentscheidung, erklärt Kolja Schmidt, der sogar stellvertretender Vorsitzender des BSW in Bochum war.
1: Angesichts der jüngsten Ereignisse in Sachsen-Anhalt ruft die Bochumer SPD dazu auf, gemeinsam ein deutliches Zeichen für Demokratie zu setzen und gegen die Normalisierung des Rechtsextremismus. Treffpunkt ist jetzt Samstag um 9.30 Uhr am Fritz-Husemann-Haus an der Hattinger Straße. 15 Minuten später beginnt der gemeinsame Zug durch die Bochumer Innenstadt. Die Route führt über den Husemann-Platz und den Dr. Ruhr-Platz zum Standort der ehemaligen Bochumer Synagoge. Anschließend geht es weiter zum Jahrhunderthaus, wo der Parteitag der SPD Bochum stattfinden wird. Und jetzt der Blick auf Meldungen aus Deutschland und der Welt. Heute wird weltweit an den Hamas-Terrorangriff auf Israel vom 7. Oktober 2023 erinnert, bei dem rund 1.200 Menschen getötet und zahlreiche Menschen als Geiseln genommen wurden. In Israel und vielen Ländern finden Gedenkveranstaltungen für die Opfer statt. In Frankreich gehen die Schülerproteste gegen den Zustand des Bildungssystems weiter. Gefordert werden vor allem mehr Lehrkräfte, bessere Ausstattung und kleinere Klassen. Für morgen haben Bildungsgewerkschaften zu neuen Streiks und Demonstrationen zur Unterstützung der Schüler aufgerufen. Zurück nach Bochum. Bei Heimspielen vom VfL gilt auf den Stehplätzen der Osttribüne ab sofort ein Hüpfverbot. Das hat der Verein am Mittag mitgeteilt. Ein Gutachten stellt zwar fest, dass die Osttribüne tragfähig sei, ein gemeinsames, rhythmisches Springen könne aber starke Schwingungen auslösen, die dazu führen können, dass einzelnen Fans schlecht werden könnte. Beim Heimspiel gegen Arminia Bielefeld am Sonntag gilt die neue Regel erstmals. Die Stadionsanierung ist bis zum Jahr 2028 geplant. So lange soll das Verbot gelten. 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
3: Wenn es draußen hässlich ist, wird es drinnen umso schöner. Ziemlich usselig die Nacht durch, immer mal wieder nass, stellenweise auch mit Gewittern und Sturm. Auch morgen über den Tag immer mal wieder Regen, aber hier und da lockert es auch mal ein bisschen auf. Dazu vor allem eine ganze Ecke kühler morgen, 12 bis 16 Grad maximal nur noch.
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3: Die Staus ab 12 Minuten, da haben wir die A4 Aachen-Köln zwischen Langerwehe und Düren, 2 Kilometer, 13 Minuten plus. A4 Aachen-Köln zwischen Kreuzköln-West und Köln-Eiffeltor, 4 Kilometer, 13 Minuten. A44 Dortmund-Kassel zwischen Marsberg und Diemelstadt, 3 Kilometer, 13 Minuten. Okay, und die A44 Essen-München-Gladbach zwischen Kreuz-Düsseldorf-Nord und Düsseldorf-Messe-Arena, 3 Kilometer, auch 13 Minuten. Wir hoffen, es ist kein schlechtes Omen. Eine gute Fahrt kommt gut an. Ja, hallo, Sebastian Pulli hier und unsere Musik, die wird ja noch mühsam handgeschöpft und von zarten Musikredakteurshänden liebevoll Ton für Ton in die Playlist eingefügt. Ist ganz tolles Zeug diese halbe Stunde. Wir haben Fleetwood Mac, wir haben die Ärzte mit Junge, Ton.

0: Zu Africa und den Anfang machen Depeche Mode. Enjoy the silence. Schönen Feierabend.
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0: 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Ja, ja, es war ein emotionaler Abschied im Fußball.
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0: Denn der Messi ist raus. Ist ein Satz, den Vermieter gerne hören, die Fans mehr so mittel gerne. Messi hatte jetzt sein letztes Spiel für die argentinische Nationalmannschaft gegen Benin, hat sogar noch ein Tor gemacht zum Abschied und hinterher sehr, sehr warmherzig tschö.

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1: Ich bin Tanja Wagner. Nach den Spionagevorwürfen gegen Ex-BND-Präsident Hanning werden schärfere Regeln für frühere Geheimnisträger gefordert. Der Vorsitzende des Parlamentarischen Kontrollgremiums, Henrich Mann, sagte, hochrangige Vertreter von Sicherheitsbehörden sollten dienstbezogene Kontakte und bezahlte Tätigkeiten offenlegen müssen. Außerdem solle geprüft werden, ob Beschäftigte in sensiblen Bereichen zu lange auf denselben Positionen blieben und ob das Need-to-Know-Prinzip konsequent genug angewendet werde. Bundeskanzler Merz hat sich entsetzt über die Wahl des ersten AfD-Landtagspräsidenten in Sachsen-Anhalt gezeigt. Gleichzeitig warnte er beim Deutschlandgipfel von Handelsblatt und Wirtschaftswoche vor voreiligen Schlussfolgerungen, dass Abgeordnete der CDU ihn gewählt haben könnten.
2: Wie und ob die Aufklärung dieser geheimen Wahl jemals gelingen wird, das wird dort zu klären sein. Aber gleichzeitig gilt, jedenfalls für mich, wer einen Abgeordneten einer rechtsextremen Partei zum Landtagspräsidenten wählt, muss das mit seinem Gewissen vereinbaren.
1: Er verdächtigte Abgeordnete anderer Fraktionen, den AfD-Politiker Rausch zum Landtagspräsidenten gewählt zu haben, um CDU-Abgeordnete als AfD-Unterstützer zu diskreditieren. Sicherheitsbehörden haben ein Mitglied der russischen Hackergruppe Killin festgesetzt. Dabei handelt es sich um eines der bekanntesten und aggressivsten Hackernetzwerke weltweit, so das NRW-Innenministerium.
3: Ermittler des Landeskriminalamtes hätten die Hackergruppe infiltriert und monatelang überwacht. Schließlich habe der 28-Jährige im Mai in Japan Urlaub machen wollen. Dort sei er in Tokio festgenommen und inzwischen nach Deutschland ausgeliefert worden. Die Hackergruppe habe weltweit tausende Unternehmen erpresst, in Deutschland 150 und Milliarden an Lösegeldforderungen gestellt. Onni Thorau, Nachrichtenredaktion.
1: Der Tankrabatt wird laut IFO-Institute und ADAC bisher nur teilweise an die Verbraucher weitergegeben. Beim Diesel haben die Tankstellen in den ersten 5 Tagen von den 17 Cent je Liter durchschnittlich 15 Cent weitergegeben. Beim Superbenzin E10 waren es durchschnittlich gut 16 Cent. Aktuell kostet der Liter E10 im bundesweiten Tagesdurchschnitt 2,12 Euro. Diesel liegt bei 2,23 Euro pro Liter. Das waren die Nachrichten mit Tanja Wagner.
4: Das Bochum-Wetter.
5: Wird eine nasse Nacht, auch richtig ordentlich Regen hier und da mal, teilweise auch mit Gewittern und Sturmböen. Morgen kriegen wir praktisch die Light-Version davon, ab und zu Regen, aber hier und da lockert es auch streckenweise mal auf. Vor allem wird es aber kühler, morgen nur noch maximal 12 bis 16 Grad.
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5: Nichts allzu Wildes, paar mittelgroße Staus hier, die ab 5 Minuten. A1 Köln-Dortmund zwischen Wuppertal-Langerfeld und Kreuz Wuppertal-Nord, 2 Kilometer, 6 Minuten. A4 Aachen-Köln zwischen Weißweiler und Düren, 3 Kilometer, knappe Viertelstunde. A4 Aachen-Köln nochmal zwischen Kreuz Köln-West und Köln-Eiffeltor, 3 Kilometer, 7 Minuten. Und A44 Dortmund-Kassel zwischen Lichtenau-Westfalen und Diemelstadt sind 3 Kilometer, ist eine Viertelstunde, eine gute Fahrt. Sebastian Pulli hier mit der Schreckensmeldung des Tages. Achtung vor Geisterpferden im Kreis Oelde. Tatsächlich ist da heute ein Pferd über die Autobahn gepäst, mehrere Kilometer, und das auch noch entgegen der Fahrtrichtung. Ein Geisterpferd. Autobahn ist gesperrt worden, Pferd ist betäubt worden und dann schwer erschrocken leider, aber unverletzt wieder in die Koppel gebracht. Ein Pferd auf der Autobahn ist selten. Da sieht man höchstens ab und zu mal einen Mustang. Naja, schönen Feierabend.
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0: Knockin' on Heaven's Door jetzt hier, toll.
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0: Ursprünglich selbstverständlich von Bob Dylan, dem legendären einmaligen Texter und ebenso großen Singer-Songwriter. Wobei der Teil mit dem Singer, gut, da ist er ja bekanntermaßen stimmlich ein wenig ein.

dann gab es ja eine legendäre Coverversion von Knockin' on Heaven's Door, diesmal gesungen von einem Sänger mit einer samtweichen, wunderschönen, massenkompatiblen Stimme. Spaß, es war Axl Rose, die stimmliche Kreissäge. Ist ein bisschen schade, dass Bob Dylan und Axl Rose kein Duett gesungen haben. Es wäre in die Nasalen der Musikgeschichte eingegangen. Naja gut, ich sitze im Glashaus, ich lasse die Steine fallen. Grandioser Song, so oder so, den genießen wir jetzt. Knockin' on Heaven's Door in der Version von Guns N' Roses. Schönen Abend. Da läuft die Kreissäge langsam an im Hintergrund.

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1: Der Uselherbst kündigt sich an, heute Nacht mit Pauken und Trompeten bzw. Regen, Gewitter und Sturm. Morgen über den Tag ist er dann nicht mehr ganz so wild unterwegs, da ab und zu mal nass, teilweise Gewitter möglich, aber ab und zu gibt es auch mal Auflockerungen. Deutlich kühler auf jeden Fall, 12 bis 16 Grad morgen nur noch maximal.
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1: Hier und da noch ein bisschen mehr los. Einmal die Staus ab 5 Minuten. A1 Dortmund-Köln zwischen Wuppertal-Langerfeld und Wuppertal-Ronsdorf. 2 Kilometer, knappe Viertelstunde. A4 Aachen-Köln zwischen Weißweiler und Düren sind 3 Kilometer, 13 Minuten. Nochmal A4 Aachen-Köln, diesmal zwischen Kreuzköln-West und Köln-Eifeltor. 2 Kilometer, 7 Minuten. Und A44 Dortmund-Kassel zwischen Lichtenau-Westfalen und Diemelstadt. 3 Kilometer, knappe Viertelstunde. Gute Fahrt. Sebastian Pulli hier, sorry Papi jetzt, wo der Papi natürlich nicht der Papa, sondern der Partner ist. Ist so ein bisschen wie mit dem hotten Daddy oder der sexy Mama. Wann ist das passiert, dass Familienmitglieder erotisch geworden sind? Naja, Song ist cool, sorry Papi, schönen Abend.
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0: besser, nein.
1: Nice to meet you. Ja, wirklich? Auch um die Zeit noch? Später Abend sind wir geruchlich noch annehmbar. Das ist ja die eine große Frage bei der Hygiene, abends oder morgens duschen. Und jetzt kommt er hier mit der zweiten großen Frage, duschen oder baden.
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3: Als Mensch bist du entweder Typ Dusche oder Typ Wanne. Ich muss allerdings direkt sagen, dass ich mit Baden irgendwie nichts anfangen kann. Ja, du liegst da in deiner eigenen Suppe und musst danach eh nochmal duschen. Für mich sind Badewannen zum Abwaschen von Dingen, die man sonst schlecht sauber bekommt. Grillroste, Neoprenanzüge oder den Hund. Duschen, das ist doch das bessere Baden. Wacker fix drunter, dann hast du auch eine Brause, womit du an schwer erreichbare Stellen kommst. Ja, und unter der Dusche zu pieseln ist kein Thema. Aber beim Baden? Mir wird in der Badewanne auch so schnell langweilig. Ja, du hast ja nichts zu tun. Als Kind, da hast du ja einen halben Wasserpark aufgebaut. Quietschenten, Wasserräder, Piratenschiff. Darfst du heute alles nicht mehr. Meine Freundin wollte mich mal mit einem romantischen Bad überraschen. Als ich gefragt habe, ob sie lieber Pirat oder Wasserschutzpolizei sein will, dachte sie erst noch, das ist ein interessantes Rollenspiel. Als ich dann wirklich die Flotte zu Wasser gelassen habe, ja, da ging die Stimmung aber den Abfluss runter. Aber so ist das. Heute darfst du nur da sitzen und zugucken, wie du langsam schrumpelig wirst. Also immer dran denken. Lieber schlecht geduscht als gut gebadet.
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1: Ich bin Tanja Wagner. Nach den Spionagevorwürfen gegen Ex-BND-Präsident Hanning werden schärfere Regeln für frühere Geheimnisträger gefordert. Der Vorsitzende des Parlamentarischen Kontrollgremiums, Henrich Mann, sagte, hochrangige Vertreter von Sicherheitsbehörden sollten dienstbezogene Kontakte und bezahlte Tätigkeiten offenlegen müssen. Außerdem solle geprüft werden, ob Beschäftigte in sensiblen Bereichen zu lange auf denselben Positionen blieben und ob das Need-to-Know-Prinzip konsequent genug angewendet werde. Bundeskanzler Merz hat sich entsetzt über die Wahl des ersten AfD-Landtagspräsidenten in Sachsen-Anhalt gezeigt. Gleichzeitig warnte er beim Deutschlandgipfel von Handelsblatt und Wirtschaftswoche vor voreiligen Schlussfolgerungen, dass Abgeordnete der CDU ihn gewählt haben könnten.
2: Wie und ob die Aufklärung dieser geheimen Wahl jemals gelingen wird, das wird dort zu klären sein. Aber gleichzeitig gilt, jedenfalls für mich, wer einen Abgeordneten einer rechtsextremen Partei zum Landtagspräsidenten wählt, muss das mit seinem Gewissen vereinbaren.
1: Er verdächtigte Abgeordnete anderer Fraktionen, den AfD-Politiker Rausch zum Landtagspräsidenten gewählt zu haben, um CDU-Abgeordnete als AfD-Unterstützer zu diskreditieren. Sicherheitsbehörden haben ein Mitglied der russischen Hackergruppe Killin festgesetzt. Dabei handelt es sich um eines der bekanntesten und aggressivsten Hackernetzwerke weltweit, so das NRW-Innenministerium.
3: Ermittler des Landeskriminalamtes hätten die Hackergruppe infiltriert und monatelang überwacht. Schließlich habe der 28-Jährige im Mai in Japan Urlaub machen wollen. Dort sei er in Tokio festgenommen und inzwischen nach Deutschland ausgeliefert worden. Die Hackergruppe habe weltweit tausende Unternehmen erpresst, in Deutschland 150 und Milliarden an Lösegeldforderungen gestellt. Onni Thorau, Nachrichtenredaktion.
1: Der Tankrabatt wird laut IFO-Institut und ADAC bisher nur teilweise an die Verbraucher weitergegeben. Beim Diesel haben die Tankstellen in den ersten 5 Tagen von den 17 Cent je Liter durchschnittlich 15 Cent weitergegeben. Beim Superbenzin E10 waren es durchschnittlich gut 16 Cent. Aktuell kostet der Liter E10 im bundesweiten Tagesdurchschnitt 2,12 Euro. Diesel liegt bei 2,23 Euro pro Liter. Und das waren die Nachrichten mit Tanja Wagner.
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5: Pflanzen, Flüsse und die Outdoor-Kleidungsindustrie freuen sich, das Wetter kippt. Die ganze Nacht durch immer wieder nass, teilweise auch wirklich ordentlich Regen. Hier und da auch Gewitter und Sturm dazu. Morgen gibt's das Ganze praktisch in der Light-Variante, also ab und zu mal nass. Hier und da auch mal Gewitter drin, aber stellenweise lockert's auch mal ein bisschen auf. Vor allem aber deutlich, deutlich kühler morgen. Da kriegen wir maximal nur noch 12 bis 16 Grad.
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5: Achtung, die A44 ist gesperrt. München-Gladbach Richtung Aachen zwischen Titz und Jülich-Ost nach einem Unfall. Entsprechend auch aktuell Stau zwischen Dreieck-Jackerath und Jülich-Ost. 10 Minuten mehr im Moment. Dann noch 2 weitere Staus ab 5 Minuten Dauer. A4 Aachen-Köln zwischen Langerwehe und Düren 2 Kilometer, 7 Minuten mehr. Und A44 Dortmund-Kassel zwischen Marsberg und Diemelstadt 3 Kilometer, 11 Minuten. Eine gute Fahrt. Sebastian Pouli hier und der nächste Song, der führt uns zurück in die Pizzerien der 90er Jahre. Es ist praktisch Lambrusco-Musik. Und im Namen des Sängers, da steckt gleich noch ein Alkohol drin, Eros Ramazzotti, Cosa della Vita. Schönen Abend euch.
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0: das Bochum-Wetter.
1: Der Übergangstag heute von einer Wetterphase in die andere ist praktisch Perimenopausenwetter. Immer wieder nass in der Nacht, stellenweise auch Gewitter und Sturm. Und auch morgen, da kriegen wir immer mal wieder Regen, wenn auch ab und zu mal Auflockerungen. Auf jeden Fall bleibt es deutlich kühler morgen, dann maximal nur noch 12 bis 16 Grad.
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1: Hält sich in Grenzen, einmal die Staus ab 3 Minuten. A4 Aachen-Köln zwischen Langerwehr und Düren 2 Kilometer 4 Minuten. A4 Aachen-Köln nochmals zwischen Kreuz Köln-West und Köln-Eiffeltor 1 Kilometer 6 Minuten. A44 Dortmund Richtung Kassel zwischen Marsberg und Diemelstadt 2 Kilometer 7 Minuten plus. Und die A44 München-Gladbach Richtung Aachen, die ist wieder frei nach dem Unfall, aber da gibt's noch Stau zwischen Dreieck-Jackerath und Jülich-Ost 2 Kilometer 16 Minuten plus. Eine gute Fahrt. Ja, hallo, Sebastian Bulli hier mit dem Haribo Colorado, der Musik. Es ist für jeden was drin. Sophie and the Giants haben wir. Wir haben die neue Single von Nickelback. Wir haben die Größte, die Königin, Whitney Houston. Das ist doch die Himbeere mit den Perlen, die alle immer wollen, oder? Und dann haben wir noch Culture Candela mit Hammer. Weiß ich gar nicht, was die sind. Gibt's alles in der nächsten halben Stunde. Erstmal You Not Us, Flipside. Schönen Abend.
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0: Es geht so mancher Pickel weg, aber niemals Nickelback.
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0: Es gibt sie schon seit sage und schreibe über 30 Jahren. Und jetzt steht das neue Album an, Everything Under the Sun, kommt Ende Oktober raus. Und Kollegin Katrin Teske aus der Musikredaktion hat den Nickelback-Bassisten Mike Kröger treffen können in Köln, wo dann auch vor Fans das neue Album gespielt wurde.
2: Getroffen haben wir uns in einem schicken Hotel-Konferenzraum. Da gab es für Mike erstmal einen entkoffeinierten Kaffee. War ihm ganz wichtig, weil er vor Nickelback als Barista immer ein bisschen zu viel Koffein hatte. Aber wir waren ja nicht für Kaffee da, sondern für das kommende Album. Und das hat Mike ganz simpel mit dem Titel beschrieben.
3: The album is truly best described by the title. From one end to the other of sounds and styles. You know, hard bangers to the classic love songs and everything in between. And it's everything under the sun.
2: Der Titel umfasst das ganze Spektrum des Albums, von harten Bängern bis hin zu den typischen Balladen und allem dazwischen. Also stumpf übersetzt, alles unter der Sonne. 12 Songs werden auf der neuen Platte sein. Keiner klingt wie der andere. Und Mike hat auch schon einen klaren Favoriten.
3: Technicolor Steamboat is probably the one that I think is the most fun. Because it's kind of unusual.
2: Den mag er, weil er so anders und ungewöhnlich klingt. Ähnlich ungewöhnlich wie Nickelbacks Entscheidung, das Album vor Veröffentlichung Fans im Kino zu zeigen. Und deswegen hieß es nach dem Interview auch ab ins Kino. Da haben die Fans schon im Saal gewartet und dann zack ging es auch schon los. Alle 12 Songs liefen einer nach dem anderen. Mal mit Musikvideo, mal ohne. Und die Meinung der Fans?
4: Ja. Anders als was man so kennt.
5: Ich find's mega.
6: Besonders hat mir gefallen, dass es sehr dynamisch war und man einfach so eine andere Seite von denen auch nochmal kennenlernt. So ein bisschen was Tanzbares, hat mir sehr gut gefallen.
7: Ja, war mega gut.
2: Aber das Highlight blieb natürlich die Fragerunde mit Mike höchstpersönlich, bei der die Fans ihre Fragen zum Album und auch generell frei raushauen konnten. Und auch da.
8: Wahnsinn. Puls von 200. Aber super netter Typ, also wirklich ganz authentisch.
6: Super nahbar, super witzig.
9: Das ist toll, dass er sich für uns die Zeit nimmt, mit uns Bilder macht, Fragen beantwortet, ne? So

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1: Ich bin Dirk Zeitler. Im Kanzleramt in Berlin sind Spitzenvertreter von Union und SPD zu Beratungen im Koalitionsausschuss zusammengekommen. Bei verschiedenen geplanten Reformen streiten die Regierungsparteien noch. Für zusätzlichen Druck sorgen die Wahlerfolge der AfD.
2: Ein Bekenntnis, den eigentlich schon abgesprochenen Reformkurs auch durchzuziehen, das erwartet Kanzler Merz von den Gesprächen wieder einmal, muss man sagen, denn schon mehrfach hatten Union und SPD versprochen, nicht mehr zu streiten, sondern zu liefern. Auch um der AfD den Wind aus den Segeln zu nehmen und Vertrauen in die Politik zurückzugewinnen. Aber es hakt weiter an vielen Stellen. Bei der Rentenreform fehlt immer noch ein Gesetzentwurf. Bei Plastik- oder Zuckersteuer gehen der Union die Pläne aus der SPD zu weit. Jan-Henner Reitz zur Nachrichtenredaktion.
1: Das Bundeskabinett hat einen Gesetzentwurf gegen digitale Gewalt beschlossen. Vorgesehen sind neue Straftatbestände, etwa für sexualisierte Deepfakes, digitalen Voyeurismus,

0: Cyberstalking und bestimmten Identitätsmissbrauch.
1: Wer eine nackte Frau ungefragt am Strand fotografiert oder einen nackten Mann ohne Erlaubnis in der Sauna filmt, macht sich künftig strafbar, wenn das Gesetz dann in Kraft tritt. Und wer sich Bilder einer realen Vergewaltigung ansieht oder auf dem Laptop oder in der Cloud hat, das alles wird zur Straftat. Bestraft wird künftig auch, wer unter dem Namen eines anderen Dinge im Netz verbreitet, die dem Ansehen dieses Menschen schaden können. Identitätsdiebstahl. Lea Matschulat, Nachrichtenredaktion.
0: Im Kampf gegen Cyberkriminalität ist Nordrhein-Westfalens Ermittlern ein Schlag gegen eine weltweit tätige Hackergruppe aus Russland mit dem Namen Qwin gelungen. Sie soll für digitale Angriffe und Erpressungen von fast 4000 Unternehmen und Institutionen verantwortlich sein. Ein 28-jähriger Russe wurde in Tokio festgenommen und nach Deutschland ausgeliefert. Bei ihm soll es sich um einen der führenden Köpfe der Bande handeln. Die Hackergruppe soll Millionenzahlungen von ihren Opfern erpresst haben. In der Nähe des Münchner Flughafens ist möglicherweise eine freilaufende Raubkatze unterwegs. Nach erster fachlicher Einschätzung könnte es sich um einen Puma handeln. Das sagte eine Sprecherin des Landratsamts Erding. Laut der Kreisbehörde ist die mutmaßliche Raubkatze in der Gemeinde Oberding gesichtet worden. Diese liegt nur wenige Kilometer vom Airport München entfernt. Und das waren die Nachrichten mit Dirk Zeitler.
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3: Von heute Nachmittag zu heute Nacht ja einmal kompletter Garderobenwechsel in den wasser- und winddichten Friesennerz. Immer wieder nass die Nacht durch, teilweise auch Gewitter und Sturm hier und da. Morgen dann ja so mittelusselig, immer mal wieder nass, hier und da Gewitter möglich, aber es lockert auch stellenweise mal auf. Dazu vor allem deutlich kühler, morgen kriegen wir nur noch maximal 12 bis 16 Grad.
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3: Aktuell noch zwei kleinere Staus. A1 Euskirchen-Köln zwischen Hürth und Gleuel, dichter Verkehr 7 Minuten. Und A44 Dortmund-Kassel zwischen Marsberg und Diemelstadt 2 Kilometer, auch da 7 Minuten. Eine gute Fahrt. Ja, Sebastian Pulli hier. Grundsatzfrage zum Tag des Mineralwassers heute. Leitung oder Sprudel? Es gibt ja inzwischen sehr viele Videos von Amis, die das erste Mal in ihrem Leben Sprudel trinken. Ist ja nicht so weit verbreitet da. Und dadurch haben wir jetzt einfach online eine Riesensammlung von Videos mit überraschten Rülpsern. Wir ersparen euch die Tonbeispiele und spielen lieber Bibi Rexha, New Religion. Das ist auch laut und befreiend.
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0: jetzt haben wir hier Christina Aguilera mit Beautiful.
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0: Mit der altbekannten Aussage, wir sind doch alle schön. Ja, sind wir das? Also mein Instagram sagt was anderes. Das sind völlig bizarre Zeiten, oder? In denen gleichzeitig Body Positivity gepredigt wird, aber online natürlich vornehmlich perfekte Körper gezeigt werden und 16-Jährige schon meinen, dass sie dreimal die Woche ins Fitnessstudio müssten, weil sie nicht reichen würden, so wie sie sind. Es ist wirklich traurig. Raus aus dem Internet, dann ist die Welt eine bessere. Abgesehen davon, dass es doch so offensichtlich ist, wie viel unwichtiger das Aussehen ist im Vergleich zum Charakter. Also so viel besser ein lieber Mensch ohne Bikini-Figur als ein Vollidiot mit guter Kieferlinie. Gib's Ihnen, Christina. Schönen Abend euch.

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1: Wenn es draußen hässlich ist, wird es drinnen umso schöner. Ziemlich usselig die Nacht durch, immer mal wieder nass, stellenweise auch mit Gewittern und Sturm. Auch morgen über den Tag immer mal wieder Regen, aber hier und da lockert es auch mal ein bisschen auf. Dazu vor allem eine ganze Ecke kühler morgen, 12 bis 16 Grad maximal nur noch.
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1: Alles sehr entspannt. Einen Stau haben wir A44 Dortmund-Kassel zwischen Marsberg und Diemelstadt. 1 Kilometer, 2 Minuten seid ihr durch. Eine gute Fahrt. Hi, Sebastian Pulli hier. Und wenn ihr sagt, ach, ich mag einfach das Gefühl, dass nachts um kurz nach 22:30 eine komplette 40-Mann-Trommelgruppe mit Karneval in Rio-Vibes in mein Wohnzimmer kommt und mir so richtig den Gehörgang besinnungslos bläst, dann haben wir richtig gute Nachrichten. Ricky Martin gibt's gleich. Livinda Vida Loca. Erstmal das entspanntere Self-Aware Tampa City. Einen schönen Abend.
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2: HP Baxter, der mir über die Kopfhörer irgendwas ins Ohr brüllt und ja, dann wäre der Fiebertraum perfekt. Falls ihr das alles kennt, na dann herzlichen Glückwunsch. Ihr habt schon mal mitten in Nobelpreisforschung gelegen. 2003 ging der Medizinnobelpreis nämlich an Paul Lauterbur und Peter Mansfield für entscheidende Entdeckungen rund um die Magnetresonanztomographie, also genau die Technik, die hinter dem MRT steckt. Und die kann etwas ziemlich Beeindruckendes, nämlich Ärzte können damit sehr detailliert in unseren Körper schauen, ohne dafür erstmal zum Skalpell greifen zu müssen. Aua. Und anders als beim Röntgen arbeitet ein MRT auch nicht mit Röntgenstrahlung. Also ungemütlich, aber genial.
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1: Ich bin Dirk Zeitler. Sicherheitsbehörden haben nach Angaben der nordrhein-westfälischen Landesregierung im Ausland ein Mitglied der russischen Hackergruppe Kwilin festgenommen. Dabei handelt es sich um eines der bekanntesten und aggressivsten Hackernetzwerke weltweit, so das NRW-Innenministerium.
2: Der festgenommene 28-jährige Russe sei einer der führenden Köpfe der Hackergruppe Kwilin, so NRW-Innenminister Reul. Ermittler des Landeskriminalamtes hätten die Hackergruppe infiltriert und monatelang überwacht. Schließlich habe der 28-Jährige im Mai in Japan Urlaub machen wollen. Dort sei er in Tokio festgenommen und inzwischen nach Deutschland ausgeliefert worden. Die Hackergruppe habe weltweit tausende Unternehmen erpresst, in Deutschland 150 und Milliarden an Lösegeldforderungen gestellt. Onni Thorau, Nachrichtenredaktion.
1: Im Kanzleramt in Berlin sind Spitzenvertreter von Union und SPD zu Beratungen im Koalitionsausschuss zusammengekommen. Bei verschiedenen geplanten Reformen streiten die Regierungsparteien noch. Für zusätzlichen Druck sorgen die Wahlerfolge der AfD.
3: Ein Bekenntnis, den eigentlich schon abgesprochenen Reformkurs auch durchzuziehen, das erwartet Kanzler Merz von den Gesprächen wieder einmal, muss man sagen, denn schon mehrfach hatten Union und SPD versprochen, nicht mehr zu streiten, sondern zu liefern. Auch um der AfD den Wind aus den Segeln zu nehmen und Vertrauen in die Politik zurückzugewinnen. Aber es hakt weiter an vielen Stellen. Bei der Rentenreform fehlt immer noch ein Gesetzentwurf. Bei Plastik- oder Zuckersteuer gehen der Union die Pläne aus der SPD zu weit. Jan-Henna Reitze, Nachrichtenredaktion.
1: Russland hat die Ukraine erstmals in diesem Herbst mit einem der gefürchteten kombinierten Angriffe mit ballistischen Raketen, Marschflugkörpern und Kampfdrohnen überzogen. Die Ukraine hatte danach viele Tote, Dutzende Verletzte und schwere Schäden zu beklagen. Präsident Zelensky sprach am Abend von mindestens 25 Toten und über 100 Verletzten. In der Nähe des Münchner Flughafens ist möglicherweise eine freilaufende Raubkatze unterwegs. Nach erster Einschätzung könnte es sich um einen Puma handeln, sagte eine Sprecherin des Landratsamts Erding. Laut der Kreisbehörde ist die mutmaßliche Raubkatze in der Gemeinde Oberding gesichtet worden. Dies liegt nur wenige Kilometer vom Airport München entfernt. Das Landratsamt rief die Bevölkerung zur Vorsicht auf. Das waren die Nachrichten mit Dirk Zeitler.
4: Das Bochum-Wetter.
5: Wird eine nasse Nacht, auch richtig ordentlich Regen hier und da mal, teilweise auch mit Gewittern und Sturmböen. Morgen kriegen wir praktisch die Light-Version davon, ab und zu Regen, aber hier und da lockert es auch streckenweise mal auf. Vor allem wird es aber kühler, morgen nur noch maximal 12 bis 16 Grad.
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5: Zwei mittelgroße Staus, A1 Euskirchen-Köln zwischen Hürth und Gleuel, dichter Verkehr 7 Minuten und A44 Dortmund-Kassel zwischen Marsberg und Diemelstadt 2 Kilometer. Kilometer sind 10 Minuten. Gute Fahrt, kommt gut an. Hi, Sebastian Pulli hier und jetzt zwei Songs nacheinander, die für zwei komplett unterschiedliche Schulen von Musik stehen. Hozier, Too Sweet, musikalisch hochanspruchsvoll, gar nicht orientiert an Trends und klingt wie nichts anderes, große Kunst. Und davor der Mainstream Nummer 1 Song, im Ursprung gemacht mit KI, um die möglichst breite Masse mitzunehmen. Moving to the Sun. Beides geil, aber auf ganz andere Art. Einen schönen Abend.
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0: ja, ach Herbst, da sind wir wieder mehr drin. Die Stromkosten für die PlayStation sehr teuer gerade.
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0: Alternativ hätten wir jetzt im Programm diverse Buchtipps für euch für den Herbst. Jetzt vom Kollegen Jonas Mikolajczak. Du hast vorgelegt Brandon Sanderson, Kinder des Nebels, der erste Teil der Nebelgeborenen-Reihe, hast du gesagt. Niklas, es klingt sehr nach Herbst.
2: Ja, tatsächlich. Und es ist auch so ein bisschen Halloweenös, sag ich mal. Es spielt in einer Welt, die fast durchgängig vom Nebel geplagt ist und auch sonst gar nicht mal so geil zum Leben ist. Denn diese Welt lebt seit über 1000 Jahren unter der Knechtschaft einer Art Gott, dem obersten Herrscher. Und wer nicht zum Adel gehört, der hat in dieser Welt auch nichts zu sagen.
0: Also Klassensystem klingt gesellschaftskritisch auf eine Art und etwas modernere Fantasy, ne?
2: Ja, teilweise schon. Unser Hauptcharakter ist die 16-jährige Vin, ein Straßenkind, was auf einmal herausfindet, dass sie eine Nebelgeborene ist. Das bedeutet, sie kann gewisse Metalle benutzen, um Fähigkeiten zu kriegen. Das sind jetzt aber nicht so einfache Zaubertricks, sondern es arbeitet sehr viel mit Physik und der Wechselwirkung von den Metallen. Wird alles super cool beschrieben in dem Buch. Ja, und Vin wird dann per Zufall Teil einer Untergrundbande, die den hirnrissigen Plan hat, den 1000-jährigen Herrscher zu stürzen.
0: Okay, wenn ihr sagt, das klingt nach was für mich. Die Nebelgeborenen-Reihe, Teil 1, Kinder des Nebels, Brandon Sanderson. Danke, Jonas.
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1: Der Uselherbst kündigt sich an, heute Nacht mit Pauken und Trompeten bzw. Regen, Gewitter und Sturm. Morgen über den Tag ist er dann nicht mehr ganz so wild unterwegs, da ab und zu mal nass, teilweise Gewitter möglich, aber ab und zu gibt es auch mal Auflockerungen. Deutlich kühler auf jeden Fall, 12 bis 16 Grad morgen nur noch maximal.
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1: Nichts Großes, einmal die A1 Euskirchen-Köln haben wir zwischen Hürth und Gleuel, dichter Verkehr, 7 Minuten obendrauf. Und A3 Köln-Frankfurt zwischen Kreuzborn-Siegburg und Bad Honnef-Linz, 1 Kilometer, 2 Minuten. Gute Fahrt, kommt gut an. Sebastian Pulli hier und Kesha gleich mit TikTok. Die erste Zeile ja da schlecht gealtert. Wake up in the morning feeling like P. Diddy. Wache morgens auf, fühle mich wie P. Diddy. Ja, der Rapper ja damals noch sehr, sehr cool in der Außenwahrnehmung. Ist ja inzwischen verurteilt wegen Sexualstraftaten zu mehr als 4 Jahren Haft. Und deshalb singt Kesha inzwischen live bei dem Song Wake up in the morning like F. Pünktchen, Pünktchen, Pünktchen. P. Diddy, der Stinkefinger an ihn. TikTok gibt's gleich hier, aber erstmal Shallow. Lady Gaga, Bradley Cooper. Kommt gut durch die Nacht.
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0: Bloody Sunday. Also so weit sollte es nicht kommen bei der Verdauung. Sprechen wir über ungesunde Ernährung. McDonald's hat ja offenbar festgestellt, der Trend in der Gesellschaft geht eher zum Gesundheitsbewussten. Und da haben sie sich gedacht, na ja, da müssen wir wohl ein bisschen an unserem Menü schrauben.
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3: Ja, nee, ist klar.
4: McDonald's will sich veredeln. Yeah. Und healthy wollen die werden. Demnächst gibt's da Hähnchen-Sandwich und Bowls. Die wollen mehr Proteine auf den Teller bringen.

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1: Ich bin Dirk Zeitler. Die Spitzen von Union und SPD haben ihre Beratungen im Koalitionsausschuss nach etwa 4 Stunden beendet. Um 22.08 Uhr verließ CSU-Chef Söder das Kanzleramt, eine Minute später der SPD-Landesvorsitzende Klingbeil. Über die Ergebnisse soll erst am Morgen unterrichtet werden. Hauptthemen der Sitzung waren die weitere Umsetzung der Reformvorhaben. Die Stimmung wurde als gut und sehr konstruktiv beschrieben. Sicherheitsbehörden haben nach Angaben der nordrhein-westfälischen Landesregierung im Ausland ein Mitglied der russischen Hackergruppe Shilin festgenommen. Dabei handelt es sich um eines der bekanntesten und aggressivsten Hackernetzwerke weltweit, so das NRW-Innenministerium.
2: Der festgenommene 28-jährige Russe sei einer der führenden Köpfe der Hackergruppe Shilin, so NRW-Innenminister Reul. Ermittler des Landeskriminalamtes hätten die Hackergruppe infiltriert und monatelang überwacht. Schließlich habe der 28-Jährige im Mai in Japan Urlaub machen wollen. Dort sei er in Tokio festgenommen und inzwischen nach Deutschland ausgeliefert worden. Die Hackergruppe habe weltweit tausende Unternehmen erpresst, in Deutschland 150 und Milliarden an Lösegeldforderungen gestellt. Onni Thorau, Nachrichtenredaktion.
1: Mit Durchsuchungen in verschiedenen Städten in NRW, in Berlin und den Niederlanden ist die Polizei gegen eine Bande von Goldschmugglern vorgegangen. 3 Hauptverdächtige wurden festgenommen. Es geht um den Verdacht der Geldwäsche.
3: Mit Geld aus Drogengeschäften soll die Bande bei verschiedenen Juwelieren Altgold gekauft haben. Das wurde eingeschmolzen und zu Barren verarbeitet. Die wurden dann in die Türkei geschmuggelt. Insgesamt geht es um 4 Tonnen Gold im Wert von mehr als 200 Millionen Euro. Die Geldwäsche soll die Bande sozusagen als Dienstleistung angeboten haben. Sichergestellt wurden auch mehrere Autos mit professionell eingebauten Schmuggelverstecken. Jan-Henner Reitze, Nachrichtenredaktion.
1: Beim Frontalzusammenstoß eines Autos mit 3 Kleinkrafträdern sind in Brandenburg 4 Menschen ums Leben gekommen. Der Unfall passierte am Abend bei Biesetal, wie die Polizei mitteilte. Demnach wollte der Autofahrer mehrere Fahrzeuge überholen und stieß dabei mit 3 von 4 entgegenkommenden Mopeds zusammen. Der Wagen geriet dann in Brand.
4: Das Bochum-Wetter.
5: Das ist wirklich ein ungemütliches Wetter. Stark, Regen immer mal wieder örtlich. Ist auch mal ein Gewitter drin. Temperaturen so zwischen 9 und 12 Grad. Dann nachher der Donnerstag. Dann nachher der Tag wird auch nicht so viel besser. Bedeckt, immer wieder Regen. Temperaturen so zwischen 12 und 16 Grad. Also es wird nicht nur regnerischer, es wird auch frischer. Und auch am Freitag gibt es immer wieder Wolken. Und es ist immer wieder regnerisch zwischendurch bei 11 bis 14 Grad. Und auch der Samstag, der wird auch relativ regnerisch. Aber da gibt es ein paar Wolkenlücken endlich mal und ein paar trockenere Phasen.
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6: A4 Köln-Aachen zwischen Kreuzaachen und Grenzübergang Fetschau, 3 Kilometer Stau. Und A44 Düsseldorf-Essen zwischen Düsseldorf-Stockum und Kreuz Düsseldorf-Nord, 1 Kilometer stockender Verkehr. Wir wünschen allen unterwegs gute Fahrt.
5: Schöne Nacht mit uns. Robbie Williams ist ja derzeit auf Europa-Tour. Unter anderem hat er ja auch schon Halt gemacht in Düsseldorf in diesem Jahr. Und jetzt hat er angekündigt, im nächsten Jahr, da macht er vielleicht so 1-2 Festivals. Und er kommt auch für ein Festival nach Deutschland zum Lollapalooza. Das ist dummerweise in Berlin, also ein bisschen weiter weg. Aber ich sag mal so, wir holen euch Robbie Williams jetzt in diesem Moment nach NRW. Wir spielen ihn nämlich gleich. Robbie Williams mit Let Me Entertain You.
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0: Das kennt ihr vielleicht auch, ja, von den Kindern, wenn die mal von der Schule zurückkommen und euch dann erzählen, war wieder so dreckig da, vor allen Dingen die Schulklos und so. Aber, dass ihr vom Schuldirektor eine E-Mail bekommt, wo drin steht, so, ihr könnt überlegen, ob ihr die Kinder heute zur Schule bringt oder nicht, weil die Schule ist unfassbar dreckig. Das will ich keinem zumuten. Das ist neu. Kollege Sascha Fassbender, ist so ähnlich passiert in Minden, ne?
1: Ja, genau. Wegen Personalmangel wurde die Schule einfach mehrere Tage nicht sauber gemacht. Also Personalmangel beim Reinigungsunternehmen. Die Stadt Minden hat der Reinigungsfirma dann auch gekündigt. Dann hat die Schule gesagt, die Eltern sollen selbst entscheiden, ob die Kids in die dreckige Schule gehen oder eben nicht.
0: Ist bei vielen Eltern ja weniger eine Frage der Lust und mehr eine Frage der Betreuung, würde ich mal sagen,
1: ja,
0: oder?
1: Ja, ganz genau. Deswegen sind tatsächlich relativ viele Schulkinder in die Klassen gekommen, in die dreckigen Klassen.
0: Ja, ich will es mir gar nicht vorstellen, wie es da ausgesehen haben muss. Sascha, du hast ja mit dem Direktor dieser Grundschule an der Bastau in Minden gesprochen.
1: Ja.
0: Wie ist der aktuelle Stand?
1: Besser, deutlich besser. Gestern waren wieder Reinigungskräfte da und es ist jetzt auch wieder sauber und es gibt jetzt auch ein Sportfest.
0: So. Happy End. Also. Krasse Geschichte da in München.
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1: Ungemütliche Nacht ist es derzeit. Es ist bedeckt, es regnet. Teilweise ist sogar Gewitter örtlich mal drin und auch Starkregen. Und nachher im Tagesverlauf geht es eigentlich so weiter. Also relativ regnerisch, auf jeden Fall wolkig und Temperaturen so zwischen 12 und 16 Grad. Und auch der Freitag wird eher ungemütlich. Sehr viel Regen ist dabei, bis 14 Grad. Am Samstag gibt es zumindest wieder ein paar trockenere Phasen.
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2: A40 Duisburg-Venlo zwischen Wachtendonk und Wankum. 1 Kilometer Stau. Und A44 Düsseldorf-Essen zwischen Düsseldorf-Stockum und Kreuz Düsseldorf-Nord. 1 Kilometer stockender Verkehr. Wir wünschen allen unterwegs gute Fahrt.
1: Bon Jovi kommen vermutlich, das hoffen zumindest die Fans und so ein paar deuten es sogar schon an aus dem Kreise von Bon Jovi. Sie kommen nach Deutschland für ein einziges Konzert oder zumindest für

0: Konzerte in einer Stadt nur. Also sie touren nicht so richtig durch Deutschland. Das ist ja gerade sehr, sehr trendy. Die Backstreet Boys haben es vorgemacht. Die haben ja ihre 10 Konzerte nur in Düsseldorf gegeben in Europa. Und Bon Jovi wollen es auch so machen. Zumindest nur ein paar Konzerte geben. Und das dann auch nur in München. Ist aber alles noch nicht bestätigt. Und deswegen müssen wir noch abwarten. Ihr müsst nicht abwarten, bis ihr Bon Jovi hört. Ihr hört sie gleich bei uns mit Always aus den 90ern. Vorher noch Cyril und Christina Perry. Schöne Nacht mit uns.
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0: Der Kollege Jürgen Bangert hier, der kriegt seit Sonntag das Grinsen nicht mehr aus dem Gesicht. Ja, läuft schon sehr, sehr gut gelaunt hier rum. Was für ein Tourstart fürs diesjährige Comedy Camp. Es liegt wahrscheinlich daran, er hat nämlich gesagt, Bergheim war unglaublich. Das Publikum hatte richtig Bock, es hat so Spaß gemacht und das hat ja unseren Comedians so gut getan. Unter anderem ja auch dabei Bastian Bielendörfer und der hat direkt gezeigt, warum sich ein Besuch beim Comedy Camp lohnt.
1: Ich gelte bis heute als der beschissene Kandidat in der Geschichte von Let's Dance und die hatten Uli Potowski da.
2: Das war super, wir haben viel Spaß gehabt, wirklich.
3: Also wenn man im Alltag nicht viel zu lachen hat,

0: sollte man unbedingt mal vorbeikommen.
1: Bastian Bielendorfer, ich finde ihn total irre. Ich war schon bei ein paar Shows und ja. Und dann haben wir gerade ganz spontan für Duisburg auch gebucht.
2: Wie gesagt, meine Frau ist jetzt schon länger in Deutschland. Sie arbeitet mit der deutschen Sprache, nennen wir es mal, sehr kreativ. Letzte sagt sie mir,

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1: Ich bin Dirk Zeitler. Der frühere BND-Präsident August Hanning sitzt in Untersuchungshaft. Ein Ermittlungsrichter am Bundesgerichtshof in Karlsruhe setzte den Haftbefehl gegen den 80-Jährigen in Vollzug. Ihm wird Spionage vorgeworfen.
2: Nach seiner Beamtenlaufbahn soll Hanning über Jahre von seinem früheren Büroleiter interne BND-Dokumente bekommen und für seine Tätigkeit als Sicherheitsberater verwendet haben. Kunden dieses Geschäftsmodells sollen unter anderem Nachrichtendienste anderer Länder gewesen sein. Welche genau ist unklar, auch welche geheimen BND-Infos so nach außen gedrungen sind. Der frühere Büroleiter sitzt auch schon in Untersuchungshaft wegen Beihilfe. Jan-Henner Reitze, Nachrichtenredaktion.
1: Die Spitzen von Union und SPD haben ihre Beratungen im Koalitionsausschuss am Abend nach etwa 4 Stunden beendet. Über die Ergebnisse soll erst am Morgen unterrichtet werden, voraussichtlich schriftlich. Hauptthema der Sitzung war die weitere Umsetzung der Reformvorhaben. Die Stimmung wurde als gut und sehr konstruktiv beschrieben. Sicherheitsbehörden haben nach Angaben der nordrhein-westfälischen Landesregierung im Ausland ein Mitglied der russischen Hackergruppe Shilin festgenommen. Dabei handele es sich um eines der bekanntesten und aggressivsten Hackernetzwerke weltweit, so das NRW-Innenministerium.
3: Der festgenommene 28-jährige Russe sei einer der führenden Köpfe der Hackergruppe Shilin, so NRW-Innenminister Reul. Ermittler des Landeskriminalamtes hätten die Hackergruppe infiltriert und monatelang überwacht. Schließlich habe der 28-Jährige im Mai in Japan Urlaub machen wollen. Dort sei er in Tokio festgenommen und inzwischen nach Deutschland ausgeliefert worden. Die Hackergruppe habe weltweit tausende Unternehmen erpresst, in Deutschland 150 und Milliarden an Lösegeldforderungen gestellt. Onni Thorau, Nachrichtenredaktion.
1: Bei einem Frontalzusammenstoß sind in Brandenburg 4 Menschen ums Leben gekommen. Der Unfall passierte am Abend bei Biesenthal im Landkreis Barnim, wie die Polizei mitteilte. Demnach wollte der Autofahrer mehrere Fahrzeuge überholen und stieß dabei mit 3 von 4 entgegenkommenden Mopeds zusammen. Der Wagen geriet dann in Brand.
4: Das Bochum-Wetter.
5: Das ist eine sehr, sehr ungemütliche Nacht, mit der wir da gerade rechnen müssen. Immer mal wieder gibt es Starkregen örtlich. Es kann auch mal ein Gewitter dabei sein, 9 bis 12 Grad. Und nachher im Tagesverlauf wird es nicht so richtig viel wärmer, 12 bis 16 Grad. Dann und auch da immer mal wieder Regen, teilweise auch kurze Gewitter, aber das nur örtlich. Und ja, von der Sonne ist eigentlich heute dann im Tagesverlauf nichts zu sehen. Am Freitag wird es dann auch eher ungemütlich. Sehr viel Regen und sehr viel Wolken und Temperaturen dann auch nur noch so bis 14 Grad.
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6: Zurzeit liegen uns keine Meldungen vor. Wir wünschen allen unterwegs gute Fahrt.
5: 8. Oktober, es ist Donnerstag, Woche ist ja auch schon fast wieder geschafft. Egal, wo ihr gerade seid, weswegen ihr nicht schlafen könnt oder nicht schlafen dürft, wir sind bei euch. Jetzt mit 3 Hits. Gute Nacht.
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0: Ihr wart doch schon Pilze sammeln bestimmt, oder? Komm, es ist Herbst. Und natürlich könnten wir euch jetzt wirklich Tipps zur Pilzsuche geben. Aber die Todesrate ist da immer so hoch, deswegen machen wir das besser nicht mehr. Es ist ein Scherz, hallo. Nee, aber statt Tipps haben wir uns gedacht, Mensch, wie wär's, wenn wir nicht nur eure Küche, sondern auch euren Wortschatz herbstlich ein bisschen aufpimpen. Statt Herbstdeko im Fenster hübschen wir euren Fundus an Schimpfwörtern herbstlich auf. Wir sind bei Pilznamen fündig geworden. Kollegin Laura Potting ist da, hallo.
1: Hallo, du geschmückter Schleimkopf.
0: Das ist nett. Wir dachten uns, wir beleidigen uns einfach mit Pilznamen. Das funktioniert sehr gut, passt wunderschön zum Herbst. Oh, Sünde. Und so kreativ besser, als wenn man sagt, dumme Sau, oder?
1: Ja, das stimmt. Der geschmückte Schleimkopf ist übrigens essbar, darfst aber nicht mit dem schönen gelben Klumpfuß verwechseln. Das wird dann gefährlich.
0: Ja, wir halten uns streng an echte Pilznamen, wie ihr merkt. Schön gelber Klumpfuß, das gefällt mir als Beleidigung. Wie wolltest du unseren Chef letztens noch nennen?
1: Du rötelnder Wüstling.
0: Laura, bitte, reiß dich zusammen, du krause Glucke.
1: Vielen Dank.
0: Warum? Nee, Moment, ich wollte dich beleidigen. Was
1: ja, dann musst du aber was Besseres aussuchen.
0: Was
1: im Netz
0: denn?
1: Steht, die krause Glucke ist eine Delikatesse. Wer sie findet, ist ein Glückspilz. Und sie hat ein einzigartiges optisches Erscheinungsbild. Und ich muss sagen, das trifft alles auf mich zu.
0: Ja, dass du immer direkt so größenwahnsinnig dann werden musst, ich weiß es auch nicht. Das
1: ist pass mal auf, du gedrungener Wulstling.
0: Oh, jetzt wird's aber sehr gut. Oh, nicht so gut, aber gekocht, durchaus essbar. Wobei auch hier Verwechslungsgefahr besteht mit einem giftigen Pilz. Ne?
1: Wobei im Internet auch steht, der Geschmack des Wulstlings ist unbedeutend. Das passt wieder zu dir.
0: Ich bedeute dir also nichts, du blöde Bauchwehkoralle.
1: Jetzt gehst du aber wirklich zu weit.
0: Warum, das passt es?
1: Ja, leider schon.
0: Erzähl, das will ich jetzt wissen.
1: Nee, erzähl's lieber nicht. Mir. Nee, halt.
0: Los jetzt, erzähl es.
1: Okay, bei Wikipedia steht, die Bauchfehlkoralle, auch bekannt als blasse Koralle, ist eine giftige Pilzart aus der Familie der Schweinsohrverwandten.
0: Herrlich, da gibt es so viele Parallelen zu dir, das ist herrlich.
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1: Das ist wirklich ein ungemütliches Wetter. Stark Regen immer mal wieder örtlich. Ist auch mal ein Gewitter drin. Temperaturen so zwischen 9 und 12 Grad. Dann nachher der Donnerstag. Dann nachher der Tag wird auch nicht so viel besser. Bedeckt immer wieder Regen. Temperaturen so zwischen 12 und 16 Grad. Also es wird nicht nur regnerischer, es wird auch frischer. Und auch am Freitag gibt es immer wieder Wolken. Und es ist immer wieder regnerisch zwischendurch bei 11 bis 14 Grad. Und auch der Samstag, der wird auch relativ regnerisch. Aber da gibt es ein paar Wolkenlücken endlich mal und ein paar trockenere Phasen.
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2: Zurzeit liegen uns keine Meldungen vor. Wir wünschen allen unterwegs gute Fahrt.
1: Das ist wirklich so eine Konstellation. Ja, da denkt man sich, hätte ich jetzt gar nicht mit gerechnet. Wir hatten das damals ja schon bei Apache 207 und Udo Lindenberg. Die haben ja mit Kometen einen richtigen Hit da geleistet und alle haben sich gedacht, was machen die beiden zusammen? Ja, Musik machen die beiden zusammen. Und letztendlich ist es nichts anderes wie der Star-DJ Martin Garrix, der sich zusammengetan hat mit dem Singer-Songwriter Ed Sheeran, ja? Also elektronische Musik mit handgemachter Popmusik. Und das passt zusammen sehr, sehr gut. Hören wir gleich Repeated nach Ronan Keating, Father and Son.
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0: Welche Rocker haben eigentlich die 2000er geprägt? Welche Band fällt euch da ein? Es kann eigentlich nur eine geben, oder? Nickelback. Mittlerweile sind sie über 30 Jahre schon unterwegs und machen Musik. Ein neues Album ist jetzt auch am Start. Everything Under the Sun kommt am 30. Oktober raus, dauert also noch ein bisschen. Katrin Teske aus der Musikredaktion hat Bassist Mike Krüger gestern in Köln getroffen und ein Listening-Session mit Fans gab es auch noch. Es muss toll gewesen sein, oder?
1: Getroffen haben wir uns in einem schicken Hotel-Konferenzraum. Da gab es für Mike erstmal einen entkoffeinierten Kaffee. War ihm ganz wichtig, weil er vor Nickelback als Barista immer ein bisschen zu viel Koffein hatte. Aber wir waren ja nicht für Kaffee da, sondern für das kommende Album. Und das hat Mike ganz simpel mit dem Titel beschrieben.
2: The album is truly best described by the title. From one end to the other of sounds and styles. You know, hard bangers to the classic love songs and everything in between. And it's everything under the sun.
1: Der Titel umfasst das ganze Spektrum des Albums, von harten Bängern bis hin zu den typischen Balladen und allem dazwischen. Also stumpf übersetzt alles unter der Sonne. 12 Songs werden auf der neuen Platte sein. Keiner klingt wie der andere. Und Mike hat auch schon einen klaren Favoriten.
2: Technicolor Steamboat is probably the one that I think is the most fun. Because it's kind of unusual.
1: Den mag er, weil er so anders und ungewöhnlich klingt. Ähnlich ungewöhnlich wie Nickelbacks Entscheidung, das Album vor Veröffentlichung Fans im Kino zu zeigen. Und deswegen hieß es nach dem Interview auch ab ins Kino. Da haben die Fans schon im Saal gewartet und dann zack ging es auch schon los. Alle 12 Songs liefen einer nach dem anderen. Mal mit Musikvideo, mal ohne. Und die Meinung der Fans?
3: Ja. Anders als was man so kennt.
4: Ich find's mega.
5: Besonders hat mir gefallen, dass es sehr dynamisch war und man einfach so eine andere Seite von denen auch nochmal kennenlernt. So ein bisschen was Tanzbares hat mir sehr gut gefallen.
6: Ja, war mega gut.
1: Aber das Highlight blieb natürlich die Fragerunde mit Mike höchstpersönlich, bei der die Fans ihre Fragen zum Album und auch generell frei raushauen konnten. Und auch da.
6: Wahnsinn. Puls von 200. Aber super netter Typ, also wirklich ganz authentisch.
5: Super nahbar, super witzig.
7: Das ist toll, dass er sich für uns die Zeit nimmt, mit uns Bilder macht, Fragen beantwortet. Ne? So ein Fanherz lebt davon.
1: Also ein schöner und gelungener Abend und ein vielseitiges Album, auf das wir uns freuen können.
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1: Ich bin Dirk Zeitler. Der Koalitionsausschuss von Union und SPD ist nach rund 4 Stunden zu Ende gegangen. Über Ergebnisse soll erst am Morgen informiert werden, voraussichtlich schriftlich. Eine Pressekonferenz ist diesmal nicht geplant. Hauptthemen waren der Haushalt 2027 und die Umsetzung bereits beschlossener Reformen. Die Stimmung sei gut und sehr konstruktiv gewesen, heißt es. Seit einer Woche gilt jetzt wieder der Tankrabatt. Der Bund verzichtet auf Steuern in Höhe von knapp 17 Cent pro Liter, um die Autofahrer zu entlasten. Das Ganze ist aber weiter ziemlich umstritten.
2: Bisher sehen sich eher die Kritiker bestätigt. Der Tankrabatt werde, wie befürchtet, nicht vollständig an die Autofahrerinnen und Autofahrer weitergegeben, rechnen zum Beispiel Experten des IFO-Instituts vor. Teilweise gäbe es erhöhte Preise, für die keine offensichtliche Erklärung durch Ölpreis- oder Währungswechselkurse erkennbar sei. Branchenvertreter der Tankstellengesellschaften behaupten dagegen, die 17 Cent Steuersenkung werde weitergegeben. Allerdings seien die Einkaufspreise für Kraftstoffe am Weltmarkt zuletzt gestiegen. Das sei angeblich auch bei früheren Tankrabatten so gewesen. Ronny Tochau, Nachrichtenredaktion.
1: Der frühere Präsident des Bundesnachrichtendienstes, August Hanning, sitzt nun in Untersuchungshaft. Ein Ermittlungsrichter am Bundesgerichtshof in Karlsruhe setzte den Haftbefehl gegen den 80-Jährigen in Vollzug. Ihm wird Spionage vorgeworfen.
3: Nach seiner Beamtenlaufbahn soll Hanning über Jahre von seinem früheren Büroleiter interne BND-Dokumente bekommen und für seine Tätigkeit als Sicherheitsberater verwendet haben. Kunden dieses Geschäftsmodells sollen unter anderem Nachrichtendienste anderer Länder gewesen sein. Welche genau ist unklar, auch welche geheimen BND-Infos so nach außen gedrungen sind. Der frühere Büroleiter sitzt auch schon in Untersuchungshaft wegen Beihilfe. Jan-Henner Reitze, Nachrichtenredaktion.
1: Bei Biesenthal im Landkreis Barnim hat es einen schweren Verkehrsunfall gegeben. Ein Auto ist dort frontal mit gleich 3 Mopeds zusammengestoßen. 4 Menschen sind dabei ums Leben gekommen. Das Unglück hat sich am Abend auf einer Landstraße in Brandenburg ereignet. Die genauen Umstände des Unfalls werden noch untersucht.
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5: Ungemütliche Nacht ist es derzeit. Es ist bedeckt, es regnet. Teilweise ist sogar Gewitter örtlich mal drin und auch Starkregen. Und nachher im Tagesverlauf geht es eigentlich so weiter. Also relativ regnerisch, auf jeden Fall wolkig und Temperaturen so zwischen 12 und 16 Grad. Und auch der Freitag wird eher ungemütlich. Sehr viel Regen ist dabei, bis 14 Grad. Am Samstag gibt es zumindest wieder ein paar trockenere Phasen.
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6: Zurzeit liegen uns keine Meldungen vor. Wir wünschen allen unterwegs gute Fahrt.
5: Schönen Donnerstag. Wir sind bei euch jetzt mit 3 Hits am Stück. Roxette, Rag & Bone Man und den Anfang macht der, der auch ja, bei Max Giesinger zum Geburtstag eingeladen war. Und zwar hat Max Giesinger auf Sylt gefeiert. Na klar musste er seinen besten Buddy Michael Schulte einladen. Waterfall hören wir jetzt.
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